0: Gefahr durch einen Rollstuhlfahrer auf der Fahrbahn und B85 Kronach-Bayreuth in beiden Richtungen. Zwischen Mangersreuth und Leuchau liegt ein totes Tier auf der Fahrbahn.
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1: Ich bin Moritz Einzel. Der Bund steigt wohl beim deutsch-französischen Rüstungskonzern KNDS ein. Übereinstimmenden Berichten zufolge sollen beim geplanten Börsengang erstmal 40% erworben werden. Innerhalb weniger Jahre soll der Anteil auf 30% sinken, heißt es. KNDS stellt Waffensysteme wie zum Beispiel den Kampfpanzer Leopard 2 her. Die Bundesregierung will den Schutz der Bevölkerung im Verteidigungs- und Krisenfall stärken. Das Kabinett hat dafür Vorschläge von Innenminister Dobrindt beschlossen. Geplant sind unter anderem neue Fahrzeuge, zusätzliche Ausrüstung und Notfalllager mit wichtigen Materialien. Bis 2029 sollen insgesamt 10 Milliarden Euro in den Zivil- und Bevölkerungsschutz investiert werden. Das waren die Nachrichten um halb. Die Schauer klingen ab, die Wolken werden weniger, teilweise klart der Himmel auf. Nur am Alpenrand gibt's noch einzelne Schauer. Die Temperaturen sinken auf 11 bis 5 Grad. Tagsüber bekommen wir einen Mix aus Wolken und Sonne. Dazu entstehen vor allem im Osten noch einzelne Schauer, im Bergland auch schwache Gewitter. Nachmittags und gegen Abend setzt sich zusehends die Sonne durch. Die Höchstwerte erreichen 17 bis 23 Grad. Von Freitag bis über das Pfingstwochenende hinaus scheint nahezu durchgehend die Sonne.
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1: Ich bin Moritz Einzel. Nach dem Einsturz eines Hauses in der sächsischen Stadt Görlitz ist in den Trümmern die Leiche einer Frau gefunden worden. Es handele sich um eine zuvor vermisste 25 Jahre alte rumänische Touristin, teilte die Polizei mit. Nach den anderen beiden Vermissten werde weiter gesucht. Das Haus in Görlitz, in dem sich Miet- und Ferienwohnungen befanden, war am Montagabend eingestürzt. Vieles spricht für eine Gasexplosion. Die Berliner Klinik Charité hat auch die Familienangehörigen eines am Ebola-Virus erkrankten US-Amerikaners aufgenommen. Seine Frau und 3 Kinder wurden aus der Demokratischen Republik Kongo nach Berlin gebracht. Das Bundesgesundheitsministerium teilte mit, Deutschland komme damit einem Hilfeersuchen der US-Behörden nach. Seit Jahren wird über eine Neuregelung der Organspende in Deutschland debattiert. Der frühere Gesundheitsminister Lauterbach hat sich jetzt erneut für die Einführung der sogenannten Widerspruchslösung ausgesprochen, dass man der Organspende also aktiv widersprechen muss. Der Rheinischen Post sagte Lauterbach, diejenigen, die im Bedarfsfall bereit wären, ein Spenderorgan zu nehmen, seien seiner Ansicht nach auch moralisch in der Pflicht, potenzielle Spender zu sein. Der Bund steigt beim deutsch-französischen Rüstungskonzern KNDS ein. Nach Informationen mehrerer Nachrichtenagenturen sollen beim geplanten Börsengang zunächst 40% erworben werden. Binnen 3 Jahren soll der Anteil auf 30% sinken. KNDS stellt Waffensysteme wie zum Beispiel den Kampfpanzer Leopard 2 her. Der Traum vom ersten Europapokaltitel ist für den SC Freiburg geplatzt. Der Fußball-Bundesligist aus dem Breisgau verlor das Europa-League-Finale von Istanbul gegen Aston Villa klar mit 0:3. Der Spielbericht von David Riemer.
2: Lange hielt Freiburg gut mit, doch ein Doppelschlag kurz vor der Pause schockte die Breisgauer. Spätestens nach dem 0:3 in der zweiten Halbzeit war die Partie dann entschieden. Zum ersten Mal erreichten die Freiburger ein internationales Endspiel. Statt Champions League spielen die Freiburger in der kommenden Saison in der Conference League. Aston Villa-Coach Emery wurde seinem Ruf als Europa-League-Spezialist gerecht. Mit dem jüngsten Erfolg gewann der Spanier den Wettbewerb bereits zum 5. Mal.
1: Es ist jetzt 3:15. Die Schauer klingen ab, die Wolken werden weniger, teilweise klart der Himmel auf. Nur am Alpenrand gibt's noch einzelne Schauer. Die Temperaturen sinken auf 11 bis 5 Grad. Tagsüber bekommen wir einen Mix aus Wolken und Sonne. Dazu entstehen vor allem im Osten noch einzelne Schauer, im Bergland auch schwache Gewitter. Nachmittags und gegen Abend setzt sich zusehends die Sonne durch. Die Höchstwerte erreichen 17 bis 23 Grad. Von Freitag bis über das Pfingstwochenende hinaus scheint nahezu durchgehend die Sonne. Achtung auf der A7 Ulm Richtung Füssenreute zwischen dem Kreuz Ulm-Elchingen und Nersingen. Da liegt ein totes Tier auf der Fahrbahn. Und A93 Regensburg Richtung Weiden zwischen Regensburg Nord und der Ausfahrt Regenstauf. Da sind die rechte Spur und die Standspur gesperrt. Der Grund ist eine Nachtbaustelle.
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1: Ich bin Moritz Einzel. Nach dem Einsturz eines Hauses in der sächsischen Stadt Görlitz ist in den Trümmern die Leiche einer Frau gefunden worden. Es handele sich um eine zuvor vermisste 25 Jahre alte rumänische Touristin, teilte die Polizei mit. Nach den anderen beiden Vermissten werde weiter gesucht. Das Haus in Görlitz, in dem sich Miet- und Ferienwohnungen befanden, war am Montagabend eingestürzt. Vieles spricht für eine Gasexplosion. Die Berliner Klinik Charité hat auch die Familienangehörigen eines am Ebola-Virus erkrankten US-Amerikaners aufgenommen. Seine Frau und drei Kinder wurden aus der Demokratischen Republik Kongo nach Berlin gebracht. Das Bundesgesundheitsministerium teilte mit, Deutschland komme damit einem Hilfeersuchen der US-Behörden nach. Das waren die Nachrichten um 12:30. Die Schauer klingen ab, die Wolken werden weniger, teilweise klart der Himmel auf. Nur am Alpenrand gibt's noch einzelne Schauer. Die Temperaturen sinken auf 11 bis 5 Grad. Tagsüber bekommen wir einen Mix aus Wolken und Sonne. Dazu entstehen vor allem im Osten noch einzelne Schauer, im Bergland auch schwache Gewitter. Nachmittags und gegen Abend setzt sich zusehends die Sonne durch. Die Höchstwerte erreichen 17 bis 23 Grad. Von Freitag bis über das Pfingstwochenende hinaus scheint nahezu durchgehend die Sonne.
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1: Ich bin Moritz Einzel. Der Bundestag hat einiges vor. Unter anderem stimmt das Parlament heute Abend über eine Senkung der Ticketsteuer im Flugverkehr zum 1. Juli ab. Der Bundestag will außerdem den Weg freimachen für die weitere Planung von Milliardenprojekten bei der Bahn. Abgestimmt werden soll auch über die Einführung eines digitalen Führungszeugnisses. Nach dem Hauseinsturz im sächsischen Görlitz haben Einsatzkräfte in den Trümmern die Leiche einer Frau gefunden. Nach Polizeiangaben handelt es sich um eine zuvor vermisste 25-jährige Touristin aus Rumänien. Nach den anderen beiden Vermissten werde weiterhin gesucht. Das Haus war am Montagabend eingestürzt. Die Ursache könnte eine Gasexplosion gewesen sein. Im Iran-Krieg gibt es möglicherweise Anzeichen für eine neue Eskalation. Der iranische Parlamentspräsident hat gesagt, offene und verdeckte Bewegungen der USA und Israels würden zeigen, dass diese eine neue Runde des Krieges anstrebten. Medienberichten zufolge sollen sich US-Präsident Trump und Israels Regierungschef Netanyahu aber nicht einig sein, wie es weitergeht. Es soll ein hitziges Telefonat gegeben haben. In Murnau fahndet die Polizei nach einem mutmaßlichen Räuber. Der Unbekannte hat in einer Privatwohnung einen Mann mit einer Waffe bedroht und mit Schlägen erheblich am Kopf verletzt. Anschließend flüchtete er mit Beute. Das Opfer hatte den Angreifer in seine Wohnung gelassen, weil er ihm etwas verkaufen wollte. Klare Sache im Europa-League-Finale. Die Fußballer des SC Freiburg haben das bisher größte Spiel ihrer Vereinsgeschichte verloren. Aston Villa aus der englischen Premier League war im Endspiel von Istanbul zu stark und gewann mit 3:0 gegen die Freiburger. Deren Torwart Noah Atubolu sagte bei RTL:
2: Um ehrlich zu sein, will ich jetzt nicht wieder sagen, wir können stolz sein, dass wir es so weit geschafft haben und wir sind bis ins Finale gekommen, weil wir wollten ganz klar dieses Finale gewinnen. Ich wollte dieses Finale gewinnen. Ich bin sehr enttäuscht und wir sind insgesamt sehr, sehr enttäuscht. Ich will uns als Freiburg gar nicht kleinreden, weil wir bis hierhin eine sehr, sehr gute Europa-League-Saison gespielt haben.
1: Der Trainer von Aston Villa, Unai Emery, feiert bereits den 5. Europa-League-Triumph mit dem 3. Verein. Es ist jetzt 4:15. Tagsüber bekommen wir einen Mix aus Wolken und Sonne. Dazu entstehen vor allem im Osten Bayerns noch einzelne Schauer, im Bergland auch schwache Gewitter. Nachmittags und gegen Abend setzt sich zusehends die Sonne durch. Die Höchstwerte erreichen 17 bis 23 Grad. Von Freitag bis über das Pfingstwochenende hinaus scheint nahezu durchgehend die Sonne. Eine Nachtbaustelle gibt's auf der A93 Regensburg Richtung Weiden. Zwischen Regensburg Nord und der Ausfahrt Regenstauf sind die rechte Fahrspur und die Standspur gesperrt. Das soll noch dauern bis ca. 6:30 Uhr.

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1: Ich bin Moritz Einzel. Der Bundestag hat einiges vor. Unter anderem stimmt das Parlament heute Abend über eine Senkung der Ticketsteuer im Flugverkehr zum 1. Juli ab. Der Bundestag will außerdem den Weg freimachen für die weitere Planung von Milliardenprojekten bei der Bahn. Abgestimmt werden soll auch über die Einführung eines digitalen Führungszeugnisses. Nach dem Hauseinsturz im sächsischen Görlitz haben Einsatzkräfte in den Trümmern die Leiche einer Frau gefunden. Nach Polizeiangaben handelt es sich um eine zuvor vermisste 25-jährige Touristin aus Rumänien. Nach den anderen beiden Vermissten werde weiterhin gesucht. Das Haus war am Montagabend eingestürzt. Die Ursache könnte eine Gasexplosion gewesen sein. Das waren die Nachrichten um halb. Tagsüber bekommen wir einen Mix aus Wolken und Sonne. Dazu entstehen vor allem im Osten Bayerns noch einzelne Schauer, im Bergland auch schwache Gewitter. Nachmittags und gegen Abend setzt sich zusehends die Sonne durch. Die Höchstwerte erreichen 17 bis 23 Grad. Von Freitag bis über das Pfingstwochenende hinaus scheint nahezu durchgehend die Sonne.
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1: Ich bin Moritz Einzel. Guten Morgen. Nach dem Einsturz eines Hauses in der sächsischen Stadt Görlitz ist in den Trümmern die Leiche einer Frau gefunden worden. Es handele sich um eine zuvor vermisste 25 Jahre alte rumänische Touristin, teilte die Polizei mit. Nach den anderen beiden Vermissten werde weiter gesucht. Das Haus in Görlitz, in dem sich Miet- und Ferienwohnungen befanden, war am Montagabend eingestürzt. Vieles spricht für eine Gasexplosion. Die Berliner Klinik Charité hat auch die Familienangehörigen eines am Ebola-Virus erkrankten US-Amerikaners aufgenommen. Seine Frau und drei Kinder wurden aus der Demokratischen Republik Kongo nach Berlin gebracht. Das Bundesgesundheitsministerium teilte mit, Deutschland komme damit einem Hilfeersuchen der US-Behörden nach. Seit Jahren wird über eine Neuregelung der Organspende in Deutschland debattiert. Der frühere Gesundheitsminister Lauterbach hat sich jetzt erneut für die Einführung der sogenannten Widerspruchslösung ausgesprochen, dass man der Organspende also aktiv widersprechen muss. Der Rheinischen Post sagte Lauterbach, diejenigen, die im Bedarfsfall bereit wären, ein Spenderorgan zu nehmen, seien seiner Ansicht nach auch moralisch in der Pflicht, potenzielle Spender zu sein. Der Traum vom ersten Europapokaltitel ist für den SC Freiburg geplatzt. Der Fußball-Bundesligist aus dem Breisgau verlor das Europa-League-Finale von Istanbul gegen Aston Villa klar mit 0:3. Der Spielbericht von David Riemer.
2: Lange hielt Freiburg gut mit, doch ein Doppelschlag kurz vor der Pause schockte die Breisgauer. Spätestens nach dem 0:3 in der zweiten Halbzeit war die Partie dann entschieden. Zum ersten Mal erreichten die Freiburger ein internationales Endspiel. Statt Champions League spielen die Freiburger in der kommenden Saison in der Conference League. Aston Villa-Coach Emery wurde seinem Ruf als Europa-League-Spezialist gerecht. Mit dem jüngsten Erfolg gewann der Spanier den Wettbewerb bereits zum 5. Mal.
0: Wir bringen euch gut in den Tag. 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
1: 21. Mai 1984. Real Life erreichen mit Send Me an Angel nach 4 Chartwochen Platz 1 der deutschen Singlecharts. Real Life gründen sich Anfang der 80er in Melbourne in Australien, erstmal mit dem Bandnamen The Wires. Sie machen sich in den ersten Jahren mit Live-Auftritten bekannter, unterschreiben bald einen Plattenvertrag und benennen sich um in Real Life. Send Me an Angel ist ihre Debütsingle und macht sie zuerst einmal

in ihrer Heimat Australien erfolgreich. Und dann dauert es nur noch ein gutes halbes Jahr und die Single schwappt nach Europa rüber und ist eben vor allem in Deutschland ziemlich beliebt. Es geht im Song um einen Mann, der sich fragt, ob er jemals die große Liebe finden wird, also schon ziemlich melancholisch. Und deshalb will er halt, dass ihm ein Engel geschickt wird. Eine Nummer mit der unverwechselbaren Stimme von David Starry und dem typischen Sound der frühen 80er.

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1: Meine Heimatstadt feiert in diesem Jahr 700 Jahre Stadtrecht. Eine besondere Inszenierung nimmt dabei

0: zwölf historische Gebäude in den Blick. Mit unterschiedlichen Farben werden diese in den Abendstunden noch bis Ende Mai angestrahlt und erlauben so eine ganz neue Seherfahrung. Etwas Vertrautes neu entdecken, in einem ganz anderen Licht sehen, die Perspektive wechseln. Das kann auch im Umgang mit Menschen untereinander sinnvoll sein. Wie schon Bert Brecht in der Drei-Groschen-Oper formuliert hat, denn die einen sind im Dunkeln und die anderen sind im Licht. Und man sieht die im Lichte, die im Dunkeln sieht man nicht. Günter Vogel, Pfarrer der katholischen Gemeinde Wunsiedel.
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2: Mit Lisa Grieshammer, schönen guten Morgen. Die Schärdl-Brauerei aus Hof gehört bekanntlich zur Kulmbacher Brauerei. Dort fallen also auch Entscheidungen wie die Schließung der Schärdl zum Ende des Jahres. Für die einstige Bierstadt Hof ein Schock. Nichtsdestotrotz hat die Kulmbacher Brauerei bei ihrer Jahreshauptversammlung eine positive Bilanz zum zurückliegenden Geschäftsjahr 2025 gezogen. Man habe es geschafft, so Vorstandssprecher Christoph Alborn, trotz eines allgemein rückläufigen Biermarktes die eigene Position zu behaupten und zu festigen.
3: Ich denke, wir können auf ein in Summe erfolgreiches Jahr zurückblicken, wenn wir bedenken, dass der deutsche Biermarkt im letzten Jahr rund 6% Absatzmenge verloren hat. Dann haben wir uns in diesem deutlich rückläufigen Markt sehr, sehr positiv entwickeln können und haben in vielen Geschäftsbereichen sehr positive Ergebnisse erzielen können, insbesondere mit unseren Innovationen, die mich auch für die kommenden Jahre sehr, sehr zuversichtlich stimmen.
2: Besonders erfolgreich liefen die Marken Mönchshof und das Kulmbacher Edelherb, das weiterhin das beliebteste Pilz in Nordbayern ist. Zugleich konnten alkoholfreie Biere und die Erfrischungsgetränkemarke Bad Brambacher weiter zulegen. Die Schärdl-Biere sollen künftig im Vogtland produziert werden. Der Wunsiedler Landtagsabgeordnete Holger Grieshammer bleibt auch weiterhin Vorsitzender der SPD-Landtagsfraktion. Bei den Vorstandswahlen ist er mit deutlicher Mehrheit in seinem Amt bestätigt worden, teilt die Fraktion mit. Der 44-Jährige ist bekanntlich Maler- und Lackierermeister und stammt aus Bad Weißenstadt am See. 2023 hat es der fünffache Familienvater in den Bayerischen Landtag geschafft und 2024 erstmals den Vorsitz seiner Fraktion übernommen. Einen lieben Angehörigen in ein Pflegeheim zu bringen oder selbst dort zu landen. Davor fürchten sich mittlerweile viele, nicht nur aus einem emotionalen Aspekt. Die Kosten für einen Pflegeheimplatz sind für Normalverdiener kaum noch bezahlbar. Der Bezirk Oberfranken unterstützt und bewilligt Hilfen. Außerdem bietet er regelmäßig Sprechstunden vor Ort an, wenn ihr Fragen zum Antragsverfahren und den genauen Hilfsmöglichkeiten habt. Heute könnt ihr im Landratsamt Wunsiedel mit einem Mitarbeiter des Bezirks Oberfranken sprechen. Die Termine starten um 9 Uhr. Am Mittag gibt es eine Pause, dann geht es bis zum Nachmittag weiter.
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2: Nach dem Einsturz eines Hauses in der sächsischen Stadt Görlitz ist in den Trümmern die Leiche einer Frau gefunden worden. Es handle sich um eine zuvor vermisste 25 Jahre alte rumänische Touristin, teilt die Polizei mit. Nach den anderen beiden Vermissten werde weiter gesucht. Die Berliner Klinik Charité hat auch die Familienangehörigen eines am Ebola-Virus erkrankten US-Amerikaners aufgenommen. Seine Frau und drei Kinder wurden aus der Demokratischen Republik Kongo nach Berlin gebracht. Das Bundesgesundheitsministerium teilt mit, Deutschland komme damit einem Hilfeersuchen der US-Behörden nach. 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
4: Schönen guten Morgen euch. Kurz nach 6:30 Die Region wird wieder gegossen. Wie angekündigt, sind da heute immer wieder Regenschauer mit dabei. Die verteilen sich auch über den ganzen Tag. Ja, da kann auch mal ein Gewitter mit durchrauschen. Auch die Sonne ist aber mit dabei. Ihr merkt schon, es wird wieder ein wildes Hin und Her. Ist dann oft dampfig, schwülwarm. Und vielleicht ist auch mal wieder ein Regenbogen mit dabei. Wenn ihr einen entdeckt, gell, wisst ihr, wo der landet. Hier bei uns im WhatsApp-Kanal. Es startet jetzt ein ganz, ganz schönes, sonniges und auch stabiles Sonnenwochenende für Pfingsten. Also morgen schon mal mit 20, 22 Grad. Der Samstag ist dann Bombe mit 25. Und ja, so schaut es dann auch erstmal für die nächsten Tage aus. 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
1: Morgen auf die Straßen um kurz nach 5:30. Ist nichts los aktuell. Wenn ihr was habt für uns, meldet euch doch bitte über die 09281 880 880. Dann können wir das weitergeben und dann wissen es alle. Und damit starten wir in den Donnerstag. Euch einen schönen guten Morgen. Hier sind Julian und Tobi. Morgen.

0: Gleich wird's 5:45. Guten Morgen mit Radio Eurer Herz.
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0: Julia und ich, wir sind jede Woche im Handwerk unterwegs und checken einfach mal, was ihr da so macht, wie ihr arbeitet, wie es um den Nachwuchs ausschaut, wie schwierig oder herausfordernd eure Arbeit ist. Und mir gegenüber steht heute Morgen eine Braumeisterin.
2: Na, das eine Brauerpraktikantin vielleicht, ja. Da gehört schon allerhand dazu zu dem Job, ne? Aber wir haben reingeschnuppert, ja, in die Meinelbräu hier in Hof. Ich habe viel Bierwissen gesammelt, vieles über die Familientradition auch gehört, die Füllerei mal erkundet, Flaschen geschlichtet wie ein Weltmeister und dann auch einen mexikanischen Melzer kennengelernt.
0: Hier ist unser Best-of von der Meinelbräu.
3: Bei uns in der Produktion geht es schon immer so um 6 los. Da fangen wir an im Sudhaus, läuft über Nacht ja schon der erste Sud. Dann haben wir heute Abfülltag, da geht es auch mal um 6 los. Heute füllen wir Flaschenbier ab. Und unser Fuhrpark ist natürlich auch schon spätestens um 6:30 hier bei unserem Hof, lädt noch seine restlichen Kästen und Fässer und geht dann spätestens so zwischen 7:30, 8 auf Tour.
2: Volles Programm. Ihr habt heute Abfülltag. Was wird heute abgefüllt?
3: Also wir füllen heute Flaschenbier ab, natürlich erstmal unsere Hauptlieblingssorte, unser Meinelpilz, dann hell und dann haben wir auch noch unsere kleinen 0,3er Flaschen und zum Schluss auch ein bisschen Limo.
2: Jetzt an einem Ort, Tobias, da stehen riesengroße Fässer. Das ist echt ein Wow-Moment, wenn man da davor steht, fühlt man sich winzig. Und es ist auch richtig frisch. Hier hat es so, ja, vielleicht 5-6 Grad und da wartet der Iram heute Morgen auf uns. Guten Morgen.
4: Guten Morgen, hallo.
2: So, Iram, wir müssen mal klären, wo du herkommst und wo deine Bierliebe herkommt.
4: Ja, alles klar, ich komme aus Mexiko und ich habe damals 2008 ungefähr als Hobbybrauer angefangen. Dann 2011 eine kleine Brauerei gegründet in Mexiko. Aber ich wollte das richtig lernen und da gibt es leider bei uns keine offizielle Ausbildung oder Studium. Okay. Und ich bin hierher 2015 angekommen und dann habe ich fast sofort eine Ausbildung hier bei der Meinel gemacht. Und dann ja, bin ich da geblieben, aus, wie du sagst, als Leidenschaft.
2: Was begeistert dich denn so am Thema Bier?
4: Die Vielfalt und wie die Leute, also das Bier, wie die Leute zusammenbringt am Anfang. Es geht nicht nur um Trinken und betrunken zu werden, sondern auch das, was du mit anderen Leuten teilen kannst und die gute Zeiten, die du hast und wie gesagt, Vielfalt.
5: Für dich haben wir heute hier mal vorbereitet ein Muster von einer Grapefruit-Limonade und unserem Meinel-Bärensprit.
2: Okay, das heißt, ihr experimentiert auch im Sinne von Cocktails.
5: Wir haben seit 1999 eine eigene Hofbrennerei und dort wird natürlich aus feinem Meinelbier auch Bier destilliert.
2: Okay, und das wird jetzt hier mal gemixt für ein schönes Finalgetränk bei der Radiowerkstatt. Kalu, vielen Dank, dass du das hier möglich machst. Und dann wünschen wir euch jetzt auf jeden Fall mal noch alles Gute für euer Festler-Saison und sagen Danke für einen Morgen bei euch in der Radiowerkstatt, dass wir hier mal reinschnuppern durften.
5: Vielen lieben Dank, Julia und Tobi. Es war uns eine Freude.
2: Dann damit Prost und Cheers aus der Radiowerkstatt heute.
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0: Morgen euch. Wir schauen schnell auf die Straßen. Zum Start in den Donnerstag auf der A9 Klemmz Richtung Nürnberg. Zwischen Bad Lobenstein und Berg Bad Steben 1 Kilometer Stau. Ihr braucht hier ein paar Minuten länger. Und auf der A72 in Richtung Hof zwischen Zwickau West und Treuen. Achtung, hier ein totes Tier auf der linken Spur. Das war's. Staus und Blitzer immer an die 09281 880 880. Und jetzt kommt Julia mit dem Bombenwetterausblick für die nächsten Tage und heute.
1: Genau, naja, für die nächsten Tage, da hast du recht. Für heute ist noch so ein bisschen lala.
0: Heute ist so nochmal wie gestern?
1: Ja, schon, wie man das die Woche auch kennt, so ziemlich wechselhaft, gell? Wir haben immer wieder Regen mit dabei und dann stellenweise auch mal ein Gewitter. Insgesamt aber dann doch auch ein paar Sonnenstunden. Wird sehr wechselhaft bei immerhin bis zu 20 Grad.
0: Habt einen schönen Tag euch. Habt einen schönen Tag, wir begleiten euch. Lass uns richtig.
1: Guten Morgen.

0: Gleich wird 6. Guten Morgen. Sau viel los wird jetzt am Wochenende sein. Pfingsten, 3 Tage, Wochenende, ja. Und überall gibt es die Pfingstfeste, die Sportfeste. Also in jedem Ort passiert jetzt was.
1: Ja, und in Rehau gibt es ja mal was komplett Neues, mitten in der Stadt auf dem Maxplatz. Und das ist das Bayerisch-Tschechische Bierfestival. 2 Tage gibt es dann ganz, ganz viel ums Bier. Der Bürgermeister Michael Abraham.
2: Wir wollen ja ein völlig neues Format ausprobieren, ein deutsch-tschechisches Bierfestival. Es geht letztendlich darum, dass bei vielen Gesprächen immer mehr der Ruf laut wurde, nach einer Möglichkeit, regionale Biere vor Ort zu verkosten. Und da haben wir gesagt, na, das ist doch ideal, hier am Maxplatz, so im Format unserer üblichen Märkte, ein Festival einzurichten, einen großen Biergarten zu organisieren, sodass man hier wirklich die Möglichkeit hat, regionale Brauereien, aber eben auch aus unserem Nachbarland Tschechien hier auszuprobieren.
0: 30 Brauereien kommen. Wow. Die Buden stehen schon, habe ich jetzt gesehen. Die Bühne ist auch schon da. Mhm. 60 Biere wird es geben. Funktioniert so, ihr holt euch an der Bühne so ein kleines Gläschen, 0,1. Und dann könnt ihr immer mal, ja, da probiere ich mal oder da probiere ich mal.
1: Ja, ein bisschen durchtesten. Ja.
0: Genau, immer für 1 Euro. Und Samstagabend gibt es dann auch noch Live-Musik. Sonntag schön Frühschoppen-Sound. Und da könnt ihr mal das Bayerisch-Tschechische Bierfestival in Rehau am Maxplatz besuchen. Wir laden euch auch ein auf Getränke und auch auf was zu essen. Ihr schickt uns jetzt einfach eine WhatsApp rein über die 09281 880 880.

0: Jetzt lassen wir es gleich richtig krachen, um euch aus den Betten zu holen und in den Tag zu schicken.
1: Also wenn der Wecker nicht funktioniert. AC/DC. Wahrscheinlich besser als der stärkste Kaffee mit Highway to Hell. Gleich auf der Playlist nach 6.
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7: Ich bin Helen Martin. Guten Morgen. Der Bundestag hat einiges vor. Unter anderem stimmt das Parlament heute Abend über eine Senkung der Ticketsteuer im Flugverkehr zum 1. Juli ab. Der Bundestag will außerdem den Weg freimachen für die weitere Planung von Milliardenprojekten bei der Bahn. Und abgestimmt werden soll auch über die Einführung eines digitalen Führungszeugnisses. Der Bund steigt wohl beim deutsch-französischen Rüstungskonzern KNDS ein. Laut mehreren Berichten sollen erstmal 40% erworben werden. Innerhalb von 2 bis 3 Jahren soll der Anteil auf 30% sinken, heißt es. KNDS stellt Waffensysteme wie zum Beispiel den Kampfpanzer Leopard 2 her. Der Berg ruft, heißt es ab heute wieder in Erlangen. Die Erlanger Bergkirchweih startet und der neue Oberbürgermeister Follett freut sich riesig.
8: Unter diesen wunderschönen, über 100 Jahre alten Eichen und Laubbäumen ein kühles Bier zu genießen, schöne Musik zu hören und vielleicht auch was Leckeres zu essen, was Schöneres kann es auf der Welt nicht geben.
7: Um 17 Uhr geht's heute los. Die Bergkirchweih dauert bis zum 1. Juni. Der SC Freiburg hat ganz groß geträumt vom Titel in der Europa League. Doch die Fußballer aus dem Breisgau sind im Finale von Istanbul chancenlos gewesen. Gegen Aston Villa gab es eine 0:3-Niederlage. Der Spielbericht von Moritz Einzel.
9: Rund 40 Minuten lang hat Freiburg gut mitgehalten in diesem Finale um Europas zweithöchsten Vereinspokal. Aber kurz vor der Pause Aston Villa mit dem Doppelschlag. Thielemans traf traumhaft zum ersten, Buendia noch schöner zum zweiten. Nach einer knappen Stunde Rodgers mit dem 3:0, das ging dann viel zu einfach. Aston Villa holt erstmals seit 1982 wieder einen Europapokal nach Birmingham. Und in Freiburg wird trotz Finalpleite bald der Stolz überwiegen, so weit gekommen zu sein.
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10: Mit Lisa Grieshammer. Es sind herausfordernde Zeiten für den deutschen Biermarkt, der allgemein rückläufig ist. Bei der Kulmbacher Gruppe gab es im vergangenen Jahr dennoch nur einen leichten Rückgang von gut 1% beim Absatz. Der Vorstand ist zufrieden mit dem Geschäftsjahr 2025, heißt es bei der Jahreshauptversammlung. Kassenschlager bleiben die Marken Mönchshof oder das Kulmbacher Edelherb. Alkoholfreie Biere und Erfrischungsgetränke legen weiter zu. Zur Bilanz der Kulmbacher Gruppe gehören aber auch unpopuläre Entscheidungen, wie die Schärdl-Brauerei in Hof zu schließen. Ende des Jahres ist bekanntlich Schluss. Biere von Schärdl, darunter auch das Schlappenbier zum Hofer Nationalfeiertag, werden künftig im Vogtland produziert. Seit 2023 vertritt er die Region in München. 2024 hat er den Vorsitz seiner Fraktion übernommen. Der Wunsiedler Landtagsabgeordnete Holger Grieshammer. Der 44-Jährige bleibt auch weiterhin Vorsitzender der SPD-Landtagsfraktion. Die Mitglieder haben ihn mit deutlicher Mehrheit im Amt bestätigt. Für den Maler und Lackierermeister aus Bad Weißenstadt am See geht es also bis zur nächsten Landtagswahl in 2 Jahren darum, das Profil der SPD weiter zu schärfen. 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
1: Morgen um kurz nach sechs. Heute ist nochmal so ein durchgemixter Tag, wie frisch aus dem Mixer, weil das heute so wechselhaft ist. Wir haben mal einen Regenschauer dabei, dann kommt die Sonne wieder. Dann wird es doch wieder finster, mal mit einem Gewitter auch stellenweise. Also ein absolutes Hin und Her heute bei immerhin warmen, aber stellenweise auch schwülwarm dampfigen 18, 19 Grad. Ab morgen haben wir ein ganz super stabiles Sonnenwetter. Also das ist richtig schön Sommer dann jetzt. Übers ganze Pfingstwochenende bleibt es trocken und die Temperaturen klettern hoch. Morgen auf Ü20 und am wärmsten wird es am Samstag bei 25. Das ist das Euroherz-Wetter, euer Wetter für die Region.
2: Schönen Donnerstag auf die Straßen. Guten Morgen zusammen. Aktuell ist alles okay. Wir haben keine Störungen. Wenn ihr was habt für uns heute Morgen, sagt uns einfach Bescheid. Ihr könnt uns eine WhatsApp schicken oder anrufen 09281. 880 880.
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2: Morgen. Und diesen Nachmittag wird ein Faschingsverein hier in der Region nicht vergessen. Hat sich vielleicht so angefühlt wie Rosenmontag. Freude, Party und 2000 Euro in der Kasse.
1: Ja, der Unterschied ist halt, an Rosenmontag ist das Geld eigentlich eher weg.
2: 2000
1: jetzt,
2: weniger.
1: Ja, die sind durchgerauscht. Jetzt habt ihr aber Geld bekommen für euer Ehrenamt. Und wir sind gleich nochmal bei euch in Bad Steben.
2: Ja, guten Morgen.

0: auf unserer Playlist. Guten Morgen.
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2: Ich bin der Peter Milde, bin Präsident unserer Gemeinschaft. Wir sind 178 Karnevalisten und davon 60 Jugendliche. Und wir haben uns riesig gefreut, als wir heute gehört haben, wir sind die Gewinner.
0: Jawohl, 2.000 Euro sind am Nachmittag bei der Karnevalsgemeinschaft in Bad Steben gelandet. Die haben wir bei unserem Zolldoch mit der Sparkasse Hochfranken gezogen.
3: Ja, schön. Nochmal. Wir haben den Scheck gleich am Nachmittag vorbeigebracht. Da gab es gleich mal Halligalli. Wir haben beim Training auch mit zugeguckt. Da ist ja jetzt auch schon Vorbereitungszeit wieder, ne? Und wird schon trainiert und geplant und auch geschneidert. Da haben wir auch die Hilde getroffen, Hofschneiderin, die sagt, ja, da kommt schon einiges zusammen, gell?
4: Wir kaufen die von der Stange, aber die werden dann für die Mädels individuell angepasst, damit jedes Kostüm richtig sitzt. Und so ein Kostüm kostet ja doch in der Anschaffung schon mal 300 bis 400 Euro. Ohne Hut. Hut kostet auch so um die 100 Euro. Schuhe, wenn sie dazu brauchen, kosten um die 60, 70 Euro. Also wenn wir ein Mädchen von vornherein ausstatten, sind wir im Hut roundabout mit 800 Euro.
0: Wow. Also da fließen die 2.000 Euro mit rein in die drei Garden des Vereins. Und das tut gut. Das ist ein schöner Anfang für die nächste Karnevalssaison in Bad Steben. Freut uns sehr. Und wenn ihr auch euren Verein anmelden wollt, dann tut das doch bitte über euroherz.de. Und nach Pfingsten stehen wir dann vielleicht schon bei euch mit dem Scheck der Sparkasse Hochfranken in Höhe von 2.000 Euro.
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0: fühlt sich warm an heute Morgen. Mhm. Wir sind schon im zweistelligen Bereich, aber es ist trotzdem ein bisschen ungemütlich mit immer wieder Regenschauern. Später gibt es Sonne und kann auch mal ein Gewitter mit dabei sein, wieder wechselhaft.
1: A93 Richtung Hof, der Rastplatz Bärenholz ist gesperrt heute bis 15 Uhr. Ist eine Kleinigkeit, ansonsten läuft alles jetzt gut. Und Blitzer habt ihr uns auch noch nicht gemeldet. Wenn was ist, sagt Bescheid.

0: Guten Morgen. Was wird heute wichtig an diesem Donnerstag? Münchberg wird heute Abend richtig kochen und ist heute Morgen schon aufgeregt, glaube ich.
1: Ja, in Münchberg gibt es ja den FC Eintracht Münchberg und die Jungs spielen jetzt um den Aufstieg in die Bayernliga. Und das ist deshalb so krass, weil es ja zuletzt auch auf dem Platz ziemlich gruselig ist.
0: Zur Winterpause hätte das keiner gedacht, dass es so weit kommt.
1: Umso aber genialer.
0: Ja, es ist Relegationszeit und jetzt geht's also gegen den FSV Stadeln. Die waren sogar mal Bayernliga-Spitzenreiter, sind dann runtergefallen auf Platz 15 und müssen jetzt in die Relegation stadeln. Also die wollen drinbleiben in der Bayernliga und Münchberg möchte gerne nach oben. Und heute Abend wird jeder Münchberger, jeder Fan auf dem Platz oder am Platz am Stadion gebraucht, sagt der Trainer Sandro Breisinger.
2: Die Kulisse gegen Forchheim war natürlich für ein Landesligaspiel sensationell mit fast 1000 Zuschauern. Und die Fans haben uns da auf jeden Fall auch geholfen, gerade die letzten Minuten, als wir die Führung nur noch verteidigt haben, als wir kaum mehr hinten rausgekommen sind und die Fans dann bei jeder Aktion dann gejubelt haben, die wir verteidigt haben. Das hat dann auf jeden Fall auch geholfen. Und da hoffen wir natürlich auf genauso eine Unterstützung jetzt dann in der Relegation, weil uns das definitiv gut tun würde.
0: Okay, also das pusht.
1: Ja klar.
0: Die Mannschaft,
1: ist
0: ja.
1: Ist doch logisch. Ja, Anstoß ist heute Abend in Münchberg in der Fortuna Arena um
0: 18:30 Uhr.
1: Und ihr könnt gerne mit dabei sein und ja, Münchberg dann supporten. Morgen früh feiern wir hoffentlich hier.
0: Ja, und haben die Stimmen zum Spiel dann bei uns im Euroherz morgen. Everybody.

0: Gleich wird's 6:30. Hallo. Schönen Donnerstag.
1: Da kommt der nächste Push für euch. Mit Loy. Und Red Eyes gleich nach halb auf der Playlist.
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15: Mit Lisa Grieshammer. Schönen guten Morgen.
16: Mit einer neuen Großküche am Stadtrand von Hof hat sich die AWO Hof augenscheinlich übernommen. Die Baukosten waren letztendlich zu hoch, die Küche nicht voll ausgelastet. Im August vergangenes Jahr folgte die Insolvenz. Mit einem Gerichtstermin ist das Verfahren nun so gut wie abgeschlossen, das berichtet die Frankenpost. Die Gläubiger haben demnach einstimmig dem Insolvenzplan der Insolvenzverwalter zugestimmt. Damit kann es für die über 300 Mitarbeiter in den Einrichtungen und Heimen beim ambulanten Pflegedienst in Kita und Hort weitergehen. Im Zuge der Insolvenz wurden mehr als die Hälfte der Mitarbeiter der Großküche gekündigt. Die soll nun verkauft werden. Die Scherdl-Brauerei aus Hof gehört bekanntlich zur Kulmbacher Brauerei. Dort fallen also auch Entscheidungen wie die Schließung der Scherdl zum Ende des Jahres. Für die einstige Bierstadt Hof ein Schock. Nichtsdestotrotz hat die Kulmbacher Brauerei bei ihrer Jahreshauptversammlung eine positive Bilanz zum zurückliegenden Geschäftsjahr 2025 gezogen. Man habe es geschafft, so Vorstandssprecher Christoph Alborn, trotz eines allgemein rückläufigen Biermarktes die eigene Position zu behaupten und zu festigen.
17: Ich denke, wir können auf ein in Summe erfolgreiches Jahr zurückblicken, wenn wir bedenken, dass der deutsche Biermarkt im letzten Jahr rund 6% Absatzmenge verloren hat. Dann haben wir uns in diesem deutlich rückläufigen Markt sehr, sehr positiv entwickeln können und haben in vielen Geschäftsbereichen sehr positive Ergebnisse erzielen können, insbesondere mit unseren Innovationen, die mich auch für die kommenden Jahre sehr, sehr zuversichtlich stimmen.
16: Insgesamt hat die Kulmbacher Gruppe im vergangenen Jahr einen Absatz von rund 3,6 Millionen Hektolitern verzeichnet, ein leichter Rückgang um gut 1%. Der Umsatz ist mit 290 Millionen Euro knapp auf Vorjahresniveau geblieben. Einen lieben Angehörigen in ein Pflegeheim zu bringen oder selbst dort zu landen. Davor fürchten sich mittlerweile viele, nicht nur aus einem emotionalen Aspekt. Die Kosten für einen Pflegeheimplatz sind für Normalverdiener kaum noch bezahlbar. Der Bezirk Oberfranken unterstützt und bewilligt Hilfen. Außerdem bietet er regelmäßig Sprechstunden vor Ort an, wenn ihr Fragen zum Antragsverfahren und den genauen Hilfsmöglichkeiten habt.

0: Heute könnt ihr im Landratsamt Wunsiedel mit einem Mitarbeiter des Bezirks Oberfranken sprechen. Die Termine starten um 9 Uhr. Am Mittag gibt es eine Pause, dann geht es bis zum Nachmittag weiter.
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0: Der Bundestag hat einiges vor. Unter anderem stimmt das Parlament heute Abend über eine Senkung der Ticketsteuer im Flugverkehr zum 1. Juli ab. Der Bundestag will außerdem den Weg freimachen für die weitere Planung von Milliardenprojekten bei der Bahn. Der Bund steigt wohl beim deutsch-französischen Rüstungskonzern KNDS ein. Laut mehreren Berichten sollen erstmal 40% erworben werden. KNDS stellt Waffensysteme wie zum Beispiel den Kampfpanzer Leopard 2 her. 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
2: Kurz nach halb, also heute ist nochmal so ein wilder Durchhängertag. Also es wird einfach immer wieder nass und auch mal gewitterig. Bisschen Sonne ist mit am Start, um die 20 Grad. Ab morgen haben wir dann jetzt eine richtig dicke XXL Frühsommerportion mit Sonne von Freitag bis weit rein in die neue Woche. Da bleibt es jetzt erstmal trocken fürs lange Pfingstwochenende und wird auch richtig warm. Um die 25, also gerade am Samstag, gibt's ja schön Sommervibes. Das ist das Euroherz Wetter, euer Wetter für die Region.
3: Kurz nach 6:30 Radio Euroherz mit dem Verkehrsservice hier. Hallo zusammen, aktuell ohne Staus, aber schon mit einem Blitzer in Leupoldsgrün in der Hofer Straße wird geblitzt in Richtung Hof. Und wenn ihr noch was habt für uns heute Morgen, sagt Bescheid. 09 281 880 880. Danke euch.
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3: Hey. 21 Tage noch bis zur Fußball-WM und heute sagt der Bundestrainer Julian Nagelsmann, wer mit darf zur Weltmeisterschaft. Neuer ist ja dabei, das ist schon durchgesickert.
2: Ja, Manuel Neuer wieder im Tor, genau. Ja,
3: Lennart Karl von den Bayern ist wohl auch informiert worden und hat einen Anruf schon bekommen vom Bundestrainer. Es ist ja ein Franke, der dann mitspielt bei der Weltmeisterschaft.
2: Und? Ja, noch mehr, wenn wir dann heute Mittag erfahren, so gegen 13 Uhr. Und dann habt ihr euer Update natürlich auch hier bei uns. Ja.
3: Ich bin eigentlich immer überrascht, warum das jetzt schon so wieder durchsickert.
2: Wer da immer plappert?
3: Wer plappert da irgendwas aus? Ey? Das vorher auch nicht so. Aber das wird der Bundestrainer uns vielleicht heute Mittag auch erklären. Also, spannender Donnerstag. Guten Morgen.

0: viertel sieben gleich. Guten Morgen.
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0: Ja, das macht Frau Großmann jetzt den ganzen Sommer über. Heute Nachmittag geht's los im Feierabendstarter. Das hört ihr dann. Und jetzt ist sie heute Morgen hier bei uns.
2: Guten Morgen.
0: Hallo, guten Morgen.
2: Morgen. Julia, wie schaut's aus? Warst du schon mal in der Spielbank oder ist das jetzt Premiere für dich?
3: Ja, also ehrlich gesagt kenne ich Spielbanken oder Casinos nur aus Filmen. Also ich denke da so an große Säle, schicke Anzüge und Kleider, Kartenspiele, Roulette, ja, und viele dicke Geldrollen.
0: Also so wie im Casino Royale Style.
3: Ja, genau. Aber ob das auch wirklich so ist, davon lasse ich mich einfach selbst überzeugen. Denn ich darf diesen Sommer über den Blick hinter die Kulissen bei unserem Partner der Spielbank Bad Schweden werfen. Also das wird bestimmt mega spannend.
0: Was schaust du dir an heute? Kannst du schon ein bisschen was erzählen?
3: Ja, also erstmal natürlich das Gebäude selbst. Ich bin gespannt, ob es wirklich so aussieht wie in den Filmen. Und ich lerne auch gleich ein paar der Menschen kennen,

0: die hinter den Kulissen der Spielbank arbeiten. Ich will unbedingt wissen, was alles passiert, bevor der erste Gast überhaupt am Tisch sitzt. Und natürlich auch alles, was diese besondere Atmosphäre in der Spielbank Bad Steben ausmacht.
1: Ihr seid heute Nachmittag dabei, live hier bei Radio Euroherz und auch bei uns auf Social Media. Viel Spaß.
0: Dankeschön.
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0: Julia, schau dir mal das Wetter an für heute.
1: Kurz nach 6:45. Wir haben mal einen Schauer mit dabei. Dann kommt die Sonne durch. Dann auch stellenweise mal ein kleines Gewitter. Das heute bei schwülwarmen 18 bis 20 Grad.
0: Julian ist heute Morgen schon mit Radio Eure Herz unterwegs und hat den ersten Blitzer des Morgens gemeldet. Achtung in Leupoldsgrünhofer Straße Richtung Hof. Passt ihr auf. Und euch allen eine gute Fahrt mit Radio Eure Herz. Guten Morgen.
1: Morgen.

0: Morgen euch, gleich wird 7. Ihr startet mit Radio Euro Herz. Wie viel hast du für deinen Führerschein bezahlt? Weißt du es noch?
1: Oh, das weiß ich ziemlich genau, weil ich weiß, ich habe mir extra das Konfirmationsgeld dafür gespart. Das waren so 1,5.
0: Okay, 1500 Euro.
1: Günstig, ne?
0: Bei mir waren es noch 2000 Mark, D-Mark. Okay. Auch schon ein Stück her. Inzwischen, ja, zahlst du schon 3.500, 4.000, vielleicht auch 5.000 Euro für einen Führerschein.
1: Ja, aber das soll sich ja ändern. Das soll günstiger werden. Und da gibt es jetzt eben Pläne. Wie kann das denn ausschauen? Zum Beispiel künftig üben mit der Oma, oder?
0: Ja, ist ein Teil davon. Also es wird ein bisschen ausgedünnt, auch bei der Theorieprüfung mit den Fragen, sodass man sich auch ein bisschen Zeit spart und ein bisschen Unterricht. Die Praxisprüfung übrigens dauert dann nicht mehr 55 Minuten, sondern nur noch 40 Minuten und davon auch nur noch 25 statt 30 Minuten im Auto. So sollen mehr Prüfungen möglich werden. Wartezeiten auch sinken. Und künftig können Fahrschüler, da hast du recht, auch mit Eltern und Großeltern üben. Mhm. Aber nur, also offiziell üben, wenn man das ja bisher gemacht hat, ist es Fahren ohne Fahrerlaubnis. Ne? Da hättest du vielleicht auch eins auf den Deckel bekommen. Manche haben das so auf dem Parkplatz oder auf dem Privatgrundstück gemacht, ein bisschen geübt. Das soll aber offiziell werden. Aber nur, wenn der Fahrschüler schon die Theorie bestanden hat und auch mindestens 6 Fahrstunden absolviert sind.
1: Ja, aber das sollte man vielleicht auch mal den Führerschein der Eltern und Großeltern mal checken, oder? Wie die so drauf sind.
0: Diese Begleitperson muss 7 Jahre einen Führerschein haben.
1: Ja, gut.
0: Und beim begleiteten Fahren ist es ja auch so, dass man keine Punkte haben darf. Also das ist schon eine Grundvoraussetzung. Wobei ich sagen muss, ich bin da echt skeptisch. Also manche Eltern schaffen es nicht, ihrem Kind das Schwimmen beizubringen in einem Sommer oder mal in der Ferienwoche, aber sollen das Autofahren dann später beibringen.
1: Ja.
0: So meine Meinung.
1: Ihr könnt gern auch eure Meinung hier lassen und mitdiskutieren heute Morgen über die 09281 880 880. Guten Morgen.

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2: Ich bin Helen Martin, guten Morgen. Die Bundesregierung steigt beim deutsch-französischen Rüstungskonzern KNDS ein. Das ist der Hersteller des Leopard 2 Panzers. Erstmal will der Bund 40% der Anteile übernehmen. Innerhalb von 3 Jahren soll der Anteil dann auf 30% sinken. Wie viel der Einstieg kostet, entscheidet sich beim geplanten Börsengang von KNDS. Der Wert des Unternehmens wird auf 20 Milliarden Euro geschätzt. Der Bundestag will heute über eine Änderung des Luftverkehrssteuergesetzes entscheiden. Ab Juli soll die Ticketsteuer gesenkt werden. Mehr dazu von Ursula Winkler.
3: Im vergangenen Jahr gingen die allermeisten besteuerten Tickets, 80%, für Flüge in Europa raus. Hier soll die Steuer um 2,50 Euro sinken. Entsprechend mehr Reduzierung gibt's bei Mittelstrecken- und bei Langstreckenflügen. Die Absenkung soll bei den Passagieren ankommen, könnte aber durch andere Preiselemente wieder schrumpfen. So hat die Branche Zuschläge und Gebühren etwa für Kerosin oder Umbuchungen seit dem Beginn des Iran-Kriegs stark erhöht.
2: Morgen gehen ja die Pfingstferien los und dann steht noch das lange Pfingstwochenende an. Und das heißt, die Straßen werden voll. Laut dem ADAC kann es vor allem am 30. Mai besonders viel Stau geben. Da ist nämlich die Brennerautobahn wegen einer Demo 8 Stunden lang gesperrt. Und auch die bayerischen Flughäfen rechnen mit hohem Andrang. Deshalb empfiehlt der Münchner Flughafen allen, die mit dem Auto kommen, vorher online einen Parkplatz zu buchen. Klare Sache im Europa-League-Finale. Die Fußballer des SC Freiburg haben das bisher größte Spiel ihrer Vereinsgeschichte verloren. Aston Villa aus der englischen Premier League war im Endspiel von Istanbul zu stark und gewann mit 3:0 gegen die Freiburger. Für die war es das erste Mal, dass sie ein Finale im internationalen Wettbewerb erreicht haben.
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4: Mit Lisa Grieshammer. Gute Nachrichten für rund 300 Beschäftigte. Die Insolvenz bei der AWO Hof ist so gut wie durch. Gestern gab es einen Gerichtstermin, bei dem die Gläubiger dem Insolvenzplan zugestimmt haben, heißt es in der Frankenpost. Die AWO hatte im August ein Insolvenzverfahren beantragen müssen. Durch die neue Großküche an der Hohen Saas war sie in finanzielle Schieflage geraten. Zu hoch die Kosten, zu gering die Auslastung. Über die Hälfte der Mitarbeiter dort hat eine Kündigung erhalten. Die Küche soll verkauft werden. Es sind herausfordernde Zeiten für den deutschen Biermarkt, der allgemein rückläufig ist. Bei der Kulmbacher Gruppe gab es im vergangenen Jahr dennoch nur einen leichten Rückgang von gut 1% beim Absatz. Der Vorstand ist zufrieden mit dem Geschäftsjahr 2025, heißt es bei der Jahreshauptversammlung. Kassenschlager bleiben die Marken Mönchshof oder das Kulmbacher Edelherb. Zur Bilanz der Kulmbacher Gruppe gehören aber auch unpopuläre Entscheidungen, wie die Scherdl-Brauerei in Hof zu schließen. Ende des Jahres ist bekanntlich Schluss. Biere von Scherdl, darunter auch das Schlappenbier zum Hofer Nationalfeiertag, werden künftig im Vogtland produziert. 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
5: Kurz nach 7 haben wir es. Heute im Donnerstag, der ist nochmal crazy, der ist nochmal wild und turbulent. Mit mal Regen, mal auch einem kleinen Gewitter, aber dann auch zwischendurch Sonne. Dann wird es wieder schwül warm und dann geht das Ganze wieder von vorne los. So ungefähr heute bei 18 bis 20 Grad. Richtig fein wird es dann ab morgen. Wir haben eine richtig schöne XXL-Sonnenphase bis weit rein in die neue Woche. Und Ü20 auf dem Tacho. Das ist das Euroherz-Wetter, euer Wetter für die Region.
6: Morgen auf die Straßen. Danke Julian für deine Blitzerinfo in Leupoldsgrün, Hofer Straße Richtung Hof. Und wenn ihr noch was habt für uns, sagt Bescheid bitte über die 09281 880 880.
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6: Morgen, schönen Donnerstag. Heute ist Welttrinkgeldtag.
5: Ach ja, gebe ich immer.
6: Ja, soll darauf aufmerksam machen, dass man also als Wertschätzung auch ein Trinkgeld mitgibt. Für viele ist das auch wirklich ein wichtiges Einkommen.
5: Na klar.
6: Wann hast du es zuletzt gegeben?
5: Am Nachmittag.

0: beim Friseur.
1: Scheiße. Mir fällt jetzt echt ein. Ja, ich gebe im Wirtshaus gerne Trinkgeld. Auch so, übrigens sonntags beim Bäcker mache ich das gern, weil ich mir denke, wenn jemand sonntags hier steht und arbeitet, aber beim Friseur zahle ich immer mit der Karte. Weil vergesse ich das immer.
0: Das ist das Problem, ne? Mit der Karte schnell gezahlt, zack, tschüss, raus.
1: Ich muss mich echt entschuldigen.
0: Eieiei, da kannst du dein Friseur mal was vorbeibringen, gell? Ich finde schon, wenn du ein gutes Gefühl irgendwo hattest, fühlst dich wohl, gehst raus, bist happy, dann...
1: Der sagt aber auch nichts.
0: Der soll ja sagen, Tobias, lass mal Trinkgeld rüberwachsen oder was. Da sagt er freilich nichts.
1: Das ist mir jetzt richtig peinlich, muss ich sagen.
0: Hast du was
1: Grüße in den Friseurladen. Ich weiß, dass da Radio Euroherz läuft. Lieber Danny, das nächste Mal denke ich ans... Trinkgeld.
0: Das ist so gut, dass es den Tag gibt. Reminder.

0: ist Viertel acht. Guten Morgen. Heute ist Welttrinkgeldtag. Es gehört einfach dazu, wenn man essen geht oder alles gepasst hat, dass man eben ein Trinkgeld gibt. 5-10% sind üblich. Gebe ich auch immer so.
1: Das mache ich auch, ja. Aber ist das so tatsächlich noch oder hat es sich dann doch auch verändert? Wenn du dir anguckst, hier und da ist doch einiges teurer geworden. Geben die Menschen dann auch noch so Trinkgeld? Da haken wir heute Morgen mal nach in der Hotel- und Gaststättenbranche bei Alex Schütz.
2: Das merken wir schon, dass das dann eine Veränderung gibt. Es gibt aber auch immer noch, genauso wie es mal in der Pandemie war, wo jeder mit uns mitgefühlt hat und uns versucht hat zu trösten, weil wir geschlossen wurden und nichts machen konnten. Und da war so viel Zuspruch. Und teilweise erleben wir das auch jetzt in schwierigen Zeiten, weil man einfach das Wirtshaus am Wanderweg vermisst. Es ist aber gemischt. Also prinzipiell ist es eine gemischte Lage im Moment.
0: Also die Wirte merken es schon, aber es kommt immer drauf an. Und bei uns ist es ja so, dass die Kellnerinnen und Kellner nicht davon leben müssen. Sie haben ja ihr Gehalt, aber es ist halt auch trotzdem ein schöner Zuverdienst. In den USA ist es zum Beispiel ganz anders. Da leben die quasi vom Trinkgeld. Bei uns gehört es einfach zum guten Ton, ist also keine Pflicht.
2: Niemand sollte sich da verpflichtet fühlen. Gleichzeitig ist es aber für viele Mitarbeiter ein schönes Zeichen und eine Wertschätzung hoch 10 im Endeffekt.
0: Punkt.

0: Schönen guten Morgen am Donnerstag mit auch mal einem Donner heute zwischendurch. Kann schon sein, dass es mal reinrauscht und wir haben ja dazu 19, 20 Grad in der Tagesspitze.
1: Achtung mit der A93 Richtung Regensburg zwischen Pechbrunn und Mitterteich. Defektes Fahrzeug und geblitzt wird in Leupoldsgrün Richtung Hof auf der Hofer Straße. Kommt gut an.
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3: Yes, wir haben den Scheck am Nachmittag dann auch direkt vorbeigebracht. Ihr seid ja schon wieder total im Game, am Trainieren und auch schon wieder am Vorbereiten für die neue Saison. Ne? Und dann haben wir auch Hofschneiderin Hilde kennengelernt. Ah, ja. Und sie hat uns erzählt, ja, da kommt dann für die Mädels, die auf der Bühne stehen, schon noch einiges zusammen. Ne?
4: Wir kaufen die von der Stange, aber die werden dann für die Mädels individuell angepasst, damit jedes Kostüm richtig sitzt. Und so ein Kostüm kostet ja doch in der Anschaffung schon mal 300 bis 400 Euro. Ohne Hut. Hut kostet auch so um die 100 Euro. Schuhe, wenn sie dazu brauchen, kosten um die 60, 70 Euro. Also wenn wir ein Mädchen von vornherein ausstatten, sind wir gut roundabout mit 800 Euro.
2: Krass, oder? Ja. Geht viel für die Garde eben auch drauf. Und deswegen kommen die 2.000 Euro von Radio Euroherz in der Sparkasse Hochfranken sehr gelegen. 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
3: Mit Lisa Grieshammer, guten Morgen.
4: Am Oberkotzauer Bahnhof ist ein vermeintlicher Drogenhandel im Oktober so eskaliert, dass die Polizei mit einem Großaufgebot anrücken musste. Zwei Gruppen haben sich geschlagen. Es waren Messer, eine Schreckschusspistole, Elektroschocker und Kabelbinder im Spiel. Mit denen soll ein jugendlicher Dealer dann auch in einem Kofferraum gefesselt worden sein. Er, sein Bruder und sein Schwager mussten sich wegen des Vorfalls und eines weiteren Vorfalls am Hofer Bahnhof jetzt vor der Jugendkammer des Landgerichts Hof verantworten. Zu den Vorwürfen zählen bewaffneter Drogenhandel, gefährliche Körperverletzung und versuchter Totschlag. Wie es auf Nachfrage bei Gericht heißt, kamen die drei syrischen Angeklagten mit Bewährungsstrafen zwischen 10 Monaten und über ein Jahr und mehreren Monaten davon. Das entspricht im Wesentlichen dem, was Verteidigung und Staatsanwaltschaft vorgeschlagen haben. Der Wunsiedler Landtagsabgeordnete Holger Grieshammer bleibt auch weiterhin Vorsitzender der SPD-Landtagsfraktion. Bei den Vorstandswahlen ist er mit deutlicher Mehrheit in seinem Amt bestätigt worden, teilt die Fraktion mit. Der 44-Jährige ist bekanntlich Maler und Lackierermeister und stammt aus Bad Weißenstadt am See. 2023 hat es der fünffache Familienvater in den Bayerischen Landtag geschafft und 2024 erstmals den Vorsitz seiner Fraktion übernommen. Der FC Eintracht Mönchberg kämpft ab heute um den Aufstieg in die Fußball-Bayernliga. Die Mannschaft von Interimscoach Sandro Preissinger bekommt es als Landesliga-Vizemeister in der Relegation mit dem FSV Stadeln zu tun, der die Bayernliga-Saison als 15. abgeschlossen hat.
5: Ich glaube schon, dass Stadeln auf jeden Fall der Favorit sein wird. Es wird in diesem Spiel halt wieder für uns darauf ankommen, dass wir hinten gut stehen und vorne unsere Chancen nutzen, die wir bekommen. Und dann wird sicherlich auch in den ein oder anderen Momenten mal ein bisschen Spielglück für uns wichtig sein, dass wir dann letztendlich auch als Sieger aus den beiden Begegnungen vom Platz gehen können.
4: Das Hinspiel wird heute um 18.30 Uhr in der Münchberger Fortuna Arena angepfiffen. Das Rückspiel findet am Pfingstmontag im 4. Ortsteil Stadeln statt.
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4: Die Bundesregierung steigt beim deutsch-französischen Rüstungskonzern KNDS ein. Das ist der Hersteller des Leopard 2 Panzers. Erstmal will der Bund 40% der Anteile übernehmen. Innerhalb von 3 Jahren soll der Anteil dann auf 30% sinken. Morgen gehen ja die Pfingstferien los und dann steht noch das lange Pfingstwochenende an. Und das heißt, die Straßen werden voll. Laut dem ADAC kann es vor allem am 30. Mai besonders viel Stau geben. Da ist nämlich die Brennerautobahn wegen einer Demo 8 Stunden lang gesperrt. Und auch die bayerischen Flughäfen rechnen mit hohem Andrang. 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
6: Blick auf die Thermometer heute Morgen. Schon ganz mild zum Donnerstagsstart. Wir haben 10 Grad im Moment bei euch in Fichtelberg. Wir haben 13 auch schon gemessen bei euch in Oeltnitz. Ja, bis zu 19, 20 werden es dann heute auch in der Tagesspitze. Der Rest am Himmel ist heute sehr wild und wechselhaft. Mal dicke Wolken und ein Regenschauer, dann kommt doch die Sonne durch, dann wird es dampfig, gewittrig mit auch mal Blitz und Donner zwischendurch. Alles wieder mit an Bord. Ab morgen wird es ruhiger. Ruhig und richtig schön sommerlich, sonnig mit warmen über 20er Werten. Dann jetzt auch bis mindestens Pfingstmontag. Das ist das Euroherz Wetter, euer Wetter für die Region.
7: Hier ist Radio Euroherz mit dem Verkehrsservice um kurz nach 7:30. Hallo auf die Straßen. A93 Richtung Regensburg zwischen Pechbrunn und Mitterteich. Immer noch ein defektes Fahrzeug. Bestätigung kam auch gerade nochmal von euch per WhatsApp. Vielen Dank für die Meldung. Und wir haben die A9 Richtung Berlin zwischen Bergbad Steben und Rudolfstein. Hier dichter Verkehr in der Baustelle. Nahezu im 10-Sekunden-Takt kommt dieser Blitzer hier rein von euch. Auch danke dafür. Und zwar in Leupoldsgrün in der Hofer Straße. Wenn ihr noch was habt für uns heute Morgen, sagt Bescheid über die 09281 880 880. Besten Dank.
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0: 80 Jahre Cher haben wir auch schon in diesen Tagen gefeiert.
1: 80 Jahre, ne?
0: Wow. Große Hits, die Musik eures Lebens hier auf der Playlist. Guten Morgen.
1: Guten Morgen und schon mal ja, mit einem Blick aufs Wochenende. Schönes Pfingstfest, was wir euch wünschen. Ich glaube, der Tobi wird das ganze Wochenende auf dem Maxplatz in Rehau verbringen.
0: Du übertreibst ein bisschen, aber...
1: Ja, ich werde dich nächste Woche nochmal fragen.
0: Ja, könnte schon sein. Das Wetter wird ja vor allem auch richtig schön sommerlich und auch nicht zu heiß.
1: Ja, perfekt.
0: Für diese Veranstaltung.
1: Neues ja. Festival in der Stadt Rehau. Das ist das Bayerisch-Tschechische Bierfestival auf dem Maxplatz. Wird gerade schon aufgebaut. Und ihr erlebt dann Live-Musik und könnt euch durch ganz, ganz viele Biersorten testen. Alexander Brechtl von der Stadt.
2: Es gibt vom IPA bis zum Weizen eigentlich querfeld für jeden was dabei. Einfach mal durchprobieren. Dafür haben wir auch unser Probierglas mit 0,1. Man kann es dann auch wieder rücktauschen, dass man wieder ein neues bekommt. Für 2 Euro Pfand bekommt man das Glas mit. Aber natürlich, wenn man seine Lieblingsbrauerei oder seine Lieblingsmarke gefunden hat, kann man dort auch ein größeres Gebinde 04, 05 erwerben.
0: Das sind alles so kleinere Brauereien, Familienbrauereien oder eben auch Vereine, die ihre Biere dann dort mal zum Probieren anbieten. Es ist echt ziemlich cool und wir laden euch auch ein fürs Wochenende. Ihr lasst mir einfach eine WhatsApp oder uns jetzt hier im Studio über die 09281 880 880, wenn ihr zum Bierfestival auf jeden Fall mit dabei sein wollt. Schönen guten Morgen.

0: Donnerstags Wetter ist wieder regenbogenverdächtig. Wir haben heute dicke Wolken, Regenschauer, Gewitter, zwischendurch dann aber auch mal wieder Sonne. Bleibt ein absolutes Hin und Her bei, naja, schön warmen 20 Grad.
1: A93 Richtung Regensburg zwischen Pechbrunn und Mitterteich Nord. Achtung, defektes Fahrzeug hier steht immer noch. Und in Leupertsgrün wird geblitzt, Hoferstraße Richtung Hof. Danke euch für alle Meldungen und damit einen schönen Donnerstag.

0: kurz vor acht jetzt. Guten Morgen. 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
0: Habe ich jetzt eine Braumeisterin mir gegenüber sitzen, nachdem du einen Morgen lang mit in der Brauerei Meinl warst, Julia?
2: Na, das würde ich so nicht sagen. Da gehört schon ganz, ganz viel dazu, dass man dieses Handwerk ausübt. Aber zumindest eine kleine Brauerpraktikantin. So, ich durfte mal reinschnuppern, ja, mit der Radiowerkstatt bei der Meinlbräu hier in Hof. Genau, ja, eine Familientradition, die dahinter steckt. Habe ganz viel Bierwissen gesammelt. Hab mal in die Füllerei gespitzt, die Azubis kennengelernt und auch einen mexikanischen Melzer, der hier in Hof arbeitet.
0: Okay. Das Best-of von der Radiowerkstatt aus dieser Woche jetzt.
3: Also bei uns in der Produktion geht es schon immer so um sechs los. Da fangen wir an im Sudhaus, läuft über Nacht ja schon der erste Sud. Dann haben wir heute Apfeltag, da geht es auch mal um sechs los. Heute füllen wir Flaschenbier ab. Und unser Fuhrpark ist natürlich auch schon spätestens um 6:30 hier bei unserem Hof, lädt noch seine restlichen Kästen und Fässer und geht dann spätestens so zwischen 7:30, 8 auf Tour.
4: Volles Programm. Ihr habt heute Abfülltag. Was wird heute abgefüllt?
3: Also wir füllen heute Flaschenbier ab, natürlich erstmal unsere Hauptlieblingssorte, unser Meinl Pilz, dann hell und dann haben wir auch noch unsere kleinen 0,3er Flaschen und zum Schluss auch ein bisschen Limo.
4: Jetzt an einem Ort, Tobias, da stehen riesengroße Fässer. Das ist echt ein Wow-Moment, wenn man da davor steht, fühlt man sich winzig. Und es ist auch richtig frisch. Hier hat es so, ja, vielleicht 5, 6 Grad und da wartet der Iram heute Morgen auf uns. Guten Morgen.
5: Guten Morgen, hallo.
4: So, Iram, wir müssen mal klären, wo du herkommst und wo deine Bierliebe herkommt.
5: Ja, alles klar, ich komme aus Mexiko und ich habe damals 2008 ungefähr als Hobbybrauer angefangen. Dann 2011 eine kleine Brauerei gegründet in Mexiko. Aber ich wollte das richtig lernen und da gibt es leider bei uns keine offizielle Ausbildung oder Studium. Okay. Und ich bin hierher 2015 angekommen und dann habe ich fast sofort eine Ausbildung hier bei der Meinl gemacht. Und dann bin ich da geblieben, wie du sagst, als Leidenschaft.
4: Was begeistert dich denn so am Thema Bier?
5: Die Vielfalt und wie die Leute, also das Bier, wie die Leute zusammenbringt am Anfang. Es geht nicht nur um Trinken und betrunken zu werden, sondern auch das, was du mit anderen Leuten teilen kannst und die gute Zeiten, die du hast und wie gesagt, Vielfalt.
6: Für dich haben wir heute hier mal vorbereitet ein Muster von einer Grapefruit-Limonade und unserem Meinl-Bärenspritz.
4: Okay, das heißt, ihr experimentiert auch im Sinne von Cocktails.
6: Wir haben seit 1999 eine eigene Hofbrennerei und dort wird natürlich aus feinem Meinl-Bier auch Bier destilliert.
4: Okay, und das wird jetzt hier mal gemixt für ein schönes Finalgetränk bei der Radiowerkstatt. Kalu, vielen Dank, dass du das hier möglich machst. Und dann wünschen wir euch jetzt auf jeden Fall mal noch alles Gute für euer Festler-Saison und sagen Danke für einen Morgen bei euch in der Radiowerkstatt, dass wir hier mal reinschnuppern durften.
6: Vielen lieben Dank, Julia und Tobi. Es war uns eine Freude.
4: Dann damit Prost und Cheers aus der Radiowerkstatt heute.
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2: Ich bin Helen Martin. Guten Morgen.

0: offenbar drastische Einschnitte. Wie die Bild berichtet, soll das Renteneintrittsalter bis 2060 schrittweise auf 70 Jahre steigen, das Rentenniveau ab 2031 von 48 auf 46% sinken. Die Kommission will ihre Vorschläge offiziell Ende Juni vorstellen. Im April hatte es in München einen Anschlag auf ein jüdisch-israelisches Restaurant gegeben. In den USA ist jetzt ein mutmaßlicher Drahtzieher des Anschlags angeklagt worden. Dem Iraker wird vorgeworfen, ähnliche Attacken auf jüdische Einrichtungen in Deutschland, Großbritannien, Belgien und den Niederlanden geplant zu haben. Der Mann war in der Türkei festgenommen worden. Der Bund steigt beim deutsch-französischen Rüstungskonzern KNDS ein. Laut Medienberichten will die Bundesregierung zunächst 40% der Anteile kaufen. Nach 3 Jahren soll der Anteil auf 30% sinken. KNDS stellt zum Beispiel den Leopard 2 Panzer her und wird auf rund 20 Milliarden Euro geschätzt. Bundesverteidigungsminister Pistorius hatte letzten Sommer zum ersten Mal einen Einstieg des Staates ins Spiel gebracht. Der SC Freiburg hat ganz groß geträumt vom Titel in der Europa League. Doch die Fußballer aus dem Breisgau sind im Finale von Istanbul chancenlos gewesen. Gegen Aston Villa gab es eine 0:3 Niederlage. Der Spielbericht von Moritz Einzel.
1: Rund 40 Minuten lang hat Freiburg gut mitgehalten in diesem Finale um Europas zweithöchsten Vereinspokal. Aber kurz vor der Pause Aston Villa mit dem Doppelschlag. Thielemans traf traumhaft zum ersten, Buendia noch schöner zum zweiten. Nach einer knappen Stunde Rodgers mit dem 3:0, das ging dann viel zu einfach. Aston Villa holt erstmals seit 1982 wieder einen Europapokal nach Birmingham. Und in Freiburg wird trotz Finalpleite bald der Stolz überwiegen, so weit gekommen zu sein.
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3: Mit Lisa Grieshammer. Nach einem aus dem Ruder gelaufenen Drogenhandel, der eigentlich gar keiner sein sollte, gab es jetzt ein Urteil gegen 3 Beteiligte. Sie waren im Oktober unter den beiden Gruppen, die am Oberkotzauer Bahnhof dermaßen aneinander geraten sind, dass die Polizei mit einem Großaufgebot kam. Vor Gericht standen ein noch jugendlicher Dealer, sein Bruder und sein Schwager. Die beiden hat der junge Syrer damals zur Hilfe gerufen, als der Handel mit der anderen Gruppe eskaliert ist. Trotz zunächst schwerer Vorwürfe hat das Gericht offenbar die Notlage und Besserungsabsicht der 3 Angeklagten anerkannt. Es blieb bei Bewährungsstrafen zwischen mehreren Monaten und 1 Jahr und mehreren Monaten, so die Rückmeldung aus dem Landgericht Hof. Seit 2023 vertritt er die Region in München. 2024 hat er den Vorsitz seiner Fraktion übernommen, der Wunsiedler Landtagsabgeordnete Holger Grieshammer. Der 44-Jährige bleibt auch weiterhin Vorsitzender der SPD-Landtagsfraktion. Die Mitglieder haben ihn mit deutlicher Mehrheit im Amt bestätigt. Für den Maler- und Lackierermeister aus Bad Weißenstadt am See geht es also bis zur nächsten Landtagswahl in 2 Jahren darum, das Profil der SPD weiter zu schärfen. 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
4: Kurz nach 8 haben wir es Wolken und dann nachher so langsam auch ein bisschen Sonne. Ihr merkt vielleicht schon, sie versucht sich gerade durchzuboxen. Schafft sie dann auch und macht's schön warm bei bis zu 20 Grad, aber auch schwülwarm. Für den Nachmittag und Abend kann es immer mal ein kleineres Gewitter geben und dann durchaus auch noch mal ein Schauer. Bleibt also heute wechselhaft. Freut euch auf die nächsten Tage. Die werden jetzt Sommer. 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Bis mindestens Pfingstmontag. Trocken, sonnig, blauer Himmel und dann auch um die 25 Grad. Das ist das Euroherz-Wetter, euer Wetter für die Region.
5: Hallo auf die Straßen A93 in Richtung Regensburg. Achtung bitte zwischen Pechpohn und Mitterteich Nord. Defekte PKW. Auf der rechten Spur. Geblitzt wird in Leupoldsgrün in Richtung Hof, Uferstraße. Und eure Staus und eure Blitzer, die landen ihr bitte bei uns immer über WhatsApp oder ihr ruft uns schnell an 09 281 880 880. Danke.
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5: Morgen! Schönen Donnerstag. Ich glaube, Münchberg ist heute ganz schön heiß und aufgeregt,
4: ja,
5: oder?
4: Ja, ich meine, hallo. Der FC Eintracht Münchberg spielt jetzt um den Aufstieg in die Bayernliga. Mhm. Das ist schon hot.
5: Heute gibt es das Hinspiel gegen Stadeln. Also es werden alle gebraucht heute Abend beim FC Eintracht Münchberg. Und das sind wir schon gleich mal. Guten Morgen.

0: Schönen Donnerstag euch mit Radio Eure Herz und der FC Eintracht Münchberg. Der ist jetzt im Aufstiegsrennen um die Bayernliga. Das ist die fünfte Liga, der Captain Julian Ort.
1: Er hat vieles zusammengespielt dann auch. Die Mannschaft war immer stabil, die Mannschaft war immer gut drauf. Und jetzt haben wir uns einfach belohnt und dann entsteht sowas. Wenn du mal einen Lauf hast, dann war es schon immer so. Und dann haben wir viele Heimspiele gehabt in der Rückrunde, muss man auch sagen. Und dann entsteht sowas und das ist wahnsinnig für uns. Absolut.
2: Da kriegst du schon Gänsehaut, wenn du dir überlegst, dass es für Münchberg echt vogelwild gelaufen ist und teilweise gruselig auf dem Platz, dann auch viel Pech gehabt und du hast echt nicht dran geglaubt, dass das noch was wird. Und jetzt geht's wirklich um den Aufstieg in die Bayernliga. Das ist schon top. Jetzt, heute Abend wartet Stadeln. Mhm. Gut, die wollen natürlich Vollgas geben und kämpfen und in der Liga bleiben.
0: Ja, die müssten aus der Bayernliga raus, wenn sie jetzt dieses Duell verlieren. Ja. Münchberg will rauf, aber der Vorteil ist natürlich, der FC Eintracht Münchberg hat heute schon mal die eigenen Fans im Rücken im Hinspiel. 18.30 Uhr ist Anpfiff und das Rückspiel gibt es dann am kommenden Montag, Pfingstmontag um 16 Uhr im vierter Ortsteil Stadeln.
2: Also,
0: drücken
2: Jungs,
0: euch die Daumen.
2: Gas geben, wir wollen morgen hier über den Sieg sprechen.
0: Die Stimmen zum Spiel gibt es dann morgen früh bei uns.

0: Euer Donnerstagswetter heute gewitterig, schwül warm, mal nass mit einem Schauer, aber zwischendurch auch mal sonnig. Das heute bei 20 Grad.
1: A93 Richtung Regensburg zwischen Pechbrunn und Mitterteich. Hier steht ein defektes Fahrzeug, aufpassen, und Blitzer in Leupoldsgrün, Hofer Straße. Und eure Staus und eure Blitzer zu uns bitte über die 09281 880 880. Danke euch, kommt gut an.

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1: Morgen euch mit Tobi und Julia hier bei Radio Eurer Herz. Wir sprechen heute über den Welttrinkgeldtag.
2: Erst heute, ja.
1: Ja, und ich sag so, ja, habe ich erst gestern gemacht, Trinkgeld gegeben beim Friseur. Schaut mich der Tobi an wie so ein Kuckuck. Total aus allen Wolken gefallen. Ja, du Friseur. Gibst wohl bei dir oder bei deinem Friseur nicht irgendwas in die Kaffeekasse.
2: Doch, ich gebe gerne Trinkgeld. Aber beim Friseur habe ich es ehrlich gesagt die vergangenen 12 Male, glaube ich, vergessen.
1: Ah, ja.
2: Weil ich da mit Karte zahle. Und dann lege ich immer die Karte hin, dann machen wir noch einen Termin aus und schon bin ich weg. Und wenn ich Bargeld in der Hand habe, dann schmeiße ich eigentlich immer was in die Sau. Aber schade. Danny, es tut mir sehr leid, wenn du mich jetzt hörst. Ich weiß, du hörst Radio Eure Herz in deinem Geschäft. Sorry, ich werde mich bessern. Ich wertschätze deine Arbeit trotzdem sehr.
1: So, und darum geht's ja beim Trinkgeld geben. Deshalb gibt's das ja auch.
2: Macht ihr das auch noch, Trinkgeld geben?
3: Ich sag mal so zwischen 5-10%.
4: Kommt immer auf die Person an, die mich beliefert. Das ist schon so. Wenn immer freundlich und man offen ist, dann kann man schon gut Trinkgeld geben. Oder wenn es ein langer Weg war, ja, dann schon safe.
5: Wenn die Qualität stimmt, dann gebe ich schon Trinkgeld. Aber wenn nicht, dann gebe ich auch mal kein Trinkgeld oder sehr wenig. Boah, ich bin ja schon geiziger Mensch. Das muss ich zugeben. Das ist schon das Leben.

0: Prozentsatz würde ich sagen, immer so 10-20%, ja, wenn die Person wirklich freundlich ist, dann, ja.
1: Tja, zwischen 5 und 10% in der Regel. Eher 10%.
2: Jawohl, also so zwischen 5 und 10% sind auch immer noch total in Ordnung und angesagt. Macht ihr das auch? 09281 880 880. Morgen.

0: In 3 Wochen ist schon Fußball-Weltmeisterschaft in den USA, in Kanada und in Mexiko. Und wer darf aus Deutschland mit zur Weltmeisterschaft?
1: Ja, das ist ja schon safe, dass Manuel Neuer die 1 im Tor sein wird. Aber
0: das haben wir so gehört in dieser Woche, ja.
1: Ja, wer denn sonst noch? Das sickert jetzt tatsächlich immer mehr durch.
0: Lennart Karl habe ich jetzt gelesen, ein Franke, der mit dabei sein könnte, eigentlich bei Bayern spielt, okay.
1: Ja, frisch beim DFB jetzt auch gedroppt. Joshua Kimmich und Nico Schlotterbeck. Eigentlich offiziell ja erst um 13 Uhr.
0: Wer steckt
1: dass
0: das
1: Julian
0: durch,
1: Nagelsmann
0: oder?
1: Den Kader vorstellen will, ja. Wer da immer halt plappert, ist die Frage, dass das so rauszwitschert immer, ne?
0: Wir halten euch da heute auf dem Laufenden, wie unsere Mannschaft für 2026 ausschauen wird.
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7: Mit Lisa Grieshammer. Schönen guten Morgen. Mit einer neuen Großküche am Stadtrand von Hof hat sich die AWO Hof augenscheinlich übernommen. Die Baukosten waren letztendlich zu hoch, die Küche nicht voll ausgelastet. Im August vergangenes Jahr folgte die Insolvenz. Mit einem Gerichtstermin ist das Verfahren nun so gut wie abgeschlossen, das berichtet die Frankenpost. Die Gläubiger haben demnach einstimmig dem Insolvenzplan der Insolvenzverwalter zugestimmt. Damit kann es für die über 300 Mitarbeiter in den Einrichtungen und Heimen beim ambulanten Pflegedienst in Kita und Hort weitergehen. Im Zuge der Insolvenz wurde mehr als die Hälfte der Mitarbeiter der Großküche gekündigt. Die sollen nun verkauft werden. Die Gemeinde Regnitz-Losau saniert ihr Wassernetz. Damit nicht ständig und parallel Straßen und Wege aufgegraben werden müssen, hatte sie im Vorfeld mit anderen Stellen wie der Telekom oder Bayernwerk ausgemacht, Kanalarbeiten mit dem Glasfaserausbau oder Arbeiten am Stromnetz zu bündeln. Diese Abstimmung ist doch recht aufwendig, hieß es nun bei einem Sachstandsbericht im Gemeinderat. Gefühlt herrscht für die Bürger dann doch oft Stillstand, sagt Bürgermeister Jürgen Schnabel. Die Sperrungen betreffen Alltagswege zur Schule und einige Händler und Gastronomen.
8: Für die bedeutet das natürlich erhebliche Einschränkungen. Insbesondere im Hauptort werden uns aber die Baumaßnahmen noch auf jeden Fall bis September beschäftigen und es wird noch mit sichtbaren und spürbaren Einschränkungen zu rechnen sein. Wenn wir dann im nächsten Jahr im Bereich des Hochbehälters Neubau gehen, der dann eher wieder im sogenannten Reitschiene und Hagerholz zu finden ist, dann wird die Situation sich auch wieder entspannen.
7: So Bürgermeister Schnabel auf Nachfrage von Radio Euroherz. Auf der Luisenburg in Wunsiedel könnt ihr seit dieser Woche den frechen Kobold Pumuckl auf der Felsenbühne sehen. Das nächste Stück, das Premiere feiert, ist die Rocky Horror Show. Heute könnt ihr das Ensemble und das Team hinter der Produktion kennenlernen. Die Luisenburg-Festspiele laden zur Reihe Dramaturgie im Gespräch. Der Abend soll offen für alle und alles sein und ist als zwangloser, persönlicher Dialog zwischen Publikum und Kunst gedacht, heißt es in einer Mitteilung. Los geht's um 19.30 Uhr. Am Bistro, am Markt, auf dem Marktplatz in Wunsiedel. Der Eintritt ist frei.
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7: Die Rentenkommission der Bundesregierung plant offenbar drastische Einschnitte. Wie die Bild berichtet, soll das Renteneintrittsalter bis 2060 schrittweise auf 70 Jahre steigen. Das Rentenniveau ab 2031 von 48% auf 46% sinken. Im April hatte es in München einen Anschlag auf ein jüdisch-israelisches Restaurant gegeben. In den USA ist jetzt ein mutmaßlicher Drahtzieher des Anschlags angeklagt worden. Dem Iraker wird vorgeworfen, ähnliche Attacken auf jüdische Einrichtungen in Deutschland, Großbritannien, Belgien und den Niederlanden geplant zu haben. 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
9: Gewitterstimmung, auch mal ein Regenbogen mit dabei.
10: Ja.
9: Mal Regenschauer, dann aber auch mal Sonne. Es ist ein wechselhafter Donnerstag, heute bei 20 Grad. Sehr schön stabil, sonnig und trocken werden dann jetzt die Pfingsttage. Von morgen bis mindestens Pfingstmontag gibt es jetzt jeden Tag herrlich schön Sonne. Das freut mich sehr für alles, was ihr vorhabt, ne? Von Pfingstfest oder Festival oder Hochzeit. Es wird alles

0: Super Sonnenschein funktionieren. Das ist das Euro Herz Wetter, euer Wetter für die Region.
1: Hallo auf die Straßen, der Radio Euro Herz Verkehrsservice ist hier. Aktuell ohne Störungen und ohne Blitzer. Wenn ihr was habt für uns, sagt Bescheid bitte über die 09281 880 880. Super, vielen Dank.
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1: Morgen zusammen, und für die Karnevalsgemeinschaft in Bad Steben war das am Nachmittag so ein bisschen wie Rosenmontag vielleicht, fette Faschingsparty, Konfetti.
0: Sekt.
1: Ja, so war's doch, oder? Wenn man 2000 Euro bekommt von uns und der Sparkasse Hochfranken.
0: Ja, der Unterschied ist halt nur, am Rosenmontag ist normalerweise das Geld eher weg.
1: Das stimmt, das ist so ausgegeben. Zack.
0: Raus. So, habt ihr jetzt aber 2000 Euro bekommen und habt das mega gefeiert, und wir sind gleich nochmal bei euch im Bad Steben.

0: schönen Donnerstag mit Radio Euro Herz.
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2: Und wir fragen heute Morgen Bad Steben. Ahoi!
0: Sagt man das so?
2: Das sagt
0: ist der Schlachtruf,
2: so,
0: oder
2: das
0: wie?
2: Das ist der Schlachtruf, genau, wenn Bad Steben Fasching feiert, beziehungsweise wenn man für den Fasching in Bad Steben auch Vereinskohle bekommt.
0: Ja, also wir haben mit unserem Zahldach 2.000 Euro vorbeigebracht bei der Karnevalsgemeinschaft Bad Steben. Glückwunsch dafür und das Geld ist auch für die Garde gedacht, sagt Peter Milde.
3: Es ist jedes Jahr immer wieder ganz, ganz viel an Kostümen anzuschaffen, weil unsere Mädchen sollen ja auch voll hier oben auf der Bühne präsentiert werden und dazu braucht man natürlich Geld. Und deswegen sind wir wirklich mal ganz, ganz froh. 2.000 Euro, das ist ein Haufen Geld, mit dem wir ganz tolle Kostüme dann auch dementsprechend kaufen können.
0: Freut uns sehr.
2: Ja, vor allem, das ist auch das Wichtigste für die Mädels, ne? Die dann, wenn die Saison startet, in die Kostüme schlüpfen dürfen, werden die Augen ganz groß. Und aktuell seid ihr auch schon fleißig, trainiert schon und übt schon Spagat und die ersten Schritte und die nächsten Tänze. Das ist schön und ihr bekommt heute Morgen auch Eindrücke bei uns bei Social Media, Facebook und Instagram.
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0: Es wird noch mal nass heute Morgen, ist auch recht finster noch. Nachher boxt sich die Sonne durch. Schenkt uns heute so 6-7 Stunden und dann auch warme Werte um 20 Grad. Aber später im Laufe des Tages auch gerne mal mit einem Gewitter rechnen.
1: Der Blitzer in Leupoldsgrün ist noch aktiv Richtung Hof, Hofer Straße. Gute Fahrt euch.

0: denkt mal zurück. Was habt ihr denn für einen Führerschein damals gezahlt? Bei Julia ist es ja noch nicht so lange her.
1: Oh, danke. Naja, so 1,5 war das in etwa. War ganz
0: Euro?
1: Günstig. Hm? Ja, ja, Euro.
0: Das weißt du so genau noch, oder wie?
1: Ja, ich habe damals mein Konfirmationsgeld.
0: Ach ja.
1: Dafür gespart.
0: Verstehe.
1: Deshalb, ja.
0: Ich denke, bei mir waren es noch so 2.000, 2.500 D-Mark. Mhm. Deswegen frage ich nach den Euro.
1: Okay.
0: Ja, und heutzutage ist es fast unfinanzierbar. Also gerade so auch für Eltern mal 4.000, 5.000 Euro ins Kind stecken für einen Führerschein.
1: Ja.
0: Das ist schon crazy.
1: Das ist heavy, aber soll sich ja ändern. Der Führerschein soll günstiger werden. Und da gibt es jetzt auch Pläne und Ideen. Darüber sprechen wir heute Morgen. Also zum Beispiel, dass die Oma jetzt künftig das Fahren mitübt, oder?
0: Das kann möglich sein. Also mal ganz grundsätzlich ist es zum Beispiel in der Fahrschule jetzt auch erlaubt, gar keinen Präsenztheorieunterricht mehr zu machen, sondern alles digital per Schulung. Das wäre eine Möglichkeit, um Kosten zu reduzieren. Sonderfahrten werden weniger, also so wie Nacht oder Überland und so weiter. Da braucht man dann nur noch eine jeweils. Und die Prüfung an sich soll kürzer werden, statt 55 Minuten 40. Und künftig können also auch die Fahrschüler mit den Eltern oder, und jetzt kommt dein Einwurf, mit den Großeltern üben. Aber nur, wenn sie die Theorieprüfung schon bestanden haben und auch 6 Fahrstunden schon absolviert sind. Und dazu muss die Begleitperson auch mindestens 7 Jahre den Führerschein haben. Das ist so eine Grundvoraussetzung, ja. Und dann könnte man gemeinsam üben.
1: Hm.
0: Das Anfahren vielleicht auch.
1: Ja, okay.
0: Kuppeln.
1: Ja, ja, so ein paar Basics, ne?
0: Mhm.
1: Ja, ihr könnt gerne mitreden. Wie findet ihr das denn? 09281 880880.
2: Ich finde das grundsätzlich eine gute Idee. Ja, das reine Üben, das Anfahren und Schalten, das wäre schon gar nicht mal so schlecht.
0: Mhm. Das ist die Meinung von Christian. Und wie seht ihr es? Lasst uns eine Nachricht da.
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3: Ich bin Helen Martin, guten Morgen.
4: Es gibt erste Details, was die geplante Reform des Rentensystems angeht. Wie die Bild berichtet, will die Rentenkommission der Bundesregierung unter anderem vorschlagen, das Renteneintrittsalter bis zum Jahr 2060 schrittweise auf 70 Jahre anzuheben. Das würde alle treffen, die nach 1990 geboren sind. Außerdem soll das Rentenniveau ab dem Jahr 2031 von 48 auf 46% abgesenkt werden. Der Luftverkehrsstandort Deutschland soll gestärkt werden und um das zu erreichen, will die Bundesregierung die Ticketsteuer senken. Heute stimmt der Bundestag darüber ab. Schwarz-Rot will, dass die Abgabe für Kurzstreckenflüge um 2,50 Euro sinkt, für die Mittelstrecke um gut 6 Euro und bei Fernflügen um 11,40 Euro. Die Branche will, dass die Steuer ganz abgeschafft wird. Die Schüler freuen sich bestimmt schon. Morgen beginnen die Pfingstferien. Das heißt aber auch, dass die Straßen wieder ordentlich voll werden. Laut dem ADAC ist die Staugefahr vor allem rund um den 30. Mai besonders hoch. Da ist die Brennerautobahn wegen einer Demo 8 Stunden lang gesperrt. Der erste Spieler, der mit zur Fußball-WM fährt, steht fest. Es ist Kapitän Joshua Kimmich. Das hat der DFB am Morgen bekannt gegeben. Den Rest übernimmt später Bundestrainer Julian Nagelsmann. Vor allem um Weltmeister-Torhüter Manuel Neuer gibt es seit Tagen Diskussionen. Thomas Thonfeld mit den Einzelheiten.
5: Für das neue Comeback fehlt eigentlich nur noch die offizielle Bestätigung und die Begründung, warum der Bundestrainer sich nun offenbar umentschieden hat und nicht mehr auf Oliver Baumann im Tor setzt. Bayerns Karl und auch Kölns Elmaller im Kader wären keine großen Überraschungen nach ihren starken Leistungen in der Liga. Die Plätze vorne dürften sicher an Havertz und Woltemade gehen. Ein kleines Fragezeichen würde ich noch bei Sané sehen. Füllkrug ist dagegen wohl raus.
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6: Mit Lisa Grieshammer. Gute Nachrichten für rund 300 Beschäftigte. Die Insolvenz bei der AWO Hof ist so gut wie durch. Gestern gab es einen Gerichtstermin, bei dem die Gläubiger dem Insolvenzplan zugestimmt haben, heißt es in der Frankenpost. Die AWO hatte im August ein Insolvenzverfahren beantragen müssen. Durch die neue Großküche an der Hohen Saas war sie in finanzielle Schieflage geraten. Zu hoch die Kosten, zu gering die Auslastung. Über die Hälfte der Mitarbeiter dort hat eine Kündigung erhalten. Die Küche soll verkauft werden. In Regnitz-Losau bekommen das aktuell Autofahrer zu spüren, aber auch Schüler auf dem Weg zur Schule und alle, die beim Bäcker einkaufen oder einkehren wollen. Die Gemeinde saniert ihr Wassernetz. Damit die Einschränkungen im Rahmen bleiben, soll das mit dem Glasfaserausbau oder Arbeiten am Stromnetz zusammen geschehen. Die Abstimmung ist aber aufwendig, hieß es nun bei einem Sachstandsbericht im Gemeinderat. Bürgermeister Jürgen Schnabel sagt, die Regnitz-Losauer müssen noch bis Herbst im Hauptort mit spürbaren Einschränkungen und Sperrungen rechnen. Entspannen soll sich die Situation dann im nächsten Jahr, wenn der neue Hochbehälter gebaut wird. 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
3: Sonne, Wolken, mal dampfig, mal schwülwarm, mal ein Regenschauer, mal ein Gewitter, mal ein Regenbogen. Das ist heute das Donnerstagspaket. Schlägt euch vielleicht auch ein bisschen auf die Birne. Ich kann euch aber sagen, es wird jetzt deutlich angenehmer, sommerlich und auch sehr, ja, stabil. Ab morgen bis mindestens Pfingstmontag. Jeden Tag Sonne. Und wir sind dann auch bei 20 bis 25 Grad unterwegs. Sehr schick. Das ist das Euroherz Wetter, euer Wetter für die Region.
7: Radio Euroherz mit dem Verkehrsservice und einem Blitzer aktuell in Leupoldsgrün steht der in Richtung Hof. Und das war's schon von den Straßen. Eure Meldungen landen bitte bei uns über die 09281 880 880.
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7: Hallo.

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1: Achtung bitte auf der A9 Richtung Nürnberg zwischen Mönchberg Nord und Süd. Hier Gegenstände auf der Fahrbahn, habt ihr uns eben mitgeteilt. Kommt gut an.

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1: Das macht Julia Großmann jetzt den ganzen Sommer über. Heute geht's los am Nachmittag und jetzt ist sie nochmal hier bei uns im Studio. Grüß dich.
2: Guten Morgen.
1: Hi.
2: Julia, warst du schon beim Casino oder ist es Premiere?
3: Ja, also ehrlich gesagt kenne ich Spielbanken oder Casinos nur aus Filmen. Also ich denke da so an große Säle, schicke Anzüge und Kleider, Kartenspiele, Roulette, ja, und viele dicke Geldrollen.
1: Es ist so ein bisschen wie im Casino Royale-Style. Bond, ja, oder? Ja. Wie meinst du?
3: Ja, genau. Aber ob das auch wirklich so ist, davon lasse ich mich einfach selbst überzeugen. Denn ich darf diesen Sommer über den Blick hinter die Kulissen bei unserem Partner der Spielbank Bad Steben werfen. Also das wird bestimmt mega spannend.
1: Und wir nehmen euch heute Nachmittag dann im Feierabend auch mit. Ihr hört das hier bei Radio Euroherz. Und um was wird's gehen dann heute?
3: Ja, also erstmal natürlich das Gebäude selbst. Ich bin gespannt, ob es wirklich so aussieht wie in den Filmen. Und ich lerne auch gleich ein paar der Menschen kennen, die hinter den Kulissen der Spielbank arbeiten. Ich will unbedingt wissen, was alles passiert, bevor der erste Gast überhaupt am Tisch sitzt. Und natürlich auch alles, was diese besondere Atmosphäre in der Spielbank Bad Steben ausmacht.
1: Live on air, die Spielbank Bad Steben, unser Werbepartner heute Nachmittag. Danke, Frau Großmann. Viel Spaß dir, ja?
3: Dankeschön.
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0: Schönen guten Morgen euch mit Tobi und Julia. Schon mal mit dem Blick aufs lange Pfingstwochenende. Wetter wird top und wir feiern ein neues Festival in Reau am Maxplatz.
1: Das Bayerisch-Tschechische Bierfestival. Es geht darum, kleinen Brauereien oder auch Vereinen einfach mal eine Bühne zu geben. Und jeder kann dann vorbeikommen mit einem kleinen Gläschen in der Hand und eben einfach mal das Bier probieren und vielleicht ein neues Lieblingsbier finden. Alexander Brechtel von der Stadt Reau, die organisiert das nämlich.
2: Diese Menge an guten Brauereien wirst du in Oberfranken selten erleben. Und durch unser Probierglas, das 0,1 ist, kann man auch sehr viele Biere einfach mal ausprobieren. Ohne großes Risiko, in Anführungszeichen. Neben der Bühne wird eine Glasausgabe sein, da zahlt man 2 Euro Pfand. Und dann kann man von Brauerei zu Brauerei gehen. Und wie schon gesagt, wir haben knapp 30 Brauereien, aber jede Brauerei hat ja nicht nur ein Bier. Die haben verschiedene Sorten, manche haben 2 dabei, manche 3, manche 4. Also man hat über 60 Biere zur Auswahl, die Qual der Wahl im positiven Sinne. Natürlich auch für die Leute, die gerne alkoholfreies Bier trinken, sowas wird es auch geben. Und Radler logischerweise auch.
1: Samstag ist nach dem Mittag Eröffnung. Sonntag dann auch früh shoppen, da geht's schon vormittags los beim Bayerisch-Tschechischen Bierfestival auf dem Maxplatz.
0: Wir laden euch gerne ein, haben heute auch die Gutscheine für euch. Mhm. Ihr wollt dabei sein? 09 281 880 880, WhatsApp hier ins Studio.
1: Morgen!

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11: Hier ist Julia Großmann aus dem Feierabendstarter und ich habe mit Spielbanken so gut wie nichts am Hut. Roulette, Blackjack, große Säle, elegante Abende. Ja, das kenne ich bisher alles nur aus Filmen, aber wie sieht diese Welt wirklich aus? Wir finden es heraus, denn ich nehme euch mit hinter die Kulissen der Spielbank Bad Steben in diesem Sommer. Ich lerne die Menschen kennen, die dort arbeiten. Ich entdecke die Spiele. Ich erfahre, wie so ein Abend vorbereitet wird. Ja, und was überhaupt alles passieren muss, bevor der erste Gast am Tisch sitzt. Was macht die Spielbank Bad Steben so besonders? Und mit welchen Veranstaltungen und Sommer-Events sorgt sie rundherum für besondere Momente? Begleitet mich gern dabei, wenn ich eine Welt entdecke, die für mich komplett neu ist. Ich nehme euch mit für den exklusiven Blick hinter die Kulissen hier bei Radio Euroherz.
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14: Und am Sonntag nach dem Bürgerschlappenschießen gibt's am Theresienstein ab 18 Uhr noch ein Standkonzert der Schlechinger Blaskapelle.
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15: Mit Lisa Grieshammer. Schönen guten Morgen.
16: Am Oberkotzauer Bahnhof ist ein vermeintlicher Drogenhandel im Oktober so eskaliert, dass die Polizei mit einem Großaufgebot anrücken musste. 2 Gruppen haben sich geschlagen. Es waren Messer, eine Schreckschusspistole, Elektroschocker und Kabelbinder im Spiel. Mit denen soll ein jugendlicher Dealer dann auch in einem Kofferraum gefesselt worden sein. Er, sein Bruder und sein Schwager mussten sich wegen des Vorfalls und eines weiteren Vorfalls am Hofer Bahnhof jetzt vor der Jugendkammer des Landgerichts Hof verantworten. Zu den Vorwürfen zählten zunächst bewaffneter Drogenhandel, gefährliche Körperverletzung und versuchter Totschlag. Wie es auf Nachfrage bei Gericht heißt, kamen die 3 syrischen Angeklagten mit Bewährungsstrafen zwischen 10 Monaten und über 1 Jahr und mehreren Monaten davon. Das entspricht im Wesentlichen dem, was Verteidigung und Staatsanwaltschaft vorgeschlagen haben. Der Wunsiedler Landtagsabgeordnete Holger Grieshammer bleibt auch weiterhin Vorsitzender der SPD-Landtagsfraktion. Bei den Vorstandswahlen ist er mit deutlicher Mehrheit in seinem Amt bestätigt worden, teilt die Fraktion mit. Der 44-Jährige ist bekanntlich Maler- und Lackierermeister und stammt aus Bad Weißenstadt am See. 2023 hat es der fünffache Familienvater in den Bayerischen Landtag geschafft und 2024 erstmals den Vorsitz seiner Fraktion übernommen. Die Ortsumgehung, der viele Verkehr durch die Hauptstraße oder wie sich der Ortskern wieder beleben lässt, das sind Themen, die bei den Oberkotzauern in den vergangenen Jahren immer wieder eine Rolle gespielt haben und auch weiterhin eine Rolle spielen werden. Darüber sprechen können Sie heute bei einer Bürgerversammlung. Am Abend lädt die Gemeinde alle interessierten Bürger in den Kinderhort in der Schulstraße ein. Nach einem Vortrag von Bürgermeister Stefan Breuer schließt sich eine Diskussion an. Danach werden Gemeindebürger geehrt und am Ende sollen die Fragen und Anträge der Bürger beantwortet werden. Start der Bürgerversammlung ist um 18 Uhr.
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16: Es gibt erste Details, was die geplante Reform des Rentensystems angeht. Wie die Bild berichtet, will die Rentenkommission der Bundesregierung unter anderem vorschlagen, das Renteneintrittsalter bis zum Jahr 2060 schrittweise auf 70 Jahre anzuheben. Das würde alle treffen, die nach 1990 geboren sind. Außerdem soll das Rentenniveau ab dem Jahr 2031 von 48% auf 46% abgesenkt werden. Der erste Spieler, der mit zur Fußball-WM fährt, steht fest. Es ist Kapitän Joshua Kimmich. Das hat der DFB heute Morgen bekannt gegeben. Den Rest übernimmt später Bundestrainer Julian Nagelsmann. Vor allem um Weltmeistertorhüter Manuel Neuer gibt es seit Tagen Diskussionen. 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
1: Morgen zusammen um 9:45. Ich kann euch sagen, heute wird es nochmal crazy, heute wird es nochmal launisch. Wir haben heute immer wieder Wolken, dann mal schön Sonne zwischendurch, dann wird es aber auch schon wieder schwülwarm, die Wolken werden fetter und es kommen die nächsten Schauer und Gewitter. Absolutes Hin und Her bei 20 Grad. Für die nächsten Tage haben wir aber hervorragendes, wie bestellt, tolles Pfingstwetter mit ganz viel Sonne und dann wirklich auch ja, Sonne pur. Bis 26 Grad sind möglich. Der beste Tag jetzt im Ausblick, der Samstag. Das ist das Euroherz-Wetter. Euer Wetter für die Region.
8: Hallo, auf die Straßen der Radio Euroherz Verkehrsservice mit der A93 in Richtung Hof zwischen Recklitz-Loser und Hof Ost. Dichter Verkehr. Ihr braucht hier ein bisschen länger. Und Achtung bitte, Leupoldsgrün, Hofer Straße Richtung Hof wird geblitzt. Eure Meldungen landen immer über die 09281 880 880 hier bei uns.
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0: euch einen wunderbaren Donnerstag. Das wird ein sehr fußballlastiger Tag heute.
1: Das stimmt.
0: Heute Abend spielt Münchberg zu Hause. Da wird sehr viel los sein im Fortuna-Stadion. Kommt einfach pünktlich genug, macht euch einen schönen Fußballabend. Für den FC Eintracht geht es nämlich um den Aufstieg in die Bayernliga gegen Stadeln heute schon mal.
1: Und vorher heute Mittag, da ist der Bundestrainer Julian Nagelsmann noch dran und verkündet dann offiziell den WM-Kader für 2026.
0: Ja, gespannt. Manuel Neuer ist wohl gesetzt, hört man, als Torhüter Nummer 1.
1: Mhm. Kimmich auch an Bord.
0: Ja, das hat der DFB sogar schon offiziell gesagt. Und dann gibt es ja noch die Frage, wer wird rausfliegen, wer kriegt kein WM-Ticket, wer darf mit? Ab 13 Uhr wissen wir mehr. Hier übernimmt Martin Zinner.
1: Bis morgen.

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12: Ich bin Helen Martin. Strategie und Vision. So sieht Bayerns Agenda 2030, also der Fahrplan für die kommenden Jahre, aus. In einer Regierungserklärung im Landtag machte Ministerpräsident Söder klar:
13: Im Kern geht es darum, das ist die Kernfrage, unsere Stellung als Technologiemacht weiter auszubauen. Nur so sichern wir Wohlstand, Stabilität und Demokratie. Wir sind Innovationsland und wollen nie Billiglohnland werden.
12: Mit der Zollpolitik der USA oder dem harten Wirtschaftswettbewerb mit China hätten Bayern und Deutschland derzeit viele Krisen zu bewältigen, so Söder. Aber Bayern sei dennoch weiter ein Stabilitätsanker. Immer wieder wird über ein Social-Media-Verbot für Kinder und Jugendliche diskutiert. Das fordert der Aktionsrat Bildung zwar nicht, dafür aber strengere Regeln. Welche das sind, das weiß Thomas Beskin.
14: Vorgeschlagen werden altersgerechte Inhalte, begrenzte Nutzungszeiten und automatische Unterbrechungen bei zu langer Nutzung. Für Schulen empfehlen die Fachleute, private Handynutzung bis zur 10. Klasse weitgehend auszuschließen und digitale Medien nur im Unterricht einzusetzen.
12: Bei der geplanten Reform des Rentensystems gibt es jetzt erste Details, wie die Bild berichtet. Demnach will die Rentenkommission der Bundesregierung unter anderem, dass das Renteneintrittsalter bis zum Jahr 2060 schrittweise auf 70 Jahre angehoben wird. Außerdem soll das Rentenniveau von jetzt 48% auf 46% gesenkt werden, um die Rentenkasse finanziell zu stabilisieren. Sexuell übertragbare Krankheiten breiten sich in Europa stark aus. Laut der EU-Gesundheitsbehörde ECDC haben Gonorrhoe und Syphilis 2024 den höchsten Stand seit mehr als einem Jahrzehnt erreicht. Die Gonorrhoe-Fälle sind seit 2015 um 303% gestiegen auf über 100.000 Fälle. Die Syphilis-Zahlen haben sich im selben Zeitraum mehr als verdoppelt. Ein britischer Radiosender

0: Sender hat König Charles aus Versehen für tot erklärt. Ein Computerfehler hat bei Radio Caroline in Essex gestern das Protokoll für den Todesfall des Monarchen ausgelöst, inklusive Todesansage und Schweigeminute. Zur Zeit der fälschlichen Todeserklärung hat Charles in Belfast gerade irischen Whisky probiert.
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0: Prenzlauer Bahnhof dermaßen aneinander geraten sind, dass die Polizei mit einem Großaufgebot kam. Vor Gericht standen ein noch jugendlicher Dealer, sein Bruder und sein Schwager. Die beiden hat der junge Syrer damals zur Hilfe gerufen, als der Handel mit der anderen Gruppe eskaliert ist. Trotz zunächst schwerer Vorwürfe hat das Gericht offenbar die Notlage und Besserungsabsicht der drei Angeklagten anerkannt. Es blieb bei Bewährungsstrafen zwischen mehreren Monaten und einem Jahr und mehreren Monaten, so die Rückmeldung aus dem Landgericht Hof. Seit 2023 vertritt er die Region in München. 2024 hat er den Vorsitz seiner Fraktion übernommen. Der Wohnsiedler Landtagsabgeordnete Holger Grieshammer. Der 44-Jährige bleibt auch weiterhin Vorsitzender der SPD-Landtagsfraktion. Die Mitglieder haben ihn mit deutlicher Mehrheit im Amt bestätigt. Für den Maler- und Lackierermeister aus Bad Weißenstadt am See geht es also bis zur nächsten Landtagswahl in 2 Jahren darum, das Profil der SPD weiter zu schärfen. 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
1: Es ist soweit, hoch 10 Uhr macht sich bei uns breit in Hochfranken. Und das heißt, neben Wolken gibt es mehr und mehr Sonne. Das Ganze bei noch um 18 Grad. In der Nacht klart es dann häufiger auf, bei Tiefstwerten um 7 Grad. Und dann kommt das Sonnenscheinkapitel auf uns zu. Volle Breitseite, auch übers komplette Pfingstwochenende mit Sonnenschein von früh bis spät. Kaum noch Wolken und es wird regelrecht frühsommerlich mit 23 bis 26 Grad. Aus der Radio Euroherz, Wetterredaktion Christian König.
2: Kurz nach 10 damit, das ist der Euroherz-Verkehrsservice mit der A93 Weiden in Richtung Hof. Ihr braucht ein paar Minuten länger zwischen Regnitz-Losau und Hof-Ost, da staut sich's momentan. Ein Blitzer in Leupoldsgrün in der Hofer Straße in Fahrtrichtung Hof. Habt ihr noch ein Update? Dann meldet's gerne 09281 880 880.
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2: So, einen schönen Vormittag euch allen und natürlich habe ich hier immer Instagram heute im Blick. Spannend, was auf der Seite vom DFB passiert. Der DFB wird heute den ganzen Vormittag, noch ungefähr bis 13 Uhr, immer so Step by Step den ersten Teil des WM-Kaders posten. Dann am frühen Nachmittag natürlich die große Pressekonferenz von Bundestrainer Julian Nagelsmann. Dann wissen wir auf jeden Fall, welche Spieler für die Weltmeisterschaft für Deutschland antreten werden. Das ist ein Thema heute Vormittag. Gleich haben wir noch einen schönen Streaming-Tipp auf Disney Plus für euch und natürlich auch jede Menge tolle Musik. Das ist Lena mit Traffic Lights.

0: Nick Straker, um kurz nach 10 einen schönen Vormittag euch. Wir stellen euch wieder einen tollen Streaming-Tipp vor. Das machen wir ja immer am Donnerstag um diese Uhrzeit. Und vielleicht habt ihr Rivals auf Disney Plus gesehen. Da gibt's jetzt eine zweite Staffel davon. Und mein Kollege Phil Funfack hat sie angeschaut und sagt, die lohnt sich.
1: Es ist 1986. Du kannst alles haben, was du nur willst.
2: In die Cotswolds.
3: In der englischen Grafschaft Rutshire fokussiert sich der ehemalige Olympiasieger Rupert Campbell Black auf eine Fehde mit seinem Nachbarn Tony Beddingham. Campbell Black, der mittlerweile Parlamentsabgeordneter ist, hat den Ruf, ein Frauenheld zu sein. Beddingham leitet ein Fernsehunternehmen und nutzt jede Gelegenheit, um seinen Nachbarn Steine in den Weg zu legen.
2: Tony Beddingham,

0: Wenn du nicht anfängst, etwas von dem Vermögen, das du verdienst, für anständiges Fernsehen auszugeben, wirst du bankrott gehen.
1: Campbell Black, ehemaliger Champion im Springreiten, ein arroganter Bengel.
0: Aufregend, gegen jemanden anzutreten.
2: Das macht das Leben viel aufregender. Oh mein Gott, ich glaub's nicht.
3: Ja, beide gehen so weit, dass auch ihr direktes Umfeld bald nicht mehr aus dem Konflikt fernzuhalten ist. Und so verstricken sie sich immer weiter in Intrigen und düstere Machenschaften.
4: Ich wollte nie hierher ziehen. Den Schafen und den Hunden und Häusern und Autos. Oh Gott. Und die Frauen hatten keinen Orgasmus mehr seit dem Pony Club Camp.
5: Eine ganze Staffel gibt's schon auf Disney Plus und die Staffel 2 hat gerade eben begonnen. Die Folgen gibt's immer freitags. Die ersten von Rivals sind schon online.

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2: So, und ich hab's ja versprochen, heute Vormittag immer bei uns der Blick auf die Instagram-Seite vom DFB. Da wird ja heute der Kader für die Weltmeisterschaft bekannt gegeben. Der DFB postet immer so Step-by-Step die einzelnen Spieler, die auf jeden Fall dabei sind. Jetzt schaue ich gerade mal rein, also die letzten drei, auf jeden Fall Kai Havertz, der ist mit dabei. Mhm. Dann Jamal Musiala und letzter Zugang Jamie Leveling. Also, wir sind sehr gespannt, da werden heute noch ein paar Spieler kommen bis 13 Uhr und dann am frühen Nachmittag die Pressekonferenz von Bundestrainer Julian Nagelsmann, die natürlich auch wir hier für euch begleiten. Habt alle einen schönen Donnerstag.

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14: Mit Lisa Grieshammer. Verkehrschaos, lange Staus und das ausgerechnet mitten in den Pfingstferien. Am 30. Mai ist die Brenner-Autobahn zwischen Österreich und Italien wegen einer Demonstration komplett dicht. Das betrifft auch Spediteure und Busunternehmen aus Oberfranken. Und alle aus der Region, die mit dem Auto Richtung Süden in den Urlaub fahren möchten. Die IHK für Oberfranken-Bayreuth macht auf die anstehende Sperrung aufmerksam. Sie schreibt, der Brenner ist wie ein Flaschenhals im europäischen Verkehr. Die Industrie- und Handelskammer erwartet erhebliche Auswirkungen bis nach Oberbayern. Die IHK empfiehlt Unternehmen in Oberfranken, Transporte möglichst großzügig umzuplanen oder Ausweichrouten zu wählen. Die Gemeinde Regnitz-Losau saniert ihr Wassernetz, damit nicht ständig und parallel Straßen und Wege aufgegraben werden müssen. Hatte sie im Vorfeld mit anderen Stellen wie der Telekom oder Bayernwerk ausgemacht, Kanalarbeiten mit dem Glasfaserausbau oder Arbeiten am Stromnetz zu bündeln. Diese Abstimmung ist doch recht aufwendig, hieß es nun bei einem Sachstandsbericht im Gemeinderat. Gefühlt herrscht für die Bürger dann doch oft Stillstand, sagt Bürgermeister Jürgen Schnabel. Die Sperrungen betreffen Alltagswege zur Schule und einige Händler und Gastronomen.
15: Für die bedeutet das natürlich erhebliche Einschränkungen. Insbesondere im Hauptort werden uns aber die Baumaßnahmen noch auf jeden Fall bis September beschäftigen und es wird noch mit sichtbaren und spürbaren Einschränkungen zu rechnen sein. Wenn wir dann im nächsten Jahr im Bereich des Hochbehälters Neubau gehen, der dann eher wieder im sogenannten Reitschiene und Hagerholz zu finden ist, dann wird die Situation sich aber entspannen.
14: So Bürgermeister Schnabel auf Nachfrage von Radio Euroherz.

0: Dank eines unglaublichen Schlussspurts in der Fußball-Landesliga hat der FC Eintracht Münchberg die Chance, in die Bayernliga aufzusteigen. In der Relegation geht es in Hin- und Rückspiel gegen den Bayernliga 15. FSV Stadeln. Interimstrainer Sandro Preisinger sieht die Mittelfranken in der Favoritenrolle. Seine Mannschaft geht aber mit viel Selbstvertrauen in die beiden Spiele.
1: Wir haben aus den letzten 7 Partien 6 Siege und ein Unentschieden geholt. Dementsprechend ist für mich auch wirklich verdient, dass wir es jetzt geschafft haben, in die Relegation zu kommen. Da ist es völlig egal, was während der Saison war. Da geht es einfach zweimal um alles und da spielt es jetzt keine Rolle, ob die während der Saison viel oder wenig Punkte auswärts geholt haben. Da geht es einfach zweimal darum, mit Vollgas in das Spiel zu gehen und alles zu geben.
0: Anstoß in Münchberg ist heute um 18.30 Uhr. Das Rückspiel findet am Pfingstmontag statt.
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0: Immer wieder wird über ein Social-Media-Verbot für Kinder und Jugendliche diskutiert. Das fordert der Aktionsrat Bildung zwar nicht, dafür aber strengere Regeln. Vorgeschlagen werden altersgerechte Inhalte, begrenzte Nutzungszeiten und automatische Unterbrechungen bei zu langer Nutzung. Bei der geplanten Reform des Rentensystems gibt es jetzt erste Details, wie die Bild berichtet. Demnach will die Rentenkommission der Bundesregierung unter anderem, dass das Renteneintrittsalter bis zum Jahr 2060 schrittweise auf 70 Jahre angehoben wird. 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
3: Der Übergangstag ist angesagt. Hoch 10 Uhr ist zwar schon da, aber es gibt erstmal nur zeitweise Sonne zwischen den Wolken in Hochfranken bei etwa 18 Grad. In der Nacht ist es dann teilweise sternklar bei Tiefstwerten um 7 Grad. Ab morgen, da heißt es dann Sonnenschein von früh bis spät und zwar auch übers komplette lange Pfingstwochenende. Dazu wird es durchaus frühsommerlich temperiert mit 23 bis 26 Grad im Schnitt. Aus der Radio Euroherz, Wetterredaktion Christian König.
4: Es ist kurz nach 11:30. Wir schauen auf die Straßen. Euroherz Verkehrsservice mit der A93 Weiden Richtung Hof zwischen Regnitz-Losau und Hof Ost. Da dauert es momentan leider ein paar Minuten länger, 1 Kilometer Stau. Blitzerhammer in Leupoldsgrün in der Hofer Straße in Fahrtrichtung Hof. Wenn ihr noch ein Update habt, meldet's gerne 09281 880 880.
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4: Und die Kinder der deutschen Einheit, die hören diesen Song und haben sofort Bilder im Kopf. Wir genießen gemeinsam die Scorpions und Wind of Change bei uns in der Playlist. Ich wünsche euch einen schönen Donnerstagvormittag.

0: Und das ist der Donnerstagvormittag hier bei Radio Euroherz. Wir begleiten euch. Es ist kurz vor 11.
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13: Ich bin Helen Martin. Im Landtag hat Bayerns Ministerpräsident Söder heute eine Regierungserklärung gehalten. Als Generalmotto bezeichnete er Economy First für den Bund und für Bayern.
14: Corona, Ukraine-Krieg und die Gaskrise. Jetzt der Iran-Krieg und die Ölkrise. Für keine der Krisen liegt die Verantwortung bei uns im Land. Wir müssen uns auf die Hinterfüße stellen und selber besser werden. Das ist die Antwort, die wir geben als Land, als Gemeinschaft.
13: Der Freistaat setze auch in schwierigen Zeiten auf Innovation für Wettbewerbsfähigkeit, Transformation und Investition, so Söder weiter. Der Bundestag hat heute einiges auf der Agenda stehen. Unter anderem stimmt das Parlament am Abend über eine Senkung der Ticketsteuer im Flugverkehr zum 1. Juli ab. Außerdem will der Bundestag den Weg freimachen für die weitere Planung von Milliardenprojekten bei der Bahn. Und es soll auch über die Einführung eines digitalen Führungszeugnisses abgestimmt werden. SpaceX plant einen Megabörsengang und hat dabei Milliardenverluste im Gepäck. Letztes Jahr hat die Weltraumfirma von Elon Musk fast 5 Milliarden Euro Verlust gemacht. Schuld daran sind zum Beispiel die hohen Kosten für die Entwicklung der großen Rakete Starship. Trotzdem strebt SpaceX bei dem für Mitte Juni geplanten Börsengang eine Bewertung von 2 Billionen Dollar an. Das wäre der größte Börsengang aller Zeiten. Sind die Behörden bei uns gut auf einen größeren Stromausfall vorbereitet? Die Mehrheit der Menschen in Deutschland sagt nein. Zumindest ist das bei einer Verivox-Umfrage rausgekommen. Da haben nur knapp 13% der Befragten gesagt, dass sie finden, die Behörden seien gut vorbereitet. Selbst vorgesorgt haben rund 30%, zum Beispiel mit Taschenlampen, Essens- und Wasservorräten oder auch mit Powerbanks. Welche 26 Spieler fahren mit zur Fußball-WM in den USA, Kanada und Mexiko? Das gibt Bundestrainer Julian Nagelsmann am Mittag offiziell bekannt. Aber vorab hat der DFB schon mal den ersten WM-Fahrer auf Social Media verkündet. Es ist Kapitän.

0: in Joshua Kimmich. Ansonsten brodelt die Gerüchteküche schon seit Tagen, was den Kader angeht. Das Comeback von Torhüter Manuel Neuer dürfte mit der Pressekonferenz wohl offiziell gemacht werden.
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2: Mit Lisa Grieshammer. Wegen einer Demo ist die Brenner-Autobahn zwischen Österreich und Italien kommende Woche komplett gesperrt.

0: umzuplanen oder andere Routen zu wählen. Am 30. Mai ist die Sperrung der Brenner Autobahn geplant. In Regnitz-Losau bekommen das aktuell Autofahrer zu spüren, aber auch Schüler auf dem Weg zur Schule und alle, die beim Bäcker einkaufen oder einkehren wollen. Die Gemeinde saniert ihr Wassernetz. Damit die Einschränkungen im Rahmen bleiben, soll das mit dem Glasfaserausbau oder Arbeiten am Stromnetz zusammen geschehen. Die Abstimmung ist aber aufwendig, hieß es nun bei einem Sachstandsbericht im Gemeinderat. Bürgermeister Jürgen Schnabel sagt, die Regnitz-Losauer müssen noch bis Herbst im Hauptort mit spürbaren Einschränkungen und Sperrungen rechnen. Entspannen soll sich die Situation dann im nächsten Jahr, wenn der neue Hochbehälter gebaut wird. 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
1: Es ist soweit, hoch 10.80 Uhr bei uns breit in Hochfranken. Und das heißt, neben Wolken gibt es mehr und mehr Sonne. Das Ganze bei noch um 18 Grad. In der Nacht klart es dann häufiger auf, bei Tiefstwerten um 7 Grad. Und dann kommt das Sonnenscheinkapitel auf uns zu. Volle Breitseite, auch übers komplette Pfingstwochenende mit Sonnenschein von früh bis spät, kaum noch Wolken. Und es wird regelrecht frühsommerlich mit 23 bis 26 Grad. Aus der Radio Euroherz, Wetterredaktion Christian König.
2: Dann ist es jetzt kurz nach 11. Wir schauen auf die Straßen im Euroherz Verkehrsservice, haben keine Staus und keine Behinderungen. Sehr entspannt alles, aber ein Blitzer in Leupoldsgrün in der Hoferstraße in Fahrtrichtung Hof. Alle unterwegs, eine gute und sichere Fahrt. Wenn ihr noch ein Update habt, meldet es gerne 09281 880 880.
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2: Und wir haben es gerade eben schon in den Nachrichten gehört. Heute Vormittag große Kaderverkündung beim DFB. Wer darf mit zur Fußball-WM in den USA, in Kanada und in Mexiko? Joshua Kimmich als Kapitän, der ist logischerweise gesetzt. Und der DFB veröffentlicht ja heute immer so Step-by-Step auf Insta die einzelnen Spieler, die mit dabei sind. Die letzten zwei Zugänge, das war einmal Nene Brown und Alexander Pavlovic. Also, da sind wir sehr gespannt, wer vom DFB heute noch gepostet wird im Laufe des Vormittags. Ihr könnt auch immer mal reingucken, so ungefähr bis 13 Uhr und dann am frühen Nachmittag die Pressekonferenz von Bundestrainer Julian Nagelsmann. Das haben wir natürlich für euch im Blick und wir haben auch richtig gute Musik für euren Donnerstagvormittag. Rick Springfield, Love Somebody und Michael Patrick Kelly mit Run Free.

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2: Euch allen einen wunderschönen Donnerstag. Es ist der vorletzte Schultag vor dem Beginn der Pfingstferien. Den verbringen wir gemeinsam. Das Wetter soll richtig schön werden. Und ich bin mir sicher, viele von euch packen auch gerade schon die Koffer. Es geht vielleicht mal in einen kleinen Urlaub, jetzt so für eine Woche. Italien, ja immer wieder ein sehr beliebtes Urlaubsziel. Aber jetzt kommt die Nachricht, die, vielen Menschen wahrscheinlich ein bisschen in die Magengrube stoßen wird. Es wird eine Vollsperrung der Brenner-Autobahn geben. Und zwar am Samstag, den 30. Mai. Also das ist der Samstag in einer Woche. Grund ist eine Demonstration. Also alle, die vielleicht an den Gardasee fahren wollen, die sollten das wirklich auf dem Schirm haben. An diesem Tag ist kein Durchkommen. Und auch schon die IHK für Oberfranken, die macht darauf aufmerksam. Es fahren ja auch viele Spediteure und Busunternehmen aus Oberfranken regelmäßig über diese Strecke nach Italien. Das ist wie ein Flaschenhals im europäischen Verkehr, der Brenner, schreibt die IHK. Also, da solltet ihr auf jeden Fall rechtzeitig umplanen, wenn ihr an diesem Tag vorhabt, über die Brenner-Autobahn zu fahren. Mehr News bei uns aus der Region haben wir gleich um 11:30 für euch. 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
9: Mit Lisa Grieshammer. Mit einer neuen Großküche am Stadtrand von Hof hat sich die AWO Hof augenscheinlich übernommen. Die Baukosten waren letztendlich zu hoch, die Küche nicht voll ausgelastet. Im August vergangenes Jahr folgte die Insolvenz. Mit einem Gerichtstermin ist das Verfahren nun so gut wie abgeschlossen. Das berichtet die Frankenpost. Die Gläubiger haben demnach einstimmig dem Insolvenzplan der Insolvenzverwalter zugestimmt. Damit kann es für die über 300 Mitarbeiter in den Einrichtungen und Heimen beim ambulanten Pflegedienst in Kita und Hort weitergehen. Im Zuge der Insolvenz wurde mehr als die Hälfte der Mitarbeiter der Großküche gekündigt. Die soll nun verkauft werden. Am Oberkotzauer Bahnhof ist ein vermeintlicher Drogenhandel im Oktober so eskaliert, dass die Polizei mit einem Großaufgebot anrücken musste. Zwei Gruppen haben sich geschlagen. Es waren Messer, eine Schreckschusspistole, Elektroschocker und Kabelbinder im Spiel. Mit denen soll ein jugendlicher Dealer dann auch in einem Kofferraum gefesselt worden sein. Er, sein Bruder und sein Schwager mussten sich wegen des Vorfalls und eines weiteren Vorfalls am Hofer Bahnhof jetzt vor der Jugendkammer des Landgerichts Hof verantworten. Zu den Vorwürfen zählten zunächst bewaffneter Drogenhandel, gefährliche Körperverletzung und versuchter Totschlag. Wie es auf Nachfrage bei Gericht heißt, kamen die drei syrischen Angeklagten mit Bewährungsstrafen zwischen 10 Monaten und über ein Jahr und mehreren Monaten davon. Das entspricht im Wesentlichen dem, was Verteidigung und Staatsanwaltschaft vorgeschlagen haben. Auf der Luisenburg in Wunsiedel könnt ihr seit dieser Woche den frechen Kobold Pumuckl auf der Felsenbühne sehen. Das nächste Stück, das Premiere feiert, ist die Rocky Horror Show. Heute könnt ihr das Ensemble und das Team hinter der Produktion kennenlernen. Die Luisenburg-Festspiele laden zur Reihe Dramaturgie im Gespräch. Der Abend soll offen für alle und alles sein und ist als zwangloser, persönlicher Dialog zwischen Publikum und Kunst gedacht, heißt es in einer Mitteilung. Los geht's um 19.30 Uhr. Am Bistro, am Markt, auf dem Marktplatz in Wunsiedel. Der Eintritt ist frei.
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9: Im Landtag hat Bayerns Ministerpräsident Söder heute eine Regierungserklärung gehalten. Als Generalmotto bezeichnet er Economy First für den Bund und für Bayern. Der Freistaat setze auch in schwierigen Zeiten auf Innovation für Wettbewerbsfähigkeit, Transformation und Investition, so Söder weiter. Der Bundestag hat heute einiges auf der Agenda stehen. Unter anderem stimmt das Parlament am Abend über eine Senkung der Ticketsteuer im Flugverkehr zum 1. Juli ab. Außerdem will

0: Der Bundestag den Weg freimachen für die weitere Planung von Milliardenprojekten bei der Bahn. 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
1: Heute wechseln sich Wolken und Sonne ab. Besonders im Osten kann es vereinzelt Schauer geben. Im Bergland auch Gewitter. Das Ganze bei Höchstwerten zwischen 17 und 23 Grad. Von morgen bis über das Pfingstwochenende bekommen wir sonniges und warmes Frühsommerwetter.
2: Es ist kurz nach 12:30, dann schauen wir auf die Straßen. Der Euroherz-Verkehrsservice. Nur ein Blitzer und zwar in Leupoldsgrün in der Hoferstraße Richtung Hof. 09281 880 880. Wenn ihr Updates habt, dann meldet sie gerne.
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2: Wir begleiten euch durch diesen Donnerstagvormittag mit Ray Dalton bei uns in der Playlist. Schön, dass ihr mit dabei seid. 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

Und das ist Radio Euroherz. Ich wünsche euch einen schönen Donnerstag, jetzt um kurz vor 12. Immer am Donnerstag, da haben wir ja tolle Gutscheinangebote für euch. 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Heute für Thüringens ersten Elektrodampfer, der bald in See stechen wird. Das ist wirklich ein spannendes Projekt. Die MS Gera, die wurde komplett auf Elektroantrieb umgerüstet und wird künftig auf der Bleilochtalsperre unterwegs sein. Diesem Abenteuer hat sich ein Ehepaar hier aus der Region gestellt, und zwar Heike und Klaus Anders aus Oberkotzau.

0: Einfach war das nicht, aber irgendwie haben es die beiden dann doch geschafft, haben sie meiner Kollegin Steffi Kolbe-Becker im Interview erzählt.
1: So klingt die MS-Gera jetzt. Einen gewissen Stolz in der Stimme von Heike Anders kann man nicht überhören.
2: Ein Fahrgastschiff ist für 300 Personen zugelassen. Die ist seit 50 Jahren hier am Stausee. Und im September haben wir jetzt auch noch Jubiläum.
1: Aber der Reihe nach. Wie schwer ist es eigentlich, ein Passagierschiff auf einen Elektromotor umzurüsten?
3: Es ging 2024 los. Die Carina Fischer von der Fischerwerft in Mukrena, übrigens wo die Gera mal rausgeholt worden ist, 1976. Carina Fischer hat gesagt, es gibt einen Förderaufruf, Umrüstung auf Elektroantrieb. Dann haben wir uns zum ersten Mal mit diesem Projekt beschäftigt. Der Gordon Ringwelski, ein Schiffsingenieur, der hat das Ganze dann mit begleitet. Und dann haben wir mal langsam gestartet, worüber reden wir? Was braucht die Gera? Wie ist überhaupt die Möglichkeit der Umrüstung? Und dann haben wir uns mal langsam an dieses ganze Projekt rangetastet. Ja?
1: So hat die Geschichte angefangen. Im November letzten Jahres kam es aus dem Wasser und die Arbeiten daran haben begonnen. Alles aus dem Schiff musste raus.
3: Also wir haben ein 50 Jahre altes Schiff mit der neuesten Technik. Ja, wir sind jetzt also total up to date.
1: Und bis es soweit war, hat das Ehepaar Anders einiges durchgemacht.
2: Wir sind ja doch schon ein paar Jahre verheiratet, aber also die letzte Zeit war sehr, sehr angespannt. Also ehrlich. Also die Nerven lagen blank. Wir hatten echt schlaflose Nächte.
1: Aber jetzt ist alles geschafft. Und es gibt sogar Zukunftspläne.
3: Wir haben ja noch viel vor. Wir haben einen neuen Bebauungsplan jetzt hier im Werftgelände. Das heißt, wir können Wohnmobilstellplätze vorhalten. Wir können dann auch Bungalows bauen etc. Ja, wir wollen noch ein bisschen Gastro anleiern. Also wir sind hier, denke ich mal, ganz gut verortet.
1: Wir wünschen auf jeden Fall immer eine Handbreit Wasser unterm Kiel.
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3: Ich bin Helen Martin. Wer fährt für Deutschland zur Fußball-Weltmeisterschaft? Diese Frage beantwortet Bundestrainer Julian Nagelsmann ab 13 Uhr bei der offiziellen Kaderbekanntgabe. Vorab hatte der DFB schon öffentlich gemacht, dass Kapitän Joshua Kimmich dabei ist. Ansonsten geht's vor allem um die Torwartfrage. Mehr von Pia Wegner.
4: Seit Tagen brodelt die Gerüchteküche, dass Manuel Neuer zur Nationalelf zurückkehren soll. Und laut Informationen der Bild-Zeitung steht sein Comeback jetzt auch fest. Der Bundestrainer soll außerdem schon mit dem Hoffenheimer Schlussmann Oliver Baumann telefoniert und seine Entscheidung mitgeteilt haben, nämlich, dass Neuer als Nummer 1 zur WM fährt. Insgesamt 26 Spieler dürfen mit zur WM.
3: Es ist zu normalen Zeiten während der Legislaturperiode eher selten eine Regierungserklärung im Landtag. Bayerns Ministerpräsident Söder hat heute davon Gebrauch gemacht. Bayern müsse viele Krisen bewältigen, die alle von außen kämen. Als Generalmotto bezeichnete Söder Economy First, sowohl für Bayern als auch für den Bund. Außerdem warb Söder für die geplanten Reformen der Bundesregierung bei Rente, Krankenversicherung, Arbeitsmarkt und Steuern. Die Bundesregierung hat einen Medienbericht über eine mögliche Anhebung des Renteneintrittsalters auf 70 Jahre zurückgewiesen. Kanzleramtschef Frei hat im Fernsehsender Welt von Spekulationen gesprochen. Auch Mitglieder der Rentenkommission haben den Bericht der Bild-Zeitung dementiert. Die SPD-Politikerin Klose sagte, vieles sei noch nicht entschieden, man brauche noch 4 bis 5 Wochen. Die EU-Kommission hat ihre Wachstumsprognose für Deutschland halbiert. Wegen hoher Energiepreise durch den Iran-Krieg erwartet sie für dieses Jahr nur noch 0,6% Wirtschaftswachstum. Im Herbst waren es noch 1,2%. Auch für die Eurozone hat die Kommission die Prognose gesenkt. Erst 2027 soll sich die Lage verbessern. Der Berg ruft, heißt es ab heute wieder in Erlangen, denn die Erlanger Bergkirchweih startet. Pünktlich um 17 Uhr wird der neue Erlanger Oberbürgermeister Jörg Vollert mit dem traditionellen Fassanstich das älteste Bierfest der Welt eröffnen. Die Bergkirchweih geht bis zum 1. Juni.
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5: Mit Lisa Grieshammer. Gute Nachrichten für rund 300 Beschäftigte, die

Insolvenz bei der AWO Hof ist so gut wie durch. Gestern gab es einen Gerichtstermin, bei dem die Gläubiger dem Insolvenzplan zugestimmt haben, heißt es in der Frankenpost. Die AWO hatte im August ein Insolvenzverfahren beantragen müssen. Durch die neue Großküche an der Hohen Saas war sie in finanzielle Schieflage geraten. Zu hoch die Kosten, zu gering die Auslastung. Über die Hälfte der Mitarbeiter dort hat eine Kündigung erhalten.

0: hängen geblieben. Die Frau hat einen Schock erlitten. 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
1: Es ist soweit, hoch 10 Uhr 80 bei uns breit in Hochfranken. Und das heißt, neben Wolken gibt es mehr und mehr Sonne. Das Ganze bei noch um 18 Grad. In der Nacht klart es dann häufiger auf, bei Tiefstwerten um 7 Grad. Und dann kommt das Sonnenscheinkapitel auf uns zu. Volle Breitseite, auch übers komplette Pfingstwochenende mit Sonnenschein von früh bis spät, kaum noch Wolken. Und es wird regelrecht frühsommerlich mit 23 bis 26 Grad. Aus der Radio Euroherz, Wetterredaktion Christian König.
2: Der Euroherz Verkehrsservice. Jetzt ist es kurz nach 12 und wir haben zwei Blitzer. Der ist neu reingekommen in Neila Froschgrün am Ortsausgang 30er Zone und weiterhin in Leupoldsgrün in der Hoferstraße in Fahrtrichtung Hof. Euch allen eine gute und sichere Fahrt. Wenn ihr noch ein Update von den Straßen habt, dann meldet's gerne 09281 880 880.
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2: Servus, euch allen einen schönen Donnerstag. Wir begleiten euch natürlich auch an diesem 21. Mai und haben den Instagram-Kanal des DFB immer im Blick. Heute die große Kaderverkündung, welche Spieler dürfen mit und welche müssen vielleicht auch daheim bleiben. Der DFB postet immer so Step-by-Step, wer mit darf, und gleich in dieser halben Stunde, da schauen wir mal drauf, wer die neuesten Neuzugänge für den Kader sind. Die passende Musik haben wir auch, Manfred Mann's Earth Band in der Playlist und davor gibt's Echo Smith mit Cool Kids.
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0: Das ist Radio Euroherz mit Manfred Mann's Earth Band bei uns in der Playlist, jetzt um kurz nach 12. Meine Kollegin Julia Großmann ist da. Hallo.
1: Hallo.
0: So, es geht jetzt um die Spielbank Bad Steben.
2: 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Frau Großmann aus dem Feierabendstarter berichtet von unserem Werbepartner, der Spielbank Bad Steben, und wirft einen Blick hinter die Kulissen.
0: So, Julia, und jetzt geht natürlich an dich schon mal die erste Frage. Du machst es jetzt den ganzen Sommer über. Heute Nachmittag geht's los. Warst du denn schon mal in dieser Spielbank oder ist es heute deine Premiere?
1: Ja, also ehrlich gesagt kenne ich Spielbanken oder Casinos nur aus Filmen. Also ich denke da so an große Säle, schicke Anzüge und Kleider, Kartenspiele, Roulette, ja, und viele dicke Geldrollen.
0: Also quasi so im Style von Casino Royale?
1: Ja, genau. Aber ob das auch wirklich so ist, davon lasse ich mich einfach selbst überzeugen. Denn ich darf diesen Sommer über den Blick hinter die Kulissen bei unserem Partner der Spielbank Bad Steben werfen. Also das wird bestimmt mega spannend.
0: Und wir machen das natürlich auch hier als Aktion vom Sender von Radio Euroherz. Deswegen nimmst du uns natürlich auch mit. Was schaust du dir denn zuerst an? Kannst du uns denn schon ein bisschen was verraten?
1: Ja, also

0: erstmal natürlich das Gebäude selbst. Ich bin gespannt, ob es wirklich so aussieht wie in den Filmen. Und ich lerne auch gleich ein paar der Menschen kennen, die hinter den Kulissen der Spielbank arbeiten. Ich will unbedingt wissen, was alles passiert, bevor der erste Gast überhaupt am Tisch sitzt. Und natürlich auch alles, was diese besondere Atmosphäre in der Spielbank Bad Steben ausmacht.
1: Und gerade so Richtung Sommer, da wird ja auch drumherum einiges passieren.
0: Ja, es geht eben nicht nur ums Spiel, sondern auch um viele Veranstaltungen, Sommerevents und besondere Momente, die man so vielleicht gar nicht erwartet.
1: Klingt ja irgendwie ein Sommerausflug in eine unbekannte Welt, oder?
0: Ja, genau so fühlt es sich an. Und das Schönste ist, unsere Hörerinnen und Hörer können jede Station mit mir gemeinsam erleben.
1: Also wunderbar. Julia, wir freuen uns sehr drauf und wir freuen uns natürlich auch auf deine Eindrücke. Und ihr seid live dabei. Heute Nachmittag geht's los im Euroherz Feierabendstarter. Und Bilder und Videos haben wir dann auf Social Media für euch.
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2: So, und wir haben schon wieder drei neue Namen, die ich euch präsentieren darf, die alle mitfahren werden zur Fußball-Weltmeisterschaft. Heute Vormittag ja die große Kaderbekanntgabe in ungefähr 40 Minuten. Da warten wir alle mit Spannung drauf. Dann die Pressekonferenz von Julian Nagelsmann. Aber auf Social Media, auf Instagram, da postet ja der DFB heute schon den ganzen Vormittag die einzelnen Spieler, zumindest die ersten, die schon mal sicher mitkommen. In der letzten halben Stunde neu mit dazugekommen sind Nadim Amiri, dann Maximilian Bayer und, wen haben wir noch? David Raum. Also, die drei auf jeden Fall schon mal sicher im Kader. Spannend natürlich dann auch die Torwartfrage. Da wird sich Julian Nagelsmann dann bestimmt bei der Pressekonferenz später noch dazu äußern. Wir haben das für euch im Blick und mehr Nachrichten hier aus der Region gleich in ein paar Minuten um 12:30 wieder.

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7: Mit Lisa Grieshammer. Verkehrschaos, lange Staus und das ausgerechnet mitten in den Pfingstferien. Am 30. Mai ist die Brenner-Autobahn zwischen Österreich und Italien wegen einer Demonstration komplett dicht. Das betrifft auch Spediteure und Busunternehmen aus Oberfranken. Und alle aus der Region, die mit dem Auto Richtung Süden in den Urlaub fahren möchten. Die IHK für Oberfranken-Bayreuth macht auf die anstehende Sperrung aufmerksam. Sie schreibt, der Brenner ist wie ein Flaschenhals im europäischen Verkehr. Die Industrie- und Handelskammer erwartet erhebliche Auswirkungen bis nach Oberbayern. Die IHK empfiehlt Unternehmen in Oberfranken, Transporte möglichst großzügig umzuplanen oder Ausweichrouten zu wählen. Eine Autofahrerin ist in Plauen gestern Nachmittag in einem Brückengeländer stecken geblieben. Die 76-Jährige wollte an einer Ampel anfahren, offenbar zu schnell, wie aus dem Polizeibericht hervorgeht. Dabei hat sie ein Auto neben sich touchiert. Danach ist sie über einen Bordstein gefahren und schließlich im Brückengeländer hängen geblieben. Die Frau hat einen Schock erlitten. Die Ortsumgehung, der viele Verkehr durch die Hauptstraße oder wie sich der Ortskern wieder beleben lässt, das sind Themen, die bei den Oberkotzauern in den vergangenen Jahren immer wieder eine Rolle gespielt haben und auch weiterhin eine Rolle spielen werden. Darüber sprechen können Sie heute bei einer Bürgerversammlung. Am Abend lädt die Gemeinde alle interessierten Bürger in den Kinderhort in der Schulstraße ein. Nach einem Vortrag von Bürgermeister Stefan Breuer schließt sich eine Diskussion an. Danach werden Gemeindebürger geehrt und am Ende sollen die Fragen und Anträge der Bürger beantwortet werden. Start der Bürgerversammlung ist um 18 Uhr.
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7: Wer fährt für Deutschland zur Fußball-Weltmeisterschaft? Diese Frage beantwortet Bundestrainer Julian Nagelsmann in einer halben Stunde bei der offiziellen Kaderbekanntgabe. Vorab hatte der DFB schon öffentlich gemacht, dass Kapitän Joshua Kimmich dabei ist. Ansonsten geht's vor allem um die Torwartfrage. Die Bundesregierung hat einen Medienbericht über eine mögliche Anhebung des Renteneintrittsalters auf 70 Jahre zurückgewiesen. Kanzleramtschef Frei hat im Fernsehsender Welt von Spekulationen gesprochen. Auch Mitglieder der Rentenkommission haben den Bericht der Bild-Zeitung dementiert. 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
8: Der Übergangstag ist angesagt. Hoch 10 Uhr ist zwar schon da, aber es gibt erstmal nur zeitweise Sonne zwischen den Wolken in Hochfranken bei etwa 18 Grad. In der Nacht ist es dann teilweise sternklar bei Tiefstwerten um 7 Grad. Ab morgen, da heißt es dann Sonnenschein von früh bis spät und zwar auch übers komplette lange Pfingstwochenende. Dazu wird es durchaus frühsommerlich temperiert mit 23 bis 26 Grad im Schnitt. Aus der Radio Euroherz Wetterredaktion Christian König.
9: Es ist kurz nach halb eins, dann schauen wir auf die Straßen. Euroherz Verkehrsservice mit der A9, Fahrt Richtung Nürnberg. Vorsicht bitte zwischen Hof West

0: und Münchberg Nord. Gefahr durch ein abgestelltes Fahrzeug auf der Fahrbahn. Wer macht denn sowas? Also bitte gut aufpassen. Und wir haben noch zwei Blitzer. Einmal in Neila Froschgrün am Ortsausgang 30er Zone und in Leupoldsgrün der Blitzer in der Hoferstraße, weiterhin aktuell in Fahrtrichtung Hof. 09281 880 880. Wenn ihr noch Updates habt, dann gebt sie gerne weiter.
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0: Toller Rockklassiker, jetzt von Bon Jovi bei uns in der Playlist. Hier ist Wanted, Dead or Alive. Ich wünsche euch einen schönen Donnerstag.

Es ist kurz vor 1, The All-American Rejects bei uns in der Playlist und Gives You Hell, toller 2000er. Ich schaue hier gerade mal aus dem Studiofenster, ja, und so ein bisschen Sonne kommt jetzt gerade hier über dem Studio raus, ist richtig schön. Der Nachmittag heute ein Mix aus Sonne und ein paar Wolken am Himmel, aber wir können uns auf die nächsten Tage freuen. Es wird richtig schön, es wird vor allen Dingen sonnig und es wird fast schon sommerlich warm. Wir knacken tatsächlich an manchen Orten hier in der Region übers Pfingstwochenende die 27 Grad Marke. Also, da können wir uns drauf freuen und ich hoffe, ihr habt alle einen richtig schönen Donnerstagmittag.

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8: Ich bin Helen Martin. Wegen des Iran-Kriegs sind ja die Energiepreise deutlich nach oben gegangen. Die EU-Kommission hat deshalb ihre Prognose für das Wirtschaftswachstum in Deutschland für dieses Jahr halbiert. Die Experten erwarten nur noch einen Anstieg des Bruttoinlandsprodukts um 0,6%. Im Herbst waren es noch 1,2%. Auch für die gesamte EU hat Brüssel die Prognose gesenkt. Nach der Regierungserklärung von Bayerns Ministerpräsident Söder kommt Kritik aus der Opposition. Grünen-Fraktionschefin Schulze sagte, die Grünen stimmten grundsätzlich zu, dass die Lage durch Krisen schwierig sei und es dringend Reformen brauche. Die Bundespolitik bremse aber und auch die CSU trage Verantwortung auf Bundesebene, so Schulze. Und in Bayern käme zum Beispiel der soziale Wohnungsbau nicht schnell genug voran. Die Bild-Zeitung hatte ja berichtet, dass das Renteneintrittsalter schrittweise bis zum Jahr 2060 auf 70 Jahre angehoben werden soll. Das sei ein Plan der Rentenkommission der Bundesregierung. Doch die hat diesen Bericht jetzt zurückgewiesen. Meldungen über ein höheres Renteneintrittsalter seien Spekulation, so Kanzleramtschef Frei. Er geht davon aus, dass die Einzelheiten weiterhin kontrovers diskutiert werden. Die von der Regierung eingesetzte Kommission soll ihren Bericht Ende Juni vorlegen. Ein langes Feiertagswochenende und die allerbesten Wetteraussichten. Deutschland wird zu Pfingsten unterwegs sein. Das sorgt für volle Straßen, aber auch für volle Züge. Diana Kramer mit den Einzelheiten.
9: Besonders voll dürfte es im Bahnverkehr am Freitag werden, wenn alle ins Pfingstwochenende starten und dann wieder am Pfingstmontag, wenn die Rückreise ansteht. Vor allem zwischen den großen Metropolen wie Berlin und München, Frankfurt und München oder Hamburg und Berlin rechnet die Bahn mit einer hohen Auslastung der Züge und empfiehlt Reisenden an diesen Tagen einen Sitzplatz zu reservieren.
8: Japan bekommt den weltweit ersten Pokémon-Flughafen. Und zwar wird der Flughafen Noto in der zentraljapanischen Präfektur Ishikawa entsprechend umbenannt. Ab dem 7. Juli gibt es dann über 100 Flug-Pokémon am Airport-Gebäude, 3D-Monumente von Pokémon und Merchandise-Shops. Die sollen auch Touristen in die Region locken, die 2024 von einem schweren Erdbeben getroffen worden war.
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10: Mit Lisa Grieshammer. Wegen einer Demo ist die Brenner-Autobahn zwischen Österreich und Italien kommende Woche komplett gesperrt. Das hat Auswirkungen auch für die Region. Wie die IHK Oberfranken mitteilt, trifft das Speditionen, Busunternehmen und alle, die in den Pfingstferien Richtung Süden in den Urlaub fahren. Unternehmen empfiehlt die IHK, Transporte umzuplanen oder andere Routen zu wählen. Am 30. Mai ist die Sperrung der Brenner-Autobahn geplant. Eine Autofahrerin ist in Plauen gestern Nachmittag in einem Brückengeländer stecken geblieben. Die 76-Jährige wollte an einer Ampel anfahren, offenbar zu schnell, wie aus dem Polizeibericht hervorgeht. Dabei hat sie ein Auto neben sich touchiert. Danach ist sie über einen Bordstein gefahren und schließlich im Brückengeländer hängen geblieben. Die Frau hat einen Schock erlitten. 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
11: Es ist soweit, hoch 10 Uhr macht sich bei uns breit in

Ufanken. Das heißt, neben Wolken gibt es mehr und mehr Sonne. Das Ganze bei noch um 18 Grad. In der Nacht klart es dann häufiger auf, bei Tiefstwerten um 7 Grad. Und dann kommt das Sonnenscheinkapitel auf uns zu. Volle Breitseite, auch übers komplette Pfingstwochenende mit Sonnenschein.

0: abgestellte Fahrzeuge auf dem Standstreifen, also bitte gut aufpassen. Einen Blitzer haben wir noch, und zwar in Naila Froschgrün am Ortsausgang, da sind 30 erlaubt. 09281 880 880, wenn ihr noch Updates habt, dann meldet sie gerne.
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0: Und neue Musik bei uns in der Playlist Ray und Where is my Husband aus dem Jahr 2026. Danach gibt es einen tollen Klassiker von Womack & Womack, Teardrops. So geht's rein in diesen Donnerstagnachmittag.

Gwen Stefani und The Sweet Escape. Es ist kurz vor 2:30. Wir schauen auf die Straßen. Die haben wir für euch natürlich immer im Blick. Vorsicht bitte auf der A9 in Fahrtrichtung Nürnberg. Zwischen Hof West und Münchberg Nord. Da stehen abgestellte Fahrzeuge auf dem Standstreifen. Kann also auch gut sein, dass da Personen heute Nachmittag unterwegs sind. Passt bitte gut auf. Ansonsten, Updates könnt ihr jederzeit gerne aufs Studio-Handy schicken. Nummer steht bei uns auf der Homepage. Und mehr Nachrichten aus der Region haben wir gleich um 2:30 wieder für euch.

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11: Mit Julia Krause. Höhere Zuzahlung für Medikamente und eine Teilkrankschreibung, das sind nur zwei Aspekte der geplanten Gesundheitsreform der Bundesregierung. Genau die kritisiert jetzt die Gewerkschaft Nahrung, Genuss, Gaststätten Oberfranken. Aktuell ist die Zuzahlung für Medikamente noch bei 10 Euro gedeckelt. Künftig sollen bis zu 15 Euro drin sein. Das würde viele Menschen zusätzlich belasten, so die NGG. Um Medikamente günstiger zu machen, setzt sich die Gewerkschaft für eine niedrigere Mehrwertsteuer ein, also 7 statt 19%. Auch die geplante Teilkrankschreibung sieht die NGG Oberfranken kritisch. Wer krank zur Arbeit gehe, helfe weder sich noch dem Betrieb. Die NGG appelliert an die Bundestagsabgeordneten aus der Region, die Gesundheitsreform zugunsten der Bürgerinnen und Bürger abzuändern. Für die Städte und Gemeinden in Deutschland ist es Pflicht. Sie müssen eine Wärmeplanung vorweisen können, die zeigt, wie die Haushalte künftig heizen können und welche Netze dazu nötig sind. Das treibt jetzt auch Regnitz-Losau voran. Der Gemeinderat hat sich für ein Büro aus Regensburg entschieden, das das in die Hand nimmt. Bürgermeister Jürgen Schnabel.
12: Ziel für die Gemeinde Regensburg ist es auch, die vorhandene Wärmenetzstruktur einzubinden. Wir haben insgesamt im Gemeindegebiet aktuell 3 Biogasanlagen, die Abwärme produzieren, die versuchen wir auch mit einzubinden. Hier gibt es auch Interesse, Nahwärmenetze zu erweitern. Davon würde natürlich der Bürger profitieren.
11: Für Regnitz-Losau sei ein funktionierendes Wärmenetz nicht nur Pflichtaufgabe, sondern ein Angebot für die Bürger, so Schnabel. Zur Wärmeplanung soll es auch eine Infoveranstaltung und eine Umfrage zum Bedarf der Regnitz-Losauer geben. Der FC Eintracht Münchberg kämpft ab heute um den Aufstieg in die Fußball-Bayernliga. Die Mannschaft von Interimscoach Sandro Preisinger bekommt es als Landesliga-Vizemeister in der Relegation mit dem FSV Stadeln zu tun, der die Bayernliga-Saison als 15. abgeschlossen hat.
13: Ich glaube schon, dass Stadeln auf jeden Fall der Favorit sein wird. Es wird in diesem Spiel halt wieder für uns darauf ankommen, dass wir hinten gut stehen und vorne unsere Chancen nutzen, die wir bekommen. Und dann wird sicherlich auch in den ein oder anderen Momenten mal ein bisschen Spielglück für uns wichtig sein, dass wir dann letztendlich auch als Sieger aus den beiden Begegnungen vom Platz gehen können.
11: So Sandro Preisinger. Das Hinspiel wird heute um 18.30 Uhr in der Münchberger Fortuna Arena angepfiffen. Das Rückspiel ist dann am Pfingstmontag im Fürther Ortsteil Stadeln.
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11: Wegen des Iran-Kriegs sind ja die Energiepreise deutlich nach oben gegangen. Die EU-Kommission hat deshalb ihre Prognose für das Wirtschaftswachstum in Deutschland

0: für dieses Jahr halbiert. Die Bild-Zeitung hatte berichtet, dass das Renteneintrittsalter schrittweise bis zum Jahr 2060 auf 70 Jahre angehoben werden soll. Das sei ein Plan der Rentenkommission der Bundesregierung, doch die hat diesen Bericht jetzt zurückgewiesen. 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
1: Der Übergangstag ist angesagt. Hoch 10 Uhr ist zwar schon da, aber es gibt erstmal nur zeitweise Sonne zwischen den Wolken in Hochfranken bei etwa 18 Grad. In der Nacht ist es dann teilweise sternklar bei Tiefstwerten um 7 Grad. Ab morgen, da heißt es dann Sonnenschein von früh bis spät und zwar auch übers komplette lange Pfingstwochenende. Dazu wird es durchaus frühsommerlich temperiert mit 23 bis 26 Grad im Schnitt. Aus der Radio Euroherz-Wetterredaktion Christian König.
2: Und wir schauen auf die Straßen. Euroherz Verkehrsservice kurz nach 13:30 bitte Vorsicht auf der A9 in Fahrtrichtung Nürnberg zwischen Hof West und Münchberg Nord. Da stehen auf der Fahrbahn abgestellte Fahrzeuge, also bitte gut aufpassen. Dann haben wir noch einen Blitzer in Naila Froschgrün am Ortsausgang. 30 sind hier erlaubt. Euch allen eine gute und sichere Fahrt. Wenn ihr noch was entdeckt, 09281 880 880, gebt's gerne weiter.
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2: So, und es ist ein spannender Nachmittag für alle Fußballfans. In diesen Minuten läuft die Pressekonferenz von Bundestrainer Julian Nagelsmann. Wir erfahren, wer mitkommt zur Weltmeisterschaft und wer eben daheim bleiben muss. Und wir wollen uns das Ganze auch gleich in ein paar Minuten einordnen lassen. Wir sprechen drüber mit den Fußballexperten hier bei uns aus dem Team. Und es gibt natürlich auch richtig tolle Musik für euren Donnerstagnachmittag. Van Halen hätten wir mit dabei und davor Bruno Mars mit I Just Might.

0: So, und euch allen einen wunderschönen Donnerstagnachmittag. Hier bei mir im Studio läuft natürlich der Fernseher. Live-Übertragung der Pressekonferenz von Bundestrainer Julian Nagelsmann. In diesen Minuten entscheidet sich, wer zur Fußballweltmeisterschaft mit darf, die endgültige Kaderbekanntgabe. Und meine beiden Kollegen, Justus Hampel und Joshua Zagmakidis, beide begeisterte Fußballfans, die haben natürlich auch diese Pressekonferenz mit Spannung verfolgt und haben natürlich auch gleich so eine kleine Einordnung. Wie ist es denn jetzt, dieser Kader für die WM? Servus, ihr zwei.
1: Ja, Martin, der Joshi und ich, wir suchen uns ein Deutschland-Trikot gerade aus, weil wir sind ja absolut im Fieber. Der Kader ist draußen. Jetzt kommen wir erstmal zum Sportlichen. Joshi, deine Einschätzung.
2: Also ich bin schon ein bisschen überrascht. Da sind Namen drauf, mit denen hätte ich nicht gerechnet. Nadim Amiri, Maxi Bayer zum Beispiel. Und gleichzeitig fehlt mir so jemand wie Chris Führich total. Wie sieht's bei dir aus?
1: Ich finde zum Beispiel Robert Andrich fehlt, weil ich finde, den kann man auf der einen Seite, der hat jetzt viel bei Leverkusen als Innenverteidiger gespielt, ist aber auch schon so dieser Abräumer so auf der Sechs. Und ich hätte schon gedacht, dass Niklas Füllkrug mitgenommen wird, weil wenn wir jetzt dann so auf der Stürmerposition gucken, also ich bin ein riesen Woldemar-Fan, ne? Aber ich glaube, wenn man vielleicht dann auch hinten liegt, dass man nochmal so einen, ich hasse dieses Wort auch, klassischen Neuner hat, aber
2: Brecher.
1: So ein Brecher, genau. Der fehlt ein bisschen. Dann war ja das Thema, die letzten Wochen eigentlich schon auch, das die Nation beschäftigt hat. Fährt jetzt Manuel Neuer mit als Nummer 1 oder nicht? Und jetzt haben wir endgültige Klarheit.
2: Er fährt mit und ich muss ehrlich sagen, ich weiß, es gibt viele Leute, die sagen, er ist zurückgetreten, Olli Baumann ist die Nummer 1. Aber aus meiner Sicht ist er einfach der beste deutsche Hüter und den werden wir brauchen, wenn wir tatsächlich diese Mission angehen wollen, 5. Stern.

0: Ich bin guter Dinge trotzdem. Also ich finde es meiner Meinung nach auch einen guten Kader.
1: Absolut. Jetzt ist nur die Frage, wer kommt auf dein Trikot?
0: Das ist die nächste Frage. Also ich nehme David Raum.
1: Ich nehme Dennis Undorf, glaube ich tatsächlich. Der ist so ein bisschen für mich der heimliche Müller-Nachfolger. Ich glaube, das ist cool.
2: Also die beiden Fußballexperten hier beim Team sind sich schon einig. Was sagt ihr zum Kader? Lasst doch gerne mal eine Sprachnachricht auf dem Studio-Handy da. Was sind eure Hoffnungen und eure Erwartungen ans deutsche Team bei dieser Fußball-WM?

0: Lady Gaga hier bei uns in der Radio Euroherz Playlist und Hold My Hand aus dem Soundtrack zu Top Gun Maverick. Großartiger Film. Den habe ich wirklich in super Erinnerung. Vor ein paar Jahren war es die große Fortsetzung von Top Gun. Ja, lohnt sich. Haben sicherlich noch viele in guter Erinnerung. Jetzt ist es kurz vor zwei. 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
2: Ich bin Fabian Schaffer. Jetzt ist es offiziell, Torwart Manuel Neuer kehrt zur Fußball-WM in die Nationalmannschaft zurück. Bundestrainer Julian Nagelsmann hat den Kader für die Endrunde in den USA, Kanada und Mexiko bekannt gegeben. Nicht mit dabei ist entgegen vorheriger Medienberichte der Kölner Said Elmala. Ein Ticket für das Turnier bekamen hingegen unter anderem Lennart Karl, Maxi Bayer, Pascal Groß, Leon Goretzka und Jamie Leveling. Angesichts von Krisen weltweit hat Bayerns Ministerpräsident Söder in einer Regierungserklärung den Weg für Bayern gezeichnet. Economy first ist das Generalmotto für Bayern und den Bund, sagte Söder. Angela Kress berichtet aus dem Landtag.
3: Als Beispiel für Krisen nannte Söder etwa die Zollpolitik der USA, die auch den bayerischen Mittelstand treffe. Man müsse sich auf die Hinterfüße stellen und selbst besser werden, sagte Söder. Söder blickte auch nach Berlin. Der Reformprozess sei entscheidend, auch wenn er zäh sei. Er versprach, dass die bayerische Staatsregierung dabei unter anderem auf soziale Balance und Gerechtigkeit achten werde.
2: Abgelehnte Asylbewerber könnten künftig in Zentren außerhalb der EU landen. Die Verhandlungen zu der neuen EU-Rückführungsverordnung sind weitgehend abgeschlossen. Nur der Zeitpunkt des Inkrafttretens sei noch offen, wie es aus dem Europäischen Parlament hieß. Der nächste Verhandlungstermin ist für den 1. Juni geplant. Unbegleitete Minderjährige sollen von den neuen Abschieberegelungen ausgenommen bleiben. Die Bundesregierung hat einen Medienbericht über eine mögliche Anhebung des Renteneintrittsalters auf 70 Jahre zurückgewiesen. Kanzleramtschef Frei hat von Spekulationen gesprochen. Auch Mitglieder der Rentenkommission haben den Bericht der Bild-Zeitung dementiert. Es gäbe zwar Konsens, dass das Rentenalter schrittweise steigen solle, aber bisher keinerlei Festlegungen, hieß es. Die Rentenkommission will ihre Vorschläge Ende Juni vorlegen. Schnell mal das Handy checken, Nachrichten beantworten und schauen, ob's was Neues in den sozialen Medien gibt. Viele Menschen in Deutschland sind in digitaler Dauerbereitschaft, zeigt eine Umfrage der IU Internationalen Hochschule. Da haben über 80% der Befragten angegeben, dass sie mindestens einmal pro Stunde aufs Smartphone schauen, auch ohne Benachrichtigung. Bei jungen Menschen sind es sogar mehr als 90%.
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4: Mit Julia Krause. Die NGG Oberfranken warnt vor den geplanten Änderungen im Gesundheitssystem. Patienten müssten künftig wohl mehr für Medikamente zahlen. Statt bisher maximal 10 Euro könnten bis zu 15 Euro fällig werden. Außerdem kritisiert die Gewerkschaft die geplante Teilkrankschreibung. Beschäftigte könnten dann trotz Krankheit teilweise wieder arbeiten gehen müssen. An die Bundestagsabgeordneten aus der Region appelliert die NGG Oberfranken, alles daran zu setzen, die Gesundheitsreform in Sachen Zuzahlung und Medikamentenmehrwertsteuer zu ändern und von der Teilkrankschreibung die Finger zu lassen. Für den FC Eintracht Münchberg geht es ab heute Abend um den Aufstieg in die Fußball-Bayernliga. Als Vizemeister der Landesliga bekommen es die Münchberger in der Relegation mit dem FSV Stadeln zu tun. Der ist in der abgeschlossenen Bayernliga-Saison 15. geworden. Münchbergs Interimscoach Sandro Preisinger sieht Stadeln als Favoriten. Für Münchberg komme es darauf an, hinten gut zu stehen und vorne die Chancen zu nutzen. Das Hinspiel startet heute um 18.30 Uhr in Münchberg. Das Rückspiel ist am Pfingstmontag in Stadeln. 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
5: Es ist soweit, hoch 10 Uhr macht sich bei uns breit in Hochfranken. Und das heißt, neben Wolken gibt es mehr und mehr Sonne. Das Ganze bei noch um 18 Grad. In der Nacht klart es dann häufiger auf, bei Tiefstwerten um 7 Grad. Und dann kommt das Sonnenscheinkapitel auf uns zu. Volle Breitseite, auch übers komplette Pfingstwochenende mit Sonnenschein von früh bis spät, kaum noch Wolken. Und es wird regelrecht frühsommerlich mit 23 bis 26 Grad. Aus der Radio Euroherz, Wetterredaktion Christian König.
6: Der Euroherz-Verkehrsservice. Kurz nach 2 ist es jetzt und wir haben die A9, Fahrt Richtung Nürnberg zwischen Hof West und Münchberg Nord. Hier bitte Vorsicht, hier stehen abgestellte Fahrzeuge auf der Fahrbahn. Ein Blitzer in Naila Froschgrün am Ortsausgang in der 30er-Zone. Euch allen eine gute und sichere Fahrt. Wenn ihr noch ein Update habt,

0: meldet es gerne 09281 880
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0: Und wir verbringen diesen Donnerstagnachmittag gemeinsam, jetzt um kurz nach zwei mit Lost Frequencies in der Playlist.

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0: Sheryl Crow hier bei uns in der Radio Euroherz Playlist an diesem Donnerstag um kurz nach zwei.
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0: Ja, und was war das für eine Nachricht für die Karnevalsgemeinschaft 1968 in Bad Steben? Der Verein ist der dritte Gewinner unseres Sparkassen-Zolldochs bei Radio Euroherz. 2.000 Euro gehen an die Karnevalisten aus dem Frankenwald. Der Vereinspräsident Peter Milde, der war ganz schön überrascht.
2: Ich bin der Peter Milde, bin Präsident unserer Gemeinschaft. Wir sind 178 Karnevalisten und davon 60 Jugendliche. Und wir haben uns riesig gefreut, als wir heute gehört haben, wir sind die Gewinner.
0: Ja, diese Nachricht hat sich wie ein Lauffeuer verbreitet. Schon am Morgen haben die Telefone überall geklingelt. Die WhatsApp-Gruppen der Gemeinschaft sind heiß gelaufen.
2: Da ging es richtig rund. Ich war unterwegs, ich konnte gar nicht viel machen. Ich konnte dann bloß lesen, mal kurz was in die Gruppe noch mit reinschreiben. Aber wenn man so viele tolle Leute um sich herum hat, dann funktioniert das auch mal ohne den Präsidenten.
0: Richtig cool auf jeden Fall. Der Verein blickt auf eine sehr erfolgreiche Karnevalssession zurück. 3 Sitzungen, ein engagiertes Prinzenpaar und ein strammer Terminkalender.
2: Also ist wirklich, war toll abgelaufen. Wir haben 3 wunderbare Sitzungen gehabt, die mehr oder weniger ausverkauft waren. Es war eine sehr kurze Session. Sie war recht stressig manchmal auch, weil wir haben halt sehr viele Besuche gemacht. Vor allem unser Prinzenpaar hat da richtig mitgezogen. Wir haben also insgesamt 6 Vereine besucht und in der kurzen Zeit war das schon eine tolle Leistung.
0: Ja, eine Pause wird es jetzt trotzdem nicht geben. Die Karnevalsgemeinschaft Bad Steben ist auch außerhalb der närrischen Zeit aktiv.
2: Und da ist nichts mit Ausruhen, es geht schon weiter. Die ersten haben schon angefangen zu trainieren, da war es gerade mal zu Ende. Wir haben auch noch so ein paar Nebensachen, wie zum Beispiel jetzt kommt ja Frohen Leichnam. Wir sind hier unten an der katholischen Kirche, wo wir rausstammen. Und wir übernehmen hier zum Pfarrfest an Frohen Leichnam die Restauration. Machen hier also Sauer, Schmidt-Klöß und Kraut und am Nachmittag noch Kaffeekuchen und Grillen. Also wir haben immer zu tun.
0: Und das Preisgeld kommt dem Verein direkt zugute. Peter Milde hat schon klare Pläne.
2: Es ist jedes Jahr immer wieder ganz, ganz viel an Kostümen anzuschaffen, weil unsere Mädchen sollen ja auch toll hier oben auf der Bühne präsentiert werden und dazu braucht man natürlich Geld. Und deswegen sind wir wirklich mal ganz, ganz froh. 2.000 Euro, das ist ein Haufen Geld, mit dem wir ganz tolle Kostüme dann auch dementsprechend kaufen können.
0: Also die Karnevalsgemeinschaft 1968 Bad Steben freut sich über 2.000 Euro vom Sparkassen Zolldoch bei Radio Euroherz. Jetzt machen wir Pfingstferienpause, aber danach kommen wir auch gerne zu euch. Also meldet euch und euren Verein noch unbedingt an. Es geht ganz einfach auf euroherz.de und vielleicht bringen wir dann den nächsten 2.000-Euro-Scheck zu euch.
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Das ist euer Donnerstagnachmittag. Jetzt ist es kurz vor 3:30. Wir schauen nochmal auf die Straßen. Wir haben einen brennenden Anhänger aktuell auf der A9 in Fahrtrichtung Nürnberg zwischen Münchberg Süd und dem Rastplatz Streitau. Also da bitte besonders gut aufpassen. Kommt alle gut und sicher an. Was wichtig ist an diesem 21. Mai bei uns in der Region, sagen wir euch in ein paar Minuten um 14:30 Uhr.

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14: Mit Julia Krause. Solaranlagen und Windräder, die seht ihr schon häufig in der Region und sie produzieren auch ordentlich Strom. Jetzt braucht es nur mehr Möglichkeiten, die ganze Energie zu speichern. Bei Dreißendorf bei Regnitz-Losau will eine Firma einen Batteriespeicher bauen. Die ersten Schritte

0: Schritte sind jetzt gemacht, sagt Bürgermeister Jürgen Schnabel.
1: Das ist jetzt im Prinzip die erste Auslegung, wo man den Bereich des Batteriespeichers sieht, wo der erste Entwurf auch zeigt, wie die Fläche sich darstellt. Also noch relativ früh im Verfahren. Deswegen gibt es auch noch keinen konkreten Baubeginn oder Bauplan.
0: Zunächst können jetzt alle Bürger und Träger öffentlicher Belange Anregungen und Einwände zum Batteriespeicher einreichen. Die werden dann in die weiteren Planungen eingearbeitet. Dann gibt es eine weitere öffentliche Auslegung, bevor das Projekt starten kann. Sie geben sich als Angehörige aus, die gerade einen schweren Unfall gebaut haben, oder aber auch als Polizisten oder Staatsanwälte, die Bargeld und Wertsachen in Sicherheit bringen möchten. Die Kripo Hof meldet, dass momentan wieder mehr Telefonbetrüger in der Region aktiv sind, besonders im Raum Reau. Die Polizei macht deutlich, sie würde niemals Bargeld, Schmuck oder andere Wertgegenstände von euch fordern. Übergebt deshalb nie Geld oder Wertgegenstände an Fremde, auch nicht an Personen, die sich als Polizisten ausgeben, rät die Polizei. Lasst euch von Unbekannten am Telefon nicht unter Druck setzen und legt auf, sollte euch etwas komisch vorkommen. Ihr könnt auch mit Angehörigen ein Codewort vereinbaren, um im Ernstfall echte Notrufe von Betrugsversuchen unterscheiden zu können. Früher hat man sich durch Broschüren geblättert, ist mit Ansässigen ins Gespräch gekommen oder hat sich die Infos ergoogelt. Jetzt hilft ein KI-Chatbot weiter, wenn Fachkräfte in die Region ziehen wollen. Die Wirtschaftsregion Hochfranken hat auf ihrer Karriereziel-Website Chatbot Franka eingerichtet. Die blonde, comicartige Frau ist virtuelle Ansprechpartnerin. Diese künstliche Intelligenz basiert auf regionalen Daten und gibt rund um die Uhr Antworten auf Fragen zu Arbeit, Wohnen, Bildung, Freizeit und Vernetzung, schreibt der Regionalmarketingverein. Technisch umgesetzt wurde Franka übrigens auch in der Region, nämlich von einem Start-up-Gründer am digitalen Gründerzentrum Einstein 1 in Hof.
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0: Angesichts von Krisen weltweit hat Bayerns Ministerpräsident Söder in einer Regierungserklärung den Weg für Bayern gezeichnet. Economy first sei das Generalmotto für Bayern und den Bund, sagte Söder. Jetzt ist es offiziell, Torwart Manuel Neuer kehrt zur Fußball-WM in die Nationalmannschaft zurück. Bundestrainer Julian Nagelsmann hat den Kader für die Endrunde in den USA, Kanada und Mexiko bekannt gegeben. 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
3: Der Übergangstag ist angesagt. Hoch 10 Uhr ist zwar schon da, aber es gibt erstmal nur zeitweise Sonne zwischen den Wolken in Hochfranken bei etwa 18 Grad. In der Nacht ist es dann teilweise sternklar bei Tiefstwerten um 7 Grad. Ab morgen, da heißt es dann Sonnenschein von früh bis spät und zwar auch übers komplette lange Pfingstwochenende. Dazu wird es durchaus frühsommerlich temperiert mit 23 bis 26 Grad im Schnitt. Aus der Radio Euroherz Wetterredaktion Christian König.
4: Und der Euroherz Verkehrsservice um kurz nach 3 mit der A9 in Fahrtrichtung Berlin. Vorsicht bitte zwischen Dittersdorf und Triptis. Da stehen gleich zwei kaputte Autos auf dem Standstreifen. Hier bitte gut aufpassen, es liegen außerdem Gegenstände auf der Fahrbahn. Dann Gegenrichtung, Fahrtrichtung Nürnberg zwischen Hof West und Münchberg Nord. Dort immer noch auf der Fahrbahn abgestellte Fahrzeuge. Und weiter Richtung Nürnberg zwischen Münchberg Süd und Gefrees. Da steht ein brennendes Auto. Außerdem A93 Hof Richtung Weiden zwischen Pechbrunn und Mitterteich Nord. Hier ein kaputter LKW. Und ein Blitzer in Naila Froschgrün am Ortsausgang in der 30er-Zone. 01281 880 880. Wenn ihr noch ein Update habt, dann gibt's gerne weiter.
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4: Und für euren Donnerstagnachmittag Hozier bei uns in der Playlist Too Sweet. Danach geht's zu Danny Wilson und Mary's Prayer. Schön, dass ihr mit dabei seid.

Katy Perry und Firework hier bei uns in der Radio Euro Herz Playlist. Es ist Donnerstagnachmittag, kurz vor drei. Ich bin der Martin Zinner, sag jetzt an dieser Stelle auch langsam Servus und wünsche euch noch einen schönen Nachmittag. Wir hören uns morgen wieder ab 10 Uhr.

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26: Ich bin Fabian Schaffer.

0: Manuel Neuer wird die deutsche Nummer 1 im Tor. Bayern-Youngster Lennart Karl steht auch im Aufgebot, seit Elmaler fehlt. Bundestrainer Julian Nagelsmann hat den deutschen Kader für die Fußball-WM in den USA, Mexiko und Kanada bekannt gegeben.
1: Jeder weiß, glaube ich, welche Aura dem Manu gibt, welche Qualitäten er hat, was auch einer Mannschaft gibt. Und er hat sich dazu bekannt, nochmal ein Turnier zu spielen. Wir planen mit ihm als Nummer 1.
0: Ebenfalls mit dabei sind unter anderem Leon Goretzka, Leroy Sané, Pascal Groß, Maxi Bayer und als vierter Torhüter Jonas Urbich. Bayerns Ministerpräsident Söder hat im Landtag eine Regierungserklärung abgegeben. Das Motto Economy First. Demnach sieht Söder einen Schwerpunkt in Forschung und Hightech, um Wohlstand, Stabilität und Demokratie zu sichern. Söder betonte, Bayern müsse immer Innovationsland bleiben und dürfe nicht zum Billiglohnland werden. Bundeskanzler Merz schlägt für die Ukraine einen Sonderstatus als assoziiertes Mitglied der EU vor. Ein schneller, vollständiger Beitritt ist aus seiner Sicht ausgeschlossen. In einem Brief an die EU-Spitzen erklärte Merz, dass Russlands Nachbarland so enger eingebunden werden könnte. Volle Mitgliedschafts- und Stimmrechte soll die Ukraine zunächst aber nicht bekommen. Ein Pariser Berufungsgericht hat Air France und Airbus im Prozess um den Absturz eines Flugs von Rio nach Paris im Jahr 2009 schuldig gesprochen. Beide Unternehmen sind wegen fahrlässiger Tötung verurteilt worden und müssen jeweils 225.000 Euro Strafe zahlen. Bei dem Absturz damals waren 228 Menschen ums Leben gekommen, darunter 28 Deutsche. In erster Instanz waren beide Unternehmen noch freigesprochen worden.
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3: Mit Julia Krause. Er soll überschüssige Energie aus Solaranlagen und Windrädern speichern. Im Regnitz-Losauer Gemeindeteil Dreißendorf soll ein Batteriespeicher entstehen. Der Gemeinderat hat jetzt die ersten Schritte eingeleitet, erklärt Bürgermeister Jürgen Schnabel. Die Pläne werden jetzt erstmals öffentlich ausgelegt. Bürger und Träger öffentlicher Belange können sich dazu äußern. Die Anregungen werden dann in die weiteren Planungen eingearbeitet. Dann gibt es eine weitere öffentliche Auslegung, bevor das Projekt starten kann. Im Raum Rehau sind aktuell wieder vermehrt Telefonbetrüger aktiv. Darauf macht die Hofer Kriminalpolizei aufmerksam. Sie sagt, lasst euch von Unbekannten am Telefon nicht unter Druck setzen und legt auf, sollte euch etwas komisch vorkommen. Übergebt bitte auch nie Geld oder Wertgegenstände an Fremde, auch nicht an Personen, die sich als Polizisten ausgeben. Und noch ein Tipp, ihr könnt zum Beispiel mit Angehörigen ein Codewort vereinbaren, um im Ernstfall echte Notrufe von Betrugsversuchen unterscheiden zu können. 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
4: Hoch 10 Uhr ist in Hochfranken eingetroffen, aber es dauert, bis es die Wolken vertrieben hat. Allemal bis in die Nacht hinein. Es ist aber insgesamt schon freundlicher bei 18 Grad, nachts teilweise klar bei Tiefstwerten um 8 Grad. Morgen überwiegt dann schon mal Sonnenschein. Nur ein paar harmlose Quellwolken gibt es dazu bei rund 22 Grad. Und dann kommt das lange Pfingstwochenende mit Sonne satt und fast frühsommerlich warmen 23 bis 25 Grad im Schnitt. Aus der Radio Euroherz-Wetterredaktion Christian König.
5: Der Euroherz-Service mit den schnellsten Verkehrsinfos von hier. Ist ein bisschen was los auf der A9 in Richtung Nürnberg. Zwischen Bergbad Steben und Neila-Selbitz liegen Holzteile auf der Autobahn. Linke und mittlere Spur sind hier blockiert. Dann zwischen Hochwest und Münchberg Nord Behinderungen durch auf der Fahrbahn abgestellte Fahrzeuge. Das betrifft den Standstreifen. Dann haben wir die A9 in Richtung Berlin. Zwischen Dittersdorf und Triptis, rechte Spur gesperrt hier. Zwei defekte Pkw, fahrt bitte ganz besonders vorsichtig. A93 Hof Regensburg zwischen Pechbrunn und Mitterteich Nord. Ein defekter Lkw, Standstreifen und rechte Spur sind blockiert. Die A93 Regensburg Hof zwischen Selb Nord und Schönwald dichter Verkehr, da dauert es ein bisschen länger. Und gerade noch reingekommen die A9 Berlin-Nürnberg zwischen Markt Schorgast und dem Dreieck Bayreuth-Kulmbach. 4 Kilometer Stau, knappe 10 Minuten müsst ihr hier mehr einplanen. Wir wünschen euch eine gute Fahrt. 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Geblitzt wird auf der A9 Richtung Nürnberg am Sophienberg und in Leila Froschgrün am Ortsausgang in der 30er-Zone. Wenn auch ihr noch Meldungen für uns habt, bitte anrufen oder eine WhatsApp schicken an die 09281 88 0 88 0. Dankeschön.

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1: Alles Daumen und Rücken hat gestern nichts genutzt. Der Traum des SC Freiburg auf den ersten großen Titel ist geplatzt. Im Europa League-Finale ging die Freiburger gegen die Millionentruppe von Aston Villa mit 0:3 unter. Die Einstellung hat gepasst, hatte aber trotzdem keine Chance. Und Freiburg kam sich irgendwie wahrscheinlich vor wie Sarah Engels beim

0: Ein Allerarzt-Klassiker am Donnerstagnachmittag im Feierabendstarter. Madonna und Like a Virgin um gleich 3:45. Mit einem Wahnsinns-Schlussspurt hat es der FC Eintracht Münchberg noch in die Relegation zum Aufstieg in die Fußball-Bayernliga geschafft. Dabei hatte es nach der Winterpause für die Mannschaft von Sandra Preisiger nach allem anderen aber nicht danach ausgesehen.
1: Das war dann wirklich ein sehr, sehr guter Lauf, den wir starten konnten. Haben aus den letzten 7 Partien 6 Siege und ein Unentschieden geholt. Dementsprechend ist für mich auch wirklich verdient, dass wir es jetzt geschafft haben, in die Relegation zu kommen. Und wenn man dann mal drin ist, dann will man natürlich auch gewinnen. Auch wenn wir natürlich wissen, wie schwer es jetzt werden wird, gegen Stadeln durchzukommen.
0: Ja, bis zum 11. Spieltag war diese FSV Stadeln sogar Bayernliga-Spitzenreiter, ist dann aber durchgereicht worden und letztendlich haben die Mittelfranken die Saison dann als Tabellen-15. Abgeschlossen.
1: Ich glaube schon, dass Stadeln auf jeden Fall der Favorit sein wird. Es wird in diesem Spiel halt wieder für uns darauf ankommen, dass wir hinten gut stehen und vorne unsere Chancen nutzen, die wir bekommen. Und dann wird sicherlich auch in den ein oder anderen Momenten mal ein bisschen Spielglück für uns wichtig sein, dass wir dann letztendlich auch als Sieger aus den beiden Begegnungen vom Platz gehen können.
0: Ja, und auch auf die Fans wird es in den beiden Duellen gegen Stadeln ankommen. Gegen Forchheim war es mit knapp 1000 Fans in der Fortuna Arena schon richtig stimmungsvoll. Und heute muss dann ganz Münchberg unter den Rohrbühl kommen und den FC Eintracht unterstützen.
1: Die Kulisse gegen Forchheim war natürlich für ein Landesligaspiel sensationell mit fast 1000 Zuschauern. Und die Fans haben uns da auf jeden Fall auch geholfen. Gerade die letzten Minuten, als wir die Führung nur noch verteidigt haben, als wir kaum mehr hinten rausgekommen sind und die Fans dann bei jeder Aktion dann gejubelt haben, die wir verteidigt haben. Das hat dann auf jeden Fall auch geholfen. Und da hoffen wir natürlich auf genauso eine Unterstützung jetzt dann in der Relegation, weil uns das definitiv gut tun würde.
0: Tja, FC Eintracht Münchberg gegen FSV Stadeln, Relegation zur Fußball-Ballliga. Das Hinspiel, Anstoß in der Fortuna Arena in Münchberg und zum Rohrbühl ist heute um 18:30 Uhr und die Jungs brauchen eure Unterstützung. Also auf nach München.

0: Kasai und Gabriella. Es ist 4:08. 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In Schönbrunn wird geblitzt in der 60er-Zone auf der Brücke und in Triebel steht ein Blitzer in Richtung Oelsnitz. Danke fürs Melden, wenn ihr auch noch was habt. 09281 88 0880 funktioniert per Anruf oder WhatsApp-Nachricht. Letzte Woche hatte Max Mutzke mal wieder einen Auftritt beim Eurovision Song Contest als ESC-Veteran sozusagen. Heute wird er 45 und es ist immerhin schon 22 Jahre her, dass er Deutschland beim Song Contest vertreten hat. Aber noch immer denken die meisten Menschen beim Namen Max Mutzke sofort an genau diesen einen Auftritt.
1: Es ist bei den Leuten wahnsinnig präsent, weil alle Anmoderationen, wenn ich die Bühne betrete und die Moderatorin oder Moderator zu mir kommen oder wenn ich in einer Talkshow sitze oder bei einer Nachrichtensendung und es wird noch ein Filmchen über mich gezeigt, der fängt immer mit den Worten und den Bildern an. 2004, respektabler 8. Platz in Istanbul. Man sieht immer die Bilder, die Leute haben das komplett noch im Kopf.
0: Ja, dabei hat Max Mutzke in diesen 22 Jahren 9 Alben veröffentlicht, mal auf Englisch, mal auf Deutsch. Auch unter Jazzfans genießt er übrigens einen ganz hervorragenden Ruf. Einst wurde Max ja von Stefan Raab bei einer Castingshow entdeckt und hat dann, er hat es gerade eben gesagt, beim ESC den 8. Platz geholt. Ja, es gab tatsächlich, man mag es kaum glauben, mal eine Zeit, als wir beim ESC unter den Top 10 waren. Und das ist mit Abstand sein größter Hit. Hier ist Max Mutzke bei Radio Euroherz mit Can't Wait Until Tonight.

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18: Es ist 3:30.
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20: Mit Julia Krause. Verkehrschaos, lange Staus und das Ausgangsverbot.

0: Gerechnet mitten in den Pfingstferien. Am 30. Mai ist die Brenner-Autobahn zwischen Österreich und Italien wegen einer Demonstration komplett dicht. Das betrifft auch Spediteure und Busunternehmen aus Oberfranken und alle aus der Region, die mit dem Auto Richtung Süden in den Urlaub fahren möchten. Die IHK für Oberfranken Bayreuth macht auf die anstehende Sperrung aufmerksam. Sie schreibt, der Brenner ist wie ein Flaschenhals im europäischen Verkehr. Die Industrie- und Handelskammer erwartet erhebliche Auswirkungen bis nach Oberbayern. Die IHK empfiehlt Unternehmen in Oberfranken, Transporte möglichst großzügig umzuplanen oder Ausweichrouten zu wählen. Für die Städte und Gemeinden in Deutschland ist es Pflicht. Sie müssen eine Wärmeplanung vorweisen können, die zeigt, wie die Haushalte künftig heizen können und welche Netze dazu nötig sind. Das treibt jetzt auch Regnitz-Losau voran. Der Gemeinderat hat sich für ein Büro aus Regensburg entschieden, das das in die Hand nimmt. Bürgermeister Jürgen Schnabel.
1: Ziel für die Gemeinde Regensburg ist es auch, die vorhandene Wärmenetzstruktur einzubinden. Wir haben insgesamt im Gemeindegebiet aktuell 3 Biogasanlagen, die Abwärme produzieren. Die versuchen wir auch mit einzubinden. Hier gibt es auch Interesse, Nahwärmenetze zu erweitern. Davon würde natürlich der Bürger profitieren.
0: Für Regnitz-Losau sei ein funktionierendes Wärmenetz nicht nur Pflichtaufgabe, sondern ein Angebot für die Bürger, so Schnabel. Zur Wärmeplanung soll es auch eine Infoveranstaltung und eine Umfrage zum Bedarf der Regnitz-Losauer geben. Dank eines unglaublichen Schlussspurts in der Fußball-Landesliga hat der FC Eintracht Münchberg die Chance, in die Bayernliga aufzusteigen. In der Relegation geht es in Hin- und Rückspiel gegen den Bayernliga 15. FSV Stadeln. Interimstrainer Sandro Preisinger sieht die Mittelfranken in der Favoritenrolle. Seine Mannschaft geht aber mit viel Selbstvertrauen in die beiden Spiele.
2: Wir haben aus den letzten 7 Partien 6 Siege und ein Unentschieden geholt. Dementsprechend ist für mich auch wirklich verdient, dass wir es jetzt geschafft haben, in die Relegation zu kommen. Und wenn man dann mal drin ist, dann will man natürlich auch gewinnen. In den beiden Spielen, da ist es völlig egal, was während der Saison war. Da geht es einfach zweimal um alles und da spielt es jetzt keine Rolle, ob die während der Saison viel oder wenig Punkte auswärts geholt haben. Da geht es einfach zweimal drum, mit Vollgas in das Spiel zu gehen und alles zu geben.
0: Anstoß in Münchberg ist heute um 18.30 Uhr. Das Rückspiel steht am Pfingstmontag an.
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0: Bayerns Ministerpräsident Söder hat im Landtag eine Regierungserklärung abgegeben. Das Motto Economy First. Demnach sieht Söder einen Schwerpunkt in Forschung und Hightech, um Wohlstand, Stabilität und Demokratie zu sichern. Bundestrainer Julian Nagelsmann hat den deutschen Kader für die Fußball-WM in den USA, Mexiko und Kanada bekannt gegeben. Manuel Neuer wird die deutsche Nummer 1 im Tor. 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
4: Dankeschön, Julia.
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5: Hoch 10 Uhr arbeitet dran, die Wolken zu vertreiben in Hochfranken, aber noch klappt es nur teilweise bei etwa 18 Grad. Nachts zeigen sich dann häufiger die Sterne, es kühlt aber trotzdem kaum unter 8 Grad ab. Morgen überwiegt dann Sonnenschein, da gibt es noch ein paar dekorative Quellwolken dazu bei rund 22 Grad. Übers lange Pfingstwochenende haben wir aber die Punktlandung in Sachen Sonne satt und es wird geradezu frühsommerlich warm in Hochfranken mit 23 bis 25 Grad im Schnitt. Aus der Radio Euroherz Wetterredaktion Christian König.
4: Gleich 4:05, hier ist der Euroherz-Service mit den schnellsten Verkehrsinfos von hier. A9 Berlin-Nürnberg zwischen Schleiz und Bad Lobenstein, Reifenteile auf der Fahrbahn, bitte vorsichtig fahren. Die A9 im weiteren Verlauf in Richtung Nürnberg zwischen Hof-West und Münchberg im Nord liegt eine Schaufel auf der Fahrbahn. Und außerdem gibt es hier Behinderungen durch auf der Fahrbahn abgestellte Fahrzeuge. Deshalb ist in dem Bereich zwischen Hof-West und Münchberg Nord der Standstreifen blockiert. Die A9 in Richtung Nürnberg zwischen Bad Schorgast und dem Dreieck Bayreuth-Kulmbach 6 Kilometer Stau. Knappe Viertelstunde müsst ihr hier mehr einplanen. Wir wünschen euch, wo es geht, eine gute Fahrt. 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Da habe ich eine Abstandsmessung auf der A9 Richtung Nürnberg am Sophienberg. Dann wird geblitzt in Naila Froschgrün am Ortsausgang in der 30er-Zone. In Schönbrunn bei Wunsiedel steht ein Blitzer in der 60er-Zone auf der Brücke. Und in Triebel gibt es einen in Richtung Oelsnitz. Blitz. Wenn das noch nicht alles war, sondern ihr sagt, Moment, da habe ich auch einen Blitzer entdeckt, dann ruft uns bitte an oder schickt uns eine WhatsApp an die 09281.

0: 88 0 88 0. Dankeschön.
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0: Ihr hört Radio Eure Herz mit dem Feierabendstart am Donnerstag. Und die Pfingstferien stehen vor der Tür. Und es sind schon wahre Traumurlaube, oder? Die man zum Beispiel in Dubai machen kann. Sonne satt, traumhafte Strände und für viele von uns einfach Luxus pur. Aber auch wenn die Reisewarnung für die Region aufgehoben wurde, beeinflusst die Sicherheitslage die Reisepläne von rund 70% der Deutschen, so eine aktuelle Studie von HolidayJack. Was das für Folgen hat und in welchen Regionen der Welt wir uns im Urlaub überhaupt noch sicher fühlen, weiß Radio Eurehearts Reporter Mario Hartwig.
1: Aufgrund der vielen Konflikte in der Welt herrscht bei deutschen Urlaubern zwar eine gewisse Unsicherheit, aufs Reisen verzichten wollen die meisten allerdings nicht. Stattdessen passen viele ihre Pläne einfach an, so Regine von Kamecke von HolidayJack.
2: 40% wollen auf andere Reiseziele ausweichen und 35% setzen verstärkt auf flexible Tarife. Auch Änderungen bei Reisezeitpunkt oder Art spielen eine Rolle. Und jeder dritte Befragte würde übrigens sogar unter unsicheren Bedingungen reisen.
1: Am sichersten fühlen wir uns im Urlaub in Europa, so die Umfrage weiter. Deutschland, Österreich und die Schweiz liegen hier ganz vorn, gefolgt von West- und Südeuropa sowie dem Mittelmeerraum.
2: Deutlich geringer ist das Sicherheitsgefühl bei weiter entfernten Regionen. In unserer Umfrage haben nur 3% der Befragten die arabische Halbinsel als sicheres Reiseziel angegeben. Bei Nordamerika sind es auch nur 20%. Das ist ein ähnliches Niveau wie Mittel- und Südamerika.
1: Neben Konflikten beeinflussen noch andere Faktoren unsere Reiseplanung, zum Beispiel die hohen Spritpreise. Aber auch hier passen wir uns an.
2: Jeder dritte Reisende will auf andere Verkehrsmittel umsteigen und fast genauso viele wählen andere Ziele. Auch Reiseart, Zeitpunkt oder Dauer wollen einige verändern. Aber nur knapp 20% könnten sich vorstellen, ganz aufs Reisen zu verzichten.
1: Und auch die Reiseform verändert sich bei einem Großteil der Befragten. Wieder mehr im Trend liegt die Pauschalreise, die viele als sehr sicher empfinden.
2: Gerade in unsicheren Zeiten bieten Pauschalreisen vielen Urlaubern ein höheres Maß an Planungssicherheit. Man hat klare Ansprechpartner, organisierte Rücktransportmöglichkeiten und Unterstützung vor Ort im Krisenfall.
0: Ja, die aktuellen Krisen in der Welt beeinflussen das Reiseverhalten von gut 70% der Deutschen. Die meisten reagieren aber flexibel und fühlen sich vor allem in Europa im Urlaub am sichersten. 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

0: Anastasia paid my dues um 3:40. Stell dir vor, du spazierst über einen Acker und plötzlich hältst du ein Stück Geschichte in der Hand. Ja, viele archäologische Entdeckungen beginnen tatsächlich so, oft durch Ehrenamtliche, die ganz genau hinschauen, und sie bekommen jetzt moderne Hilfe durch eine App. Sabine Meyer vom Bayerischen Landesamt für Denkmalpflege hat sie mitentwickelt. Mit dem Archeo Survey Tracker können Fund und Umgebung ganz genau festgehalten werden.
1: Ein Fundstück alleine, das sagt Ihnen vielleicht, wie alt es ist oder was es ist. Aber wenn Sie da drumherum halt beobachten, wo es genau herkommt, ob da noch dunkle Flecken dabei sind, wo man es vielleicht aus einer Siedlungsgrube rausgeackert wurde. Man kann auch im Gelände obertägig noch Spuren von archäologischen Denkmälern erkennen, zum Beispiel irgendwie Reste von Grabhügeln oder Wallanlagen oder ähnliches. Das ist das, was wir Archäologen eigentlich dringend brauchen.
0: Der heißt konkret, vor Ort alles in die App tippen und später am Rechner auswerten und dann mit einem Klick ans Amt melden. Und wenn auch ihr mitmachen wollt, dann braucht es nur eine Registrierung, bevor es dann mit der App rausgeht.
1: Wir haben in Bayern seit dem Juli 2023, wie auch alle anderen Bundesländer in Deutschland, ein sogenanntes Schatzregal. Das heißt, dass die archäologischen Funde, die rauskommen, eben mit der Entdeckung Eigentum des Freistaats Bayern werden. Und deswegen müssen die dann entsprechend abgegeben werden. Das muss man sich vorstellen, über Jahrhunderte oder Jahrtausende haben die sich im Boden erhalten und die sollen natürlich auch weiterhin sicher verwahrt und erhalten werden. Und dann ist es auch zugänglich, wirklich für die Allgemeinheit, der diese Funde ja gehören.
0: Tja, über 10.000 interessierte Hobbyarchäologen gibt es in Bayern und die sind mindestens genauso Gold wert wie jeder Fund, sagt Sabine Meyer.
1: Wir könnten das niemals alleine stemmen. Und Ehrenamtliche vor Ort, die sind total gut vernetzt. Die kennen die Grundeigentümer und die Bauern. Die können mit denen sofort ausmachen, ob sie den Acker betreten dürfen. Die haben gute Geländekenntnisse und wissen, wo man überhaupt was findet.
0: Tja, was schlummert noch alles so an Geschichte in Bayerns Böden? Das kann alles sein, sagt die Expertin. Und deshalb lädt Sabine Meyer ein zum gemeinsamen Abenteuer, um das herauszufinden.
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17: Ich bin Fabian Schaffer. Das Sensations-Comeback von Manuel Neuer ist perfekt. Der Bayern-Keeper steht offiziell im 26-köpfigen DFB-Kader für die Fußball-WM, den Bundestrainer Julian Nagelsmann heute bekannt gegeben hat. Wer sonst noch für Deutschland zur WM fährt, berichtet Pia Wegner.
18: Namen wie den von Kapitän Joshua Kimmich, Nico Schlotterbeck oder Leon Goretzka hat der DFB bereits im Laufe des Vormittags veröffentlicht. Das Comeback von Manuel

0: Neuer als deutsche Nummer 1 hingegen hob der Bundestrainer sich für die offizielle Kaderverkündung auf. Neben bewährten Nationalspielern besteht der Kader aber auch aus einigen WM-Neulingen wie Malik Chow, Lennart Karl und Nathaniel Brown.
1: Bayerns Ministerpräsident Herr Söder hat im Landtag ein neues Verhältnis zur Opposition versprochen. Es sei wichtiger denn je, einander zuzuhören. Statt sich nur zu beschimpfen, sagte er bei seiner Regierungserklärung. Auch er selbst wolle in Zukunft stärker darauf achten, dass Ton und Stil zur Lage der Demokratie passten. Inhaltlich sieht Söder Bayern auf einem insgesamt guten Weg. Man wolle den Dreiklang aus Innovation, Transformation und Investition fortsetzen. Die Bundesregierung hat einen Bericht über eine mögliche Anhebung des Renteneintrittsalters auf 70 Jahre zurückgewiesen. Kanzleramtschef Frei sprach bei Welt TV von Spekulationen, man müsse mit solchen Wasserstandsmeldungen sehr vorsichtig sein. Die Bild hatte berichtet, dass die Rentenkommission rät, das Renteneintrittsalter schrittweise von 67 auf 70 Jahre anzuheben. Mehr als die Hälfte der Menschen hierzulande geht davon aus, dass die Behörden schlecht vorbereitet sind auf einen größeren Stromausfall. Das geht aus einer Umfrage für das Vergleichsportal Verivox hervor. Nur rund 13% betrachten die Behörden als gut vorbereitet. Allerdings haben nur 30% selbst Maßnahmen getroffen, also etwa Nahrungs- und Wasservorräte oder Leuchtmittel wie Kerzen angeschafft.
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3: Mit Julia Krause. Mitten in den Pfingstferien und damit mitten im Urlaubsverkehr ist die Brenner-Autobahn zwischen Österreich und Italien wegen einer Demo gesperrt. Das hat Auswirkungen auch für die Region. Wie die IHK für Oberfranken-Bayreuth mitteilt, trifft das Speditionen, Busunternehmen und alle, die in den Pfingstferien Richtung Süden in den Urlaub fahren. Die IHK empfiehlt Unternehmen, Transporte umzuplanen oder andere Routen zu wählen. Die Sperrung der Brenner-Autobahn ist am 30. Mai geplant. Wie viele Kommunen in der Region treibt auch die Gemeinde Regnitz-Losau die Wärmeplanung voran. Der Gemeinderat hat sich jetzt für ein Büro aus Regensburg entschieden, das sich darum kümmert. Ziel der Gemeinde ist es, die vorhandene Wärmenetzstruktur einzubinden. Dazu gehören auch 3 Biogasanlagen, erklärt Bürgermeister Jürgen Schnabel. Von einer Nahwärmenetzerweiterung sollen auch die Menschen vor Ort profitieren. Geplant sind auch eine Infoveranstaltung zur Wärmeplanung und eine Umfrage zum Bedarf der Regnitz-Losauer. 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
4: Hoch 10 Uhr ist in Hochfranken eingetroffen, aber es dauert, bis es die Wolken vertrieben hat. Allemal bis in die Nacht hinein. Es ist aber insgesamt schon freundlicher bei 18 Grad, nachts teilweise klar bei Tiefstwerten um 8 Grad. Morgen überwiegt dann schon mal Sonnenschein. Nur ein paar harmlose Quellwolken gibt es dazu bei rund 22 Grad. Und dann kommt das lange Pfingstwochenende mit Sonne satt und fast frühsommerlich warmen 23 bis 25 Grad im Schnitt. Aus der Radio Euroherz-Wetterredaktion Christian König.
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5: A9 Berlin-Nürnberg zwischen Schleiz und Bad Lobenstein. Defekte LKW auf dem Standstreifen. Vorsichtig fahren bitte. Die A9 in Richtung Nürnberg zwischen Hof-West und Münchberg-Nord. Gibt es Probleme auf dem Standstreifen. Der ist nämlich durch zum Teil auf der Fahrbahn abgestellte Fahrzeuge blockiert. Und dann im weiteren Verlauf zwischen Markt Schorgast und dem Dreieck Bayreuth-Kulmbach. 4 Kilometer stockender Verkehr. Knappe 10 Minuten müsst ihr hier mehr einplanen. Wir wünschen euch eine gute Fahrt. 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Geblitzt wird auf der A9 in Richtung Nürnberg am Sophienberg, in Leiler Froschgrün am Ortsausgang in der 30er-Zone. In Schönbrunn bei Wohnsiedel gibt es einen Blitzer in der 60er-Zone auf der Brücke. Und schließlich habt ihr uns noch einen aus Triebel gemeldet. Hier steht der Blitzer in Richtung Oelsnitz. Weitere Meldungen, Blitzer, Staus, Verkehrsbehinderungen könnt ihr uns gerne jederzeit durchgeben. Nutzt dazu unsere 09281 880 880 per Telefon und WhatsApp geht das.
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5: Laut einem neuen Bericht fordert eine Expertenkommission der Bundesregierung eine schrittweise Erhöhung des Renteneintrittsalters auf 70. haben wir gerade in den Nachrichten auch gehört. Das ist ja

und wie bei den Fast and Furious Filmen, oder? Man denkt jedes Mal, jetzt ist wirklich Schluss und dann hängen sich doch noch ein Teil dran. Auf 70 soll das Renteneintrittsalter also schrittweise steigen. Da heißt es dann zum Feierabend nicht mehr Schicht im Schacht, sondern Gicht im Schacht. Baby.

0: Queen, Hammer to Fall im Feierabendstarter bei Radio Eure Herz am Donnerstag um 12 nach 4.
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0: Ja, unsere Frau Großmann darf in diesem Sommer tatsächlich mal so richtig hinter die Kulissen der Spielbank Bad Schweden schauen. Eine ganz neue Welt für sie. Mit Spielbanken oder Casinos hat sie bislang nämlich noch nicht wirklich was im Hut gehabt. Das ändert sich jetzt und dabei nimmt uns Julia auch live hier mit im Feierabendstarter. Sie müsste jetzt in Bad Schweden angekommen sein und deshalb schalten wir rüber nach Bad Schweden. Julia, hast du es geschafft?
2: Ja, hallo Thomas. Ich bin ein bisschen aufgeregt. Ich bin jetzt schon den langen Gang zur Eingangstür gelaufen. Hat eigentlich nur noch der rote Teppich gefehlt. Und ich wurde gleich hier in Empfang genommen vom Spielbankdirektor Udo Braunersreuther. Hallo.
3: Hallo, lieber Julia, herzlich willkommen bei uns in der Spielbank Bad Schweden.
2: Vielen lieben Dank. Udo, ich habe heute mich ein bisschen in Schale geworfen. Also ich habe einen Blazer angezogen, eine schwarze Hose. Das ist eigentlich gar nicht so mein Stil, aber ich wusste jetzt auch nicht, ob das passend ist für die Spielbank.
3: Ja, also zunächst mal, Frauen sind in der Regel immer gut angezogen, ja, und passen immer zu unserem Haus. Es ist aber so, dass wir auch keine starre Kleiderordnung mehr haben. Wir legen Wert darauf, dass die Leute ordentlich und angenehm gekleidet sind. Also Jogginghosen, kurze Hosen, offene Schuhe möchten wir nicht. Aber im Prinzip kann man es aber vergleichen, wie wenn ich in ein Restaurant gehe. Ich bin ordentlich gekleidet, ich gehe aus und mache mich ein wenig schick.
2: Aber okay.
3: Es ist kein Zwang, jetzt mit Sakko, mit Krawatte oder Ähnlichem zu kommen.
2: Okay, also mein Outfit passt schon mal, das ist schon mal gut. Lieber Udo, ich darf in diesem Sommer hinter die Kulissen schauen der Spielbank. Wie lange gibt es denn die Spielbank Bad Schweden eigentlich schon?
3: Also uns gibt es jetzt seit 25 Jahren. Einen Überblick über die Geschichte kann man hier unserer kleinen Ausstellung auch entnehmen. Und hatten jetzt im März ein riesengroßes Fest, dem wir das auch gehörig gefeiert haben.
2: Was gehört denn alles zu dieser Spielbank dazu? Also ich habe von außen jetzt gesehen, es ist ein riesiges Haus. Vielleicht mal einen kurzen Abriss, was ich denn alles entdecken darf in diesem Sommer.
3: Also was den Spielbetrieb betrifft, haben wir natürlich das klassische Angebot vom Automatenspiel über Roulette, Blackjack, Pokerspiele. Hier sind wir ganz normal aufgestellt. Die Besonderheit der Spielbanken, zum Beispiel im Vergleich zu Spielhallen, ist es auch, dass wir eben als einzige einen Croupier haben, Dealer haben, die eben auch als sogenannte Lebensspiel bedienen. Und natürlich gibt es auch im Hintergrund noch viele Leute, die hier mithelfen, dass das Haus ordentlich geführt wird, mit der Teamassistenz, mit der Haustechnik zum Beispiel.
2: Und ich freue mich schon, denn ich darf ein paar von den fleißigen Mitarbeitern heute auch kennenlernen, ne?
3: Ja, absolut. Und es sind wirklich fleißige Leute, denke ich. Denke, du hast richtig gesagt, es ist ein großes Haus und das kann man auch nur im Team führen und leiten. Und da ist man auch angewiesen auf gute Leute und ich bin froh, dass ich die auch habe.
2: Udo, ich freue mich drauf. Also ich check dann jetzt gleich mal, welche fleißigen Mitarbeiter hier noch im Haus sind. Bis gleich.
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0: hört den Feierabendstarter bei Radio Eure Herz am Donnerstag. Calvin Harris und Dua Lipa waren das mit One Kiss.
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0: Tja, das macht sie den ganzen Sommer. Unsere liebe Frau Großmann, Udo Braunersreuter, den Direktor der Spielbank Bad Steben, hat sie schon gesehen. Er hat sie in Empfang genommen. Und jetzt geht's weiter, oder Julia?
2: Ja, Thomas, jetzt geht's schon mal hinter die Kulissen. Udo, wohin entführst du mich jetzt hier in der Spielbank?
3: Ja, jetzt geht's eine Etage höher und wir gehen jetzt in den Verwaltungstrakt. Mhm. Hier ist praktisch dann mein Reich und meine Buchhaltung ist hier vertreten und natürlich auch meine Teamassistentin.
2: Teamassistentin, also es sind alles lange Gänge, es ist schon ein großes Haus. Udo, du bist Spielbankdirektor. Wie wird man denn Spielbankdirektor?
3: Also es gibt keine klassische Ausbildung zum Spielbankdirektor. Die meisten von uns kommen tatsächlich aus der Verwaltung. Wir sind alle verbeamtet und die meisten aus der Finanzverwaltung tatsächlich. Und ich war in meinem ersten Leben Finanzbeamter im Finanzamt Hof für 22 Jahre. Und in der internen Ausschreibung habe ich mich dann auf diesen Job beworben, weil es so interessant erschienen ist. Und ja, ich bin auch zufrieden, dass ich das gemacht habe und habe es auch noch keine Sekunde bereut.
2: Und was hast du denn für Aufgaben als Direktor?
3: Also unser Aufgabenfeld ist wirklich total umfangreich und das ist auch das, was mich so fasziniert an dem Job. Es ist, jeder Tag ist neu, jeder Tag ist anders. Wir müssen alles abbilden, vom Umgang mit dem Personal, über Marketing, über Repräsentation, über das Spielgeschäft unten natürlich, der ständige Austausch und natürlich auch ein gewisses Netzwerk zu pflegen mit der Politik hier im Hause oder auch mit anderen wirtschaftlichen Unternehmen in der Region, im Ort.
2: Ich habe auch gelesen, ein Staatsauftrag, der erfüllt wird von der Spielbank Bad Steben. Was können wir uns darunter vorstellen?
3: Also es nennt sich ein ordnungspolitischer Auftrag, den wir erfüllen müssen, und zwar das illegale Glücksspiel zu kanalisieren und ein verantwortungsvolles, kontrolliertes Glücksspiel anzubieten. Vom Beamtendeutsch raus heißt es ungefähr so, wir bieten das Spiel lieber staatlich, kontrolliert, verantwortungsvoll an, bevor es illegal im Hinterzimmer ausgeübt wird.
2: Und auch das gehört zu deinem Aufgabenbereich?
3: Auch das gehört zu meinem Aufgabenbereich, richtig.
2: So, Udo, und du hast dein Büro jetzt auch hier auf diesem Flur sozusagen. Ja. Und du hast eben schon erwähnt, du hast

0: hast auch noch eine Teamassistenz an deiner Seite, die ganz wichtig ist, ne?
1: Ja, also Teamassistenz ist ganz wichtig für die Zuarbeiten zu meiner Seite, aber auch gerade, wenn ich mal nicht im Haus bin, also die Doreen Rank, die ist da, wenn ich die gute Seele im Hintergrund, wenn man so sagen.
0: Ja, und die gute Seele, die darf ich jetzt auch kennenlernen. Hallo! Julia, hi!
2: Hi!
0: Du bist die gute Seele, habe ich gerade gehört, Teamassistenz. Was sind deine Aufgaben hier?
2: Oh, die sind auch sehr vielfältig, also vom klassischen Telefon, Kaffeekochen bis hin zu Anzeigenschaltung, Pressemitteilung. Ja, ich mache sogar die Inventur am Anfang des Jahres.
0: Liegt alles auf deinem Tisch hier in der Spielbank. Wie lange bist du schon dabei?
2: Seit 2007, also fast jetzt 19 Jahre wären es im Juni.
0: Ja, das ist doch schon eine ganze Zeit. Und warum liebst du deinen Job hier in der Spielbank so?
2: Ist so abwechslungsreich und es macht einfach Spaß, sag ich mal so. Die Kollegen sind auch okay. Ja, der Chef ist okay. Muss ich jetzt sagen? Nee, Quatsch. Nee, das ist, ja.
0: Da passt die Chemie. Wie ist das eigentlich mit euren Arbeitszeiten? Udo, bist du auch am Abend da, in der Nacht oder wann fängst du an?
1: Also in der Regel ist meine Arbeitszeit vom 8:45 an bis zum Abend ganz normale Verwaltungsarbeitszeit, wenn man so will. Aber ich habe natürlich viele Termine auch abends, wenn Veranstaltungen sind, wenn ich Gruppen durchführe. Am Wochenende sind es überwiegend repräsentative Aufgaben, die ich auch erfüllen muss. Denn hier in dem Ort in Bad Steben ist man natürlich schon auch ein bisschen Aushängeschild mit. Und gehört da dazu und somit haben wir da schon neben den normalen Verwaltungstätigkeiten noch zahlreiche andere. Und dann gibt es natürlich auch noch viele Aufgaben, die ich übergreifend mit bearbeiten darf, in München zum Beispiel und an anderen Standorten.
0: Ja, ja, hier geht es im Hintergrund, hört man auch schon, ist es auch jetzt schon wieder einiges los. Aber es gibt ja noch einen ganz wichtigen Mensch oder ganz wichtige Menschen, die das Haus hier am Laufen halten. Ne? Die darf ich auch gleich noch kennenlernen.
1: Ja, also da trifft der Begriff das Haus am Laufen halten auch am besten zu. Das sind unsere Haustechniker, die wirklich auch alles abdecken müssen, vom Hausmeistertätigkeiten bis zu anspruchsvollen Haustechnikertätigkeiten. Aber ich glaube, das können Sie dir auch gerne selbst erklären und zeigen.
0: Ja, das schauen wir uns jetzt mal an. Und damit erstmal zurück ins Studio.
3: Dankeschön, Julia. Wir hören uns dann gleich wieder und sind gespannt, was du noch alles so ans Tageslicht bringst.
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11: Es ist 16:30.
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13: Mit Julia Krause. Eine höhere Zuzahlung für Medikamente und eine Teilkrankschreibung, das sind nur zwei Aspekte der geplanten Gesundheitsreform der Bundesregierung. Genau die kritisiert jetzt die Gewerkschaft Nahrung, Genuss, Gaststätten Oberfranken. Aktuell ist die Zuzahlung für Medikamente noch bei 10 Euro gedeckelt. Künftig sollen bis zu 15 Euro drin sein. Das würde viele Menschen zusätzlich belasten, so die NGG. Um Medikamente günstiger zu machen, setzt sich die Gewerkschaft für eine niedrige Mehrwertsteuer ein, also 7 statt 19%. Auch die geplante Teilkrankschreibung sieht die NGG Oberfranken kritisch. Wer krank zur Arbeit gehe, helfe weder sich noch dem Betrieb. Die NGG appelliert an die Bundestagsabgeordneten aus der Region, die Gesundheitsreform zugunsten der Bürgerinnen und Bürger abzuändern. Sie geben sich als Angehörige aus, die gerade einen schweren Unfall gebaut haben, oder aber auch als Polizisten,

0: oder Staatsanwälte, die Bargeld und Wertsachen in Sicherheit bringen möchten. Die Kripo Hof meldet, dass momentan wieder mehr Telefonbetrüger in der Region aktiv sind, besonders im Raum Reau. Die Polizei macht deutlich, sie würde niemals Bargeld, Schmuck oder andere Wertgegenstände von euch fordern. Übergebt deshalb nie Geld oder Wertgegenstände an Fremde, auch nicht an Personen, die sich als Polizisten ausgeben, rät die Polizei. Lasst euch von Unbekannten am Telefon nicht unter Druck setzen und legt auf, sollte euch etwas komisch vorkommen. Ihr könnt auch mit Angehörigen ein Codewort vereinbaren, um im Ernstfall echte Notrufe von Betrugsversuchen unterscheiden zu können. Auf der Luisenburg in Wunsiedel könnt ihr seit dieser Woche den frechen Kobold Pumuckl auf der Felsenbühne sehen. Das nächste Stück, das Premiere hat, ist die Rocky Horror Show. Heute könnt ihr das Ensemble und das Team hinter der Produktion kennenlernen, und zwar bei der Reihe Dramaturgie im Gespräch. Mit dabei sind auch die Figuren Frankenfurter, Riff Raff und das junge Paar Brad und Jeanette und der Regisseur. Los geht's um 19.30 Uhr am Bistro am Markt auf dem Marktplatz in Wunsiedel. Der Eintritt ist frei.
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0: Die Bundesregierung hat einen Bericht über eine mögliche Anhebung des Renteneintrittsalters auf 70 Jahre zurückgewiesen. Kanzleramtschef Frei sprach bei Welt TV von Spekulationen. Man müsse mit solchen Wasserstandsmeldungen sehr vorsichtig sein. Das Sensations-Comeback von Manuel Neuer ist perfekt. Der Bayern-Keeper steht offiziell im 26-köpfigen DFB-Kader für die Fußball-WM, den Bundestrainer Julian Nagelsmann heute bekannt gegeben hat. 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
2: Vielen Dank, Julia.
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3: Hoch 10 Uhr arbeitet dran, die Wolken zu vertreiben in Hochfranken, aber noch klappt es nur teilweise bei etwa 18 Grad. Nachts zeigen sich dann häufiger die Sterne, es kühlt aber trotzdem kaum unter 8 Grad ab. Morgen überwiegt dann Sonnenschein, da gibt es noch ein paar dekorative Quellwolken dazu bei rund 22 Grad. Übers lange Pfingstwochenende haben wir aber die Punktlandung in Sachen Sonne satt und es wird geradezu frühsommerlich warm in Hochfranken mit 23 bis 25 Grad im Schnitt. Aus der Radio Euroherz-Wetterredaktion Christian König.
2: Es ist 4:15 Uhr. Hier ist der Euroherz Service mit den schnellsten Verkehrsinfos von hier. A9 Berlin-Nürnberg zwischen Schleiz und Bad Lobenstein, defekte LKW auf dem Standstreifen. Im weiteren Verlauf dann zwischen Bindlacher Berg und Bayreuth Nord, dichter Verkehr. Da dauert es ein bisschen länger. Wir wünschen euch eine gute Fahrt. 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Es wird geblitzt auf der A9 in Richtung Nürnberg am Sophienberg, in Neila-Froschgrün am Ortsausgang in der 30er-Zone, in Schönbrunn bei Wunsiedel, in der 60er-Zone auf der Brücke und in Triebel in Richtung Oelsnitz. Weitere Meldungen könnt ihr uns gerne jederzeit durchgeben. Ruft uns bitte an oder schickt uns eine WhatsApp an die 09281 880 880. Dankeschön.
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0: Das sind ZZ Top bei Radio Eure Herz auf der besten Playlist für die Region. Gimme all your lovin'. Es ist 5:10.
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0: Ja, die Spielbank Bad Steben öffnet die Türen für unsere Frau Großmann und für euch für ganz exklusive Blicke hinter die Kulissen. Julia ist live in Bad Steben vor Ort. Julia, wo steckst du denn gerade?
2: Und ich bin jetzt im Spielsaal, lieber Thomas, und da darf ich jetzt einen der fleißigen Mitarbeiter treffen. Das ist der Marco. Hi, grüß dich.
3: Hallo, ich bin der Marco. Ich bin der Haustechniker in der Spielbank Bad Steben und bin verantwortlich für alles, was rund ums Haus geht, um Spielbetrieb, Störungen, ja, was so alles wegen anfällt dann.
2: Marco, du bist jetzt hier ganz fleißig schon am Roulette-Tisch, wie ich sehe. Das heißt, du schaust auch, dass die Automaten laufen, ja?

0: und dass der Spielbetrieb dann flüssig vorangeht. Das ist jetzt so die Aufgabe, die du auch vor dem Spielbetrieb hast?
1: Genau, also wir sorgen dafür, dass eigentlich vor dem Spielbetrieb, wenn Störungen auftreten, dass wir die beheben können, dass um 13 Uhr, wenn das Spiel eröffnet, alles Störungen beseitigt sind und ein normaler Spielbetrieb laufen kann.
0: Was gehört denn noch alles zu deinem Aufgabenfeld? Also das ist ja ein Riesenhaus und ich habe dich vorhin, als ich hier ankam, auch schon mal draußen rumwuseln sehen, um das Haus herum. Also auch da bist du unterwegs.
1: Ja, es ist so, wir haben momentan Wartung im Haus. Da ist eine Reinigungsfirma da, die macht die Lüftungsanlagen sauber. Und wir müssen uns natürlich darum kümmern, dass sie überall hinkommen, wo sie hin müssen, dass die Zugänge offen sind und natürlich auch dafür sorgen, also grundsätzlich, dass überhaupt das gemacht wird, überhaupt solche Firmen da sind dann.
0: Da hast du auch den Blick dann drauf.
1: Genau, da haben wir den Blick drauf. Da gibt es natürlich Erwartungsplaner dafür, da gibt es Software. Da müssen wir jeden Tag reinschauen, was steht wieder an. Dafür sorgen, dass die Firmen kommen. Oder natürlich auch selber kleine Wartungen machen wir selber, tägliche Kontrollen.
0: Und Marco, bist du allein als Haustechniker hier oder seid ihr ein Team?
1: Wir sind ein Team, wir sind sogar zu viert. Also das ist alles vertreten vom Elektriker. Ich bin Heizungsbauer, wir haben Metallbauer. Es ist alles vertreten. Jeder hat übrigens so sein Fachgebiet. Der Arnold ist zum Beispiel vor allem für die Automaten zuständig, der kennt sich da aus, der Philipp auch. Christian macht dann Elektrik und ich mache halt Heizung, Lüftung und andere Sachen dann. Aber im Prinzip muss jeder ein wenig alles können.
0: Das ist schon echt cool. Wann fängst du denn an hier?
1: Wir fangen zu früh um 6 Uhr an.
0: Wow!
1: Also früh aufstehen. Dafür dürfen wir ein wenig eher nach Hause gehen.
0: Und was ist, wenn jetzt während des Spielbetriebs ein Automat aussteigt, dann seid ihr auch vor Ort?
1: Also wir haben Rufbereitschaft. Wenn nachmittags irgendwas wäre, dann werden wir angerufen. Aber also Automaten, wenn ein richtiger Defekt ist, das machen wir dann an dem Tag nicht mehr, sondern es wird dann am nächsten Tag gemacht. Aber wenn natürlich das Wasser aus der Decke läuft, dann kommen wir und versuchen das zumindest abzustellen, ja.
0: Marco, sehr cool. Wie lange bist du jetzt dabei?
1: Also ich bin seit 01.01.2020 dabei. Noch nicht so lange.
0: Noch nicht so lang, aber liebst du deinen Job bestimmt?
1: Ja, sehr abwechslungsreich. Man hat jeden Tag was zu tun. Es wird nicht langweilig. Also man sitzt nicht nur noch am Computer, sondern man bewegt sich einfach den ganzen Tag.
0: Cool. Vielen lieben Dank, Marco. Also das ist ja echt spannend. Du hast auf jeden Fall hier genug zu tun in diesem großen Haus.
1: Auf jeden Fall, da ist immer was zu tun. Also es wird nicht langweilig, nee.
0: Sehr schön. Also Thomas, Haustechniker hier in der Spielbank Bad Steben ist auf jeden Fall ein sehr abwechslungsreicher Beruf. Ja, und damit erstmal wieder zurück zu dir ins Studio.
2: Ja, Julia, klingt so. Bis gleich für euch. Gibt es übrigens auch Einblicke auf Instagram und Facebook. Checkt das gerne aus und wir starten gleich nochmal zu dir in die Spielbank nach Bad Steben.
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0: schönen Donnerstagnachmittag wünsche ich euch. Hier ist Radio Euro Herz mit dem Feierabendstarter.
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0: Tja, und Julia nimmt uns dabei mit. Frau Großmann ist live vor Ort in Bad Steben, hat eben ja schon den Direktor, die Teamassistentin und auch den Haustechniker getroffen. Und jetzt schalten wir nochmal nach Bad Steben zu Julia.
2: Hallo zurück aus Bad Steben, Thomas. Ich stehe im Spielsaal immer noch mit Udo Braunersreuter, dem Direktor der Spielbank Bad Steben. Du bist jetzt wieder zurück zu mir gekommen. Udo, das ist ein ganz besonderer Spielsaal hier, ne?
3: Ja, es ist ein ganz besonderer Spielsaal, weil er ein wenig untypisch ist für die bayerischen Spielbanken. Denn bei uns ist der Spielsaal offen. Er verbindet das kleine Spiel und das große Spiel in einem Spielsaal. Die klassische Aufbau in den anderen Banken ist, dass auf einer Etage das kleine Spiel ist, sprich das Automatenspiel, und eine Etage höher das große Spiel, sprich Roulette, Blackjack, Poker.
2: Jetzt habe ich ja auch schon einige deiner fleißigen Mitarbeiter kennengelernt. Also wir könnten hier noch so viele vorstellen, weil es sind echt, wie viele Mitarbeiter sind es? Hast du es im Blick?
3: Ja, zusammen mit der Gastronomie sind wir jetzt schon fast bei 60 Personen, ja.
2: Ja, wow. Also 60 Personen, die hier arbeiten, aber ganz wichtig natürlich auch die Gäste. Wann dürfen die denn in die Spielbank reinkommen?

0: Ja, also das kleine Spiel, also Automatenspiel, beginnt um 13 Uhr. Und das klassische Spiel, das Roulette-Spiel, ist um 18 Uhr beginnt das erst. Deswegen ist es jetzt auch verhältnismäßig ruhig in dem Bereich, wo wir uns gerade befinden und können auch problemlos Aufnahmen machen.
1: Wie sieht es eigentlich aus? Wie lang ist dann geöffnet?
0: Bis 2 Uhr früh. Jeden Tag bis auf 9 Tage im Jahr. Das sind diese 9 stillen gastronomischen Tage. Da haben wir auch zu.
1: Aber bis 2 Uhr früh. Udo, ich habe ja schon von der Haustechnik gehört, da geht es manchmal um 6 los. Also dann ist ja nur 4 Stunden wirklich Ruhe hier im Haus.
0: So ist es, ja. Ja. Das ist schon viel zu tun hier und es ist schon ein aufregender und durchgängiger Job. Also das ist schon, ja, wir müssen schon was leisten hier.
2: Mhm. Kann man so sagen.
1: Also ich freue mich wirklich, dass ich diesen Sommer über noch mehr hinter die Kulissen schauen kann. Heute haben wir ja so ein bisschen ins Haus geschaut. Ihr habt aber auch abgesehen vom Spielbetrieb noch einiges vor in diesem Sommer, ne?
0: Ja, also unser klassischer Event-Konzept, das wir hier haben bei uns, das ist in der Regel einmal monatlich, bis auf ein paar wenige Ausnahmen, unsere Afterwork-Live-Veranstaltungen. Die nächste findet jetzt am 10. Juni statt, eine Schlager-AWL, also für alle, die hier in diesem Metier interessiert sind, wird mit Sicherheit ein unterhaltsamer Abend. Und natürlich dann im Juli unser großes Sommerfest, das wir immer halten. Und auch in der Kabarettschiene sind wir dann immer noch dabei, dieses Jahr noch mit Matthias Dretter und Gerrit Gerspitzer als Fredel Feselabend.
1: 10. Juni. Udo, ich würde sagen, da komme ich doch dann auch mal vorbei und schaue mir das an, oder?
0: Ja, unbedingt. Unbedingt. Mit Gastauftritt des Bürgermeister Markus aus Bad Kötzting.
1: Wow, okay. Also vielen lieben Dank, Udo. Es ist super spannend. Vielen Dank, dass du mich mitnimmst in diesem Sommer.
0: Ja, mache ich doch sehr gerne und freue mich auch für das Interesse natürlich. Und ja, ich glaube schon, dass man hier auch einmal das eine oder andere Vorurteil oder die Vorstellungen, die man hat, auch mal ein wenig ausräumen kann. Und ich denke, das ist auch mal wichtig und richtig, das zu tun.
1: Auf jeden Fall. Vielen lieben Dank und damit aus Bad Steben zurück ins Studio.
3: Dankeschön, Julia. Also den 10. Juni merken wir uns alle mal vor. Afterwork live in der Spielbank Bad Steben. Da könnt ihr gerne vorbeischauen und vielleicht trefft ihr dann auch Julia dort. Unsere Frau Großmann schaut hinter die Kulissen der Spielbank in Bad Steben und das den ganzen Sommer über. Und ihr seid dabei. Fotos und Videos gibt's bei uns auf Instagram und Facebook.
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18: 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Es ist 17 Uhr. 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
20: Ich bin Fabian Schaffer. Bayerns Ministerpräsident Söder hat heute im Landtag eine Regierungserklärung gehalten. Als Generalmotto bezeichnete er Economy First für den Bund und für Bayern. Von der Wirtschaft kommt dafür Unterstützung. Janina Singer berichtet.
21: Die Vereinigung der bayerischen Wirtschaft lobt, Söder habe mit der Erklärung starke Impulse gesetzt. Bayern sei schon erfolgreicher als andere Bundesländer, so die VBW. Die schwarz-rote Koalition in Berlin müsse aber aufhören, an einzelnen Symptomen herumzudoktern und stattdessen tiefgreifende und umfassende Reformen anstoßen.
20: In Hamburg hat der Generalbundesanwalt zwei Männer angeklagt. Sie sollen für den Iran Mordanschläge vorbereitet haben. Ziel waren demnach der Präsident des Zentralrats der Juden in Deutschland, Schuster, und der

0: Vorsitzende der deutsch-israelischen Gesellschaft Beck. Geplant gewesen seien außerdem Brandanschläge auf zwei jüdische Geschäfte in Berlin. Die beiden waren im vergangenen Jahr in Dänemark festgenommen worden. Die Deutsche Bahn rechnet am Pfingstwochenende vor allem morgen und am Montag mit vielen Fahrgästen und entsprechend vollen Zügen. Besonders viele Reisende würden zwischen den großen Metropolen erwartet, beispielsweise zwischen Berlin und München. Die Bahn empfiehlt Reisenden besonders an diesen Tagen einen Sitzplatz zu reservieren. Fußball-Bundestrainer Julian Nagelsmann hat bekannt gegeben, wen er mit zur WM nimmt. Das sind unter anderem die Stürmer Nick Woltemade, Maxi Bayer und Dennis Undav. Dazu kommen langjährige Nationalspieler wie Kapitän Joshua Kimmich, Nico Schlotterbeck, Kai Havertz oder Jamal Musiala. Außerdem kehrt Rekordtorwart Manuel Neuer 2 Jahre nach seinem Rücktritt in die Nationalmannschaft zurück.
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2: Mit Julia Krause. Die NGG Oberfranken warnt vor den geplanten Änderungen im Gesundheitssystem. Patienten müssten künftig wohl mehr für Medikamente zahlen. Statt bisher maximal 10 Euro könnten bis zu 15 Euro fällig werden. Außerdem kritisiert die Gewerkschaft die geplante Teilkrankschreibung. Beschäftigte könnten dann trotz Krankheit teilweise wieder arbeiten gehen müssen. An die Bundestagsabgeordneten aus der Region appelliert die NGG Oberfranken, alles daran zu setzen, die Gesundheitsreform in Sachen Zuzahlung und Medikamentenmehrwertsteuer zu ändern und von der Teilkrankschreibung die Finger zu lassen. Im Raum Rehau sind aktuell wieder vermehrt Telefonbetrüger aktiv. Darauf macht die Hofer Kriminalpolizei aufmerksam. Sie sagt, lasst euch von Unbekannten am Telefon nicht unter Druck setzen und legt auf, sollte euch etwas komisch vorkommen. Übergebt bitte auch nie Geld oder Wertgegenstände an Fremde, auch nicht an Personen, die sich als Polizisten ausgeben. Und noch ein Tipp, ihr könnt zum Beispiel mit Angehörigen ein Codewort vereinbaren, um im Ernstfall echte Notrufe von Betrugsversuchen unterscheiden zu können. 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
3: In der Nacht zeigen sich zumindest schon mal zeitweise die Sterne bei uns in Hochfranken bei Tiefstwerten um 8 Grad. Und tagsüber zieht dann Hoch Leno so richtig durch. Mit häufig Sonne und nur ein paar harmlosen dekorativen Quellwolken bei etwa 22 Grad. Aber das ist erst der Startschuss. Denn übers lange Pfingstwochenende gibt es nicht nur Sonne satt, jeden Tag von früh bis spät, sondern es wird fast frühsommerlich warm. Mit 23 bis 25 Grad im Schnitt. Was wollen wir mehr? Aus der Radio Euroherz Wetterredaktion Christian Kühn.
4: Hier ist der Euroherz-Service, die schnellsten Verkehrsinfos von hier. Alles frei auf dem Euroherz-Verkehrsmonitor. Ist alles grün, kommt gut und sicher an. 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Da gibt es Blitzer auf der A9 in Richtung Nürnberg am Sophienberg, am Ortsausgang von Neiler Froschgrün in der 30er-Zone. Ein Blitzer steht in Schönbrunn bei Wunsiedel in der 60er-Zone auf der Brücke und in Triebel, da gibt es einen in Richtung Oelsnitz. Mehr könnt ihr uns durchgeben per Anruf oder WhatsApp-Nachricht unter der 09281 88 0 88 0. Dankeschön.
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4: Eine Studie der UNICEF hat jetzt ergeben, 40% der 15-Jährigen in Deutschland erreichen nicht die Mindestkompetenz in Lesen und Mathematik. Oder wie man bei RTL 2 sagt, der Nachwuchs für Reality-Shows ist gesichert. Also im internationalen Vergleich muss man sich mal auf der Zunge zergehen lassen, der Schulleistungen liegt Deutschland nur auf Platz 34. Und damit waren wir da sogar beim ESC besser.

0: 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Schafft der FC Eintracht Münchberg den sofortigen Wiederaufstieg in die Fußball-Bayernliga? Zumindest hat sich die Mannschaft von Interimscoach Sandro Preissinger die Chance darauf mit einem sensationellen Schlussspurt in der Landesliga erspielt. In der Relegation geht es nun gegen den FSV Stadeln und damit kommt es zu einer Neuauflage der Relegation aus der letzten Saison.
1: Wir haben das Spiel noch im Kopf, aber jetzt weniger im Sinne von, dass wir hier eine Revanche wollen oder so. Das ist gar nicht das. Egal, gegen wen es geht, wollen wir diese Relegation natürlich gewinnen. Aber wir wissen schon noch, wie es damals ablief. Wenn man sich die beiden Spiele angeschaut hat, dann war es schon so, dass wir ehrlicherweise auf zwei Spiele dann relativ chancenlos waren. Haben auswärts sehr, sehr glücklich ein 1-1 geholt und zu Hause verdient mit 0-3 verloren. Also das sind die Sinne dann auf jeden Fall bei den Spielern und auch bei uns Verantwortlichen geschärft. Wir werden die auf keinen Fall unterschätzen und wissen ganz, ganz genau, was da für ein schwerer Brocken dann auf uns zukommt.
0: Stadeln hat in der Bayernliga auswärts nur 10 Punkte geholt und war damit das auswärts schwächste Team der Liga. Münchberg ist dagegen zu Hause bärenstark und hat nur eines seiner 17 Heimspiele verloren. Für Sandro Preissinger zählt das jetzt aber alles nichts.
1: Ich glaube, dass die Bayernliga wirklich eine sehr, sehr schwierige Liga ist. Gerade als Aufsteiger, das haben wir letztes Jahr am eigenen Leib zu spüren bekommen. Wir haben da auch auswärts kaum Punkte geholt. Ja, jetzt in den beiden Spielen, da ist es völlig egal, was während der Saison war. Da geht es einfach zweimal um alles und da spielt es jetzt keine Rolle, ob die während der Saison viel oder wenig Punkte auswärts geholt haben. Da geht es einfach zweimal drum, mit Vollgas in das Spiel zu gehen und alles zu geben.
0: Stadeln ist der Favorit, aber Münchberg will den Mittelfranken einen großen Kampf liefern.
1: Gerade nach so einem Abstieg, wo uns dann eigentlich auch viele ein sehr, sehr schwieriges Jahr vorhergesagt haben, sollte es dann wirklich mit dem ganz, ganz großen Ding klappen, dass wir nochmal aufsteigen sollten, dann wäre das, glaube ich, für den ganzen Verein schon eine Riesensensation, wenn man sich dann auch wieder mit ganz, ganz anderen Mannschaften messen kann, auch mit zweiten Mannschaften von Zweite- und Drittligisten oder auch wieder das Derby haben kann gegen Bayern Hof oder gegen Neudrossenfeld, wo dann auch sicherlich wieder einige Zuschauer kommen würden. Also das wäre schon ein sehr, sehr großes Ding, wenn wir wieder aufsteigen würden.
0: Den Grundstein dafür will der FC Eintracht Münchberg heute mit den eigenen Fans im Rücken im Hinspiel legen. Anstoß in der Fortuna Arena ist um 18.30 Uhr. Das Rückspiel findet dann am Pfingstmontag um 16 Uhr im Fürther Ortsteil Stadeln statt. 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
1: 21. Mai 1980. Dr. Hook sind mit Sexy Eyes neu in den Charts. Dr. Hook gründen sich Ende der 60er Jahre in New

Damals nennen sie sich noch Dr. Hook and the Medicine Show Tonic for the Soul, der wahrscheinlich längste Bandname der Welt. Ab 1975 heißen sie dann nur noch Dr. Hook. Anfang der 70er werden sie vor allem bekannt durch den Kinofilm Who is Harry Kellerman and Why is He Saying Those Terrible Things About Me? Den Film mit dem wahrscheinlich längsten Titel der Welt, für den sie zwei Songs beisteuern und auch im Film selbst zu sehen sind, wie sie einen der Songs performen. Dadurch bekommen sie ihren ersten Plattendeal und von da an geht es stetig bergauf. Platte nach Platte, Tour nach Tour, hören mehr Menschen zu und kommen mehr Menschen zu den Konzerten. 1980 kommt dann schon das neunte Album Rising und darauf ist auch ihr Hit Sexy Eyes.

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14: Mit Julia Krause. Solaranlagen und Windräder, die seht ihr schon häufig in der Region und sie produzieren auch ordentlich Strom. Jetzt braucht es nur mehr Möglichkeiten, die ganze Energie zu speichern. Bei Dreißendorf bei Regnitz-Losau will eine Firma einen Batteriespeicher bauen. Die ersten Schritte sind jetzt gemacht, sagt Bürgermeister Jürgen Schnabel.
15: Das ist jetzt im Prinzip die erste Auslegung, wo man den Bereich des Batteriespeichers sieht, wo der erste Entwurf auch zeigt, wie die Fläche sich darstellt. Also noch relativ früh im Verfahren. Deswegen gibt es auch noch keinen konkreten Baubeginn oder Bauplan.
14: Zunächst können jetzt alle Bürger und Träger öffentlicher Belange Anregungen und Einwände zum Batteriespeicher einreichen. Die werden dann in die weiteren Planungen eingearbeitet. Dann gibt es eine weitere öffentliche Auslegung, bevor das Projekt starten kann. In Oberfranken leben immer weniger Menschen. Laut dem Bayerischen Landesamt für Statistik ist die Einwohnerzahl 2025 um mehr als 4.100 Personen zurückgegangen. Grund dafür, es sterben deutlich mehr Menschen, als Kinder geboren werden. Bayernweit ist die Bevölkerungszahl erstmals seit Jahren wieder leicht gesunken. Nur einige Regionen wie Oberbayern

0: Bayern oder Schwaben konnten noch Zuwächse verzeichnen. Früher hat man sich durch Broschüren geblättert, ist mit Ansässigen ins Gespräch gekommen oder hat sich die Infos ergoogelt. Jetzt hilft ein KI-Chatbot weiter, wenn Fachkräfte in die Region ziehen wollen. Die Wirtschaftsregion Hochfranken hat auf ihrer Karriereziel-Website Chatbot Franka eingerichtet. Die blonde, comicartige Frau ist virtuelle Ansprechpartnerin. Diese künstliche Intelligenz basiert auf regionalen Daten und gibt rund um die Uhr Antworten auf Fragen zu Arbeit, Wohnen, Bildung, Freizeit und Vernetzung, schreibt der Regionalmarketingverein. Technisch umgesetzt wurde Franka übrigens auch in der Region, nämlich von einem Start-up-Gründer am digitalen Gründerzentrum Einstein 1 in Hof.
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0: Bayerns Ministerpräsident Söder hat heute im Landtag eine Regierungserklärung gehalten. Als Generalmotto bezeichnete er Economy First für den Bund und für Bayern. Von der Wirtschaft kommt dafür Unterstützung. In Hamburg hat der Generalbundesanwalt zwei Männer angeklagt. Sie sollen für den Iran Mordanschläge vorbereitet haben. Ziel waren demnach der Präsident des Zentralrats der Juden in Deutschland Schuster und der Vorsitzende der Deutsch-Israelischen Gesellschaft Beck. 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
2: Über Nacht zeigen sich schon mal teilweise die Sterne bei Tiefstwerten um etwa 8 Grad in Hochfranken. Tagsüber dreht aber dann hoch 10 Uhr so richtig auf mit viel Sonne und nur ein paar harmlosen Quellwolken bei etwa 22 Grad, aber damit nicht genug. Übers lange Pfingstwochenende kommt Luft aus Spanien direkt hierher und das bedeutet, es wird frühsommerlich warm mit 23 bis 25 Grad im Schnitt und im Schatten. Aus der Radio Euroherz Wetterredaktion Christian König.
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3: Im Moment keine Störungsmeldungen vom Euroherz-Service, aber es wird geblitzt und zwar auf der A9 in Richtung Nürnberg am Sophienberg, in Neiler Froschgrün am Ortsausgang in der 30er-Zone. In Schönbrunn in Wunsiedel in der 60er-Zone auf der Brücke und in Triebel in Richtung Oelsnitz. Mehr könnt ihr uns gerne melden per Anruf oder WhatsApp unter der 09281 88 0 88 0. Danke fürs Mithelfen, gute Fahrt.
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0: Ich bin Thomas Ploss und das ist der Feierabendstarter bei Radio Euroherz. Wochenlang war das tierische Thema Nummer 1 Timmy, der Buckelwal. Der liegt jetzt trotz einer aufwendigen Rettungsaktion tot vor der dänischen Insel Anholt. Aber was passiert jetzt eigentlich mit seinem toten Körper? Radio Euroherz Reporterin Pia Wegner hat sich für uns da mal schlau gemacht. Pia, als der Wal noch vor der Ostseeküste lag, war ja mal im Gespräch, das Tier zu sprengen. Und genau das könnte jetzt ja passieren.
1: Ja, allerdings auf natürlichem Wege, ganz ohne Sprengstoff. Sobald der Wal nämlich gestorben ist, beginnt in seinem Körperinneren der Verwesungsprozess. Durch die dicke Fettschicht bleibt die Temperatur im Inneren des Tieres vergleichsweise hoch. Ideale Bedingungen also für die Art von Bakterien, die Gase produzieren. Und eben diese Gase können aufgrund der dicken Fettschicht dann nicht entweichen. Der Druck im Tierkörper steigt und der Kadaver bläht sich auf. Und wenn sich dann keine kleinen Löcher in der Haut bilden, durch die die Gase entweichen können, dann kann es passieren, dass der Wal explodiert.
0: Klingt ziemlich eklig, finde ich, aber normalerweise sterben Wale ja im offenen Meer. Was passiert da nach dem Tod mit ihnen?
1: Kurz gesagt, aus ihnen entsteht ein ganz neues Ökosystem. Im Meer treiben sie zuerst an der Oberfläche und sinken dann auf den Grund. Das ist der sogenannte Walsturz. Am Meeresboden wird der Körper dann über Jahrzehnte hinweg zur Nahrungsquelle für viele andere Meerestiere. Und der tote Körper gibt zusätzlich jede Menge wichtigen Kohlenstoff an den Boden ab. Außerdem können Mikroorganismen von der Energie, die durch die Verwesung freigesetzt wird, jahrzehntelang leben. Und diese Mikroorganismen wiederum, die reinigen das Wasser und liefern Sauerstoff. Selbst das Skelett wird noch zum Lebensraum, und zwar für Oktopusse oder Schnecken.
0: Durch einen natürlichen Tiefseetod gibt ein Wal also super viel an den Lebensraum, den er selbst mal genutzt hat, zurück. Können wir Menschen denn mithelfen, dass Stories wie die von Timmy sich nicht wiederholen?
1: Also das Wale stranden, das passiert immer mal wieder und ganz verhindern können wir das nie. Aber ein ruhiges und sauberes Meer, das schützt die Tiere vor Notsituationen und Desorientierung. Und zu eben diesem Schutz beizutragen, fängt schon dabei an, den Müll im Meer weniger werden zu lassen. Heißt, wer im Alltag Plastik vermeidet und diesen ordnungsgemäß entsorgt, der entlastet das Ökosystem. Und auch die Überfischung der Meere ist ein Problem. Da können wir beim Einkauf einfach bewusster auf Umweltsiegel achten und nur dementsprechend gekennzeichnete Produkte kaufen.
0: Unfassbar spannend, wie wichtig der natürliche Tod von Walen für das Ökosystem Meer ist und dass wir unseren Teil dazu beitragen können, dass durch Walstrandungen keine wertvollen Kohlenstoffspeicher verloren gehen. Danke dir, Pia.
1: Gerne, ciao.
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0: Das ist die Musik eures Lebens. Das ist der Feierabendstarter bei Radio Euroherz am Donnerstag. Und das hätten die wenigsten gedacht. Der FC Eintracht Münchberg kämpft tatsächlich um den Aufstieg in die Fußball-Bayernliga. Danach sah es lange nicht aus. Aber die Mannschaft von Interimstrainer Sandro Preissinger hat es tatsächlich geschafft mit einem Wahnsinns-Schlussspurt und sich die Vizemeisterschaft der Fußball-Landesliga gesichert. Kapitän Julian Ott.
1: Er hat vieles zusammengespielt dann auch. Die Mannschaft war immer stabil, die Mannschaft war immer gut drauf. Und jetzt haben wir uns einfach belohnt und dann entsteht sowas. Wenn du mal einen Lauf hast, dann war es schon immer so. Und dann haben wir viele Heimspiele gehabt in der Rückrunde, muss man auch sagen. Und dann entsteht sowas und das ist wahnsinnig für uns. Absolut.
0: Und jetzt will man natürlich mehr und den direkten Wiederaufstieg schaffen. Erneut heißt der Gegner in der Relegation FSV Stadeln. Der Bayernliga 15. geht als Favorit in die beiden Spiele, aber Münchberg braucht sich nicht verstecken, meint auch Torjäger Lukas Köhler.
2: Im Endeffekt haben wir nichts zu verlieren. Wir können mit offenem Visier spielen und ich denke, gerade so die letzten Wochen beflügeln uns und dann schauen wir mal, was geht.
0: In der vergangenen Relegation spielte man 1:1 in Stadeln und kassierte dann zu Hause eine bittere 0:3 Pleite, was den Abstieg bedeutete. Dieses Mal will man den Spieß umdrehen. Anstoß in Münchberg ist um 18.30 Uhr. Das alles entscheidende Rückspiel steigt am Pfingstmontag in Stadeln. Wir drücken die Daumen. Ich mache mich jetzt auch auf den Weg in die Fortuna Arena und wünsche euch einen wunderschönen Donnerstagabend mit Radio Euroherz. Servus, bis bald. Macht's gut.
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2: Ich bin Fabian Schaffer. Der Iran soll Anschläge in Deutschland geplant haben. Laut Anklage sollten zwei Männer im Auftrag des iranischen Geheimdienstes Attentate auf jüdische und israelische Ziele in Berlin verüben. Außerdem war nach Überzeugung der Bundesanwaltschaft die Ermordung unter anderem des grünen Politikers Beck geplant. Er ist Vorsitzender der Deutsch-Israelischen Gesellschaft. Auch der Vorsitzende des Zentralrats der Juden, Schuster, gehörte demnach zu den Attentatszielen. Nach der Regierungserklärung von Bayerns Ministerpräsident Söder kommt Kritik aus der Opposition. Grünen-Fraktionschefin Schulze sagte, die Grünen stimmten grundsätzlich zu, dass die Lage durch Krisen schwierig sei und es dringend Reformen brauche. Die Bundespolitik bremse aber und auch die CSU trage Verantwortung auf Bundesebene, so Schulze. Und in Bayern käme zum Beispiel der soziale Wohnungsbau nicht schnell genug voran. Helfer haben eine zweite Leiche nach dem Hauseinsturz in Görlitz geborgen. Bei der Toten handelt es sich um die vermisste 26-jährige Frau aus Rumänien. Das teilte die Polizei mit. Zuvor war bereits eine 25-jährige tot in den Trümmern gefunden worden. Einsatzkräfte suchen noch nach einem dritten Vermissten. Das Haus mit Miet- und Ferienwohnungen war am Montagabend eingestürzt. Vermutet wird eine Gasexplosion. Die Bundesregierung hat einen Medienbericht über eine mögliche Anhebung des Renteneintrittsalters auf 70 Jahre zurückgewiesen. Kanzleramtschef Frei hat von Spekulationen gesprochen. Auch Mitglieder der Rentenkommission haben den Bericht der Bild-Zeitung dementiert. Es gäbe zwar Konsens, dass das Rentenalter schrittweise steigen solle, aber bisher keinerlei Festlegungen, hieß es. Die Rentenkommission will ihre Vorschläge Ende Juni vorlegen. Manuel Neuer wird die deutsche Nummer 1 im Tor. Bayern-Youngster Lennart Karl steht auch im Aufgebot. Said Elmaler fehlt. Bundestrainer Julian Nagelsmann hat den deutschen Kader für die Fußball-WM in den USA, Mexiko und Kanada bekannt gegeben.
3: Jeder weiß, glaube ich, welche Aura den Manu umgibt, welche Qualitäten er hat, was auch einer Mannschaft gibt. Und er hat sich dazu bekannt, nochmal ein Turnier zu spielen. Wir planen mit ihm als Nummer 1.

0: Ebenfalls mit dabei sind unter anderem Leon Goretzka, Leroy Sané, Pascal Groß, Maxi Bayer und als Trainingstorhüter Jonas Urbich.
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2: Mit Julia Krause. Er soll überschüssige Energie aus Solaranlagen und Windrädern speichern. Im Regnitz-Losauer Gemeindeteil Dreißendorf soll ein Batteriespeicher entstehen. Der Gemeinderat hat jetzt die ersten Schritte eingeleitet, erklärt Bürgermeister Jürgen Schnabel. Die Pläne werden jetzt erstmals öffentlich ausgelegt. Bürger und Träger öffentlicher Belange können sich dazu äußern. Die Anregungen werden dann in die weiteren Planungen eingearbeitet. Dann gibt's eine weitere öffentliche Auslegung, bevor das Projekt starten kann. Auch in der neuen Saison in der Eishockey-Oberliga können die Selberwölfe auf Philipp Rubin setzen. Der 20-jährige Angreifer hat seinen Vertrag in Selb verlängert. Rubin ist in Dänemark geboren und hat bei den Selberwölfen seine erste Profisaison gespielt. Der 20-Jährige fühlt sich in Selb sehr wohl und sieht bei den Wölfen optimale Bedingungen für seine weitere Entwicklung. Die Vertragsverlängerung sei für ihn daher eine sehr leichte Entscheidung gewesen, so Rubin in einer Mitteilung. In der neuen Saison möchte Philipp Rubin möglichst viele Spiele gewinnen und an die positive Entwicklung der vergangenen Saison anknüpfen. 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
3: Dankeschön. Und wir schauen aufs Wetter. Heute bleibt's ganz schön wolkig. Ab und an schaut die Sonne nochmal durch. Aber über Nacht verschwinden die Wolken. Und morgen gibt's ganz viel Sonnenschein. Nur noch ein paar kleine Wölkchen. Aber auch schon über 20 Grad. Also richtig schön und angenehm draußen. Auch übers Wochenende bleibt's dann so. Ganz viel Sonne und ganz warme Temperaturen. Und wir schauen gleich noch auf die Straßen. Aktuell kommt ihr überall gut durch, sieht gut aus. Aber Blitzer haben wir, und zwar zwischen Schwarzenbach und Parkstein. Auf der B470 rechts im Wald steht einer. Dann schauen wir auf die B85 bei Leuchau. Da werdet ihr Richtung Kulmbach und Richtung Bayreuth, also in beide Richtungen, geblitzt. Dann schauen wir auf die B15 Richtung A9, Richtung Leupoldsgrün. Da zwischen Wölbertendorf und Leupoldsgrün steht auch noch ein Blitzer. Dann haben wir noch einen in Bayreuth in der Scheffelstraße, Höhe Bolzplatz vom Freiheitsplatz, wenn ihr kommt. Auf der A9 Richtung Nürnberg am Sophienberg steht auch noch mal einer. Dann noch einen in Schönbrunn in der 60er-Zone auf der Brücke. Und in Triebel in Richtung Ösnitz ist auch noch einer. War das nicht alles? Dann schickt uns gerne eine WhatsApp an 09281 880 880.
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1: Mit Julia Krause. Guten Abend. Eine höhere Zuzahlung für Medikamente und eine Teilkrankschreibung, das sind nur zwei Aspekte der geplanten Gesundheitsreform der Bundesregierung. Genau die kritisiert jetzt die Gewerkschaft Nahrung Genuss Gaststätten Oberfranken. Aktuell ist die Zuzahlung für Medikamente noch bei 10 Euro gedeckelt. Künftig sollen bis zu 15 Euro drin sein. Das würde viele Menschen zusätzlich belasten, so die NGG. Um Medikamente günstiger zu machen, setzt sich die Gewerkschaft für eine niedrigere Mehrwertsteuer ein, also 7 statt 19%. Auch die geplante Teilkrankschreibung sieht die NGG Oberfranken kritisch. Wer krank zur Arbeit gehe, helfe weder sich noch dem Betrieb. Die NGG appelliert an die Bundestagsabgeordneten aus der Region, die Gesundheitsreform zugunsten der Bürgerinnen und Bürger abzuändern. In Oberfranken leben immer weniger Menschen. Laut dem Bayerischen Landesamt für Statistik ist die Einwohnerzahl 2025 um mehr als 4.100 Personen zurückgegangen. Grund dafür, es sterben deutlich mehr Menschen als Kinder geboren werden. Bayernweit ist die Bevölkerungszahl erstmals seit Jahren wieder leicht gesunken. Nur einige Regionen wie Oberbayern und Schwaben konnten noch Zuwächse verzeichnen. Die Selberwölfe basteln weiter am Kader für die kommende Saison in der Eishockey-Oberliga. Jetzt haben sie den Vertrag mit einem Offensivtalent verlängert. Der 20-jährige gebürtige Däne Philipp Rubin trägt auch in der kommenden Saison das Wölfe-Trikot.
2: Ich möchte so viel wie möglich gewinnen. Ich möchte mich zusammen mit der Mannschaft entwickeln und damit auch eine erfolgreiche Saison spielen. Für mich persönlich möchte ich gesund bleiben, mich verbessern, sportlich sowie menschlich.
3: Ich verbringe meinen Sommer in meinem Heimat in Dänemark, Esbjerg. Im Alltag trainiere ich viel, genieße die Familie und Freunde und dann verbringe ich auch gerne viel Zeit auf der Golfplatz.
1: Philipp Rubin ist der 11. Spieler im Kader der Selberwölfe. Das erste bislang bekannte Vorbereitungsspiel ist am 30. August beim Nordoberligisten Saale Bulls Halle.
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1: Bayerns Ministerpräsident Söder hat heute im Landtag eine Regierungserklärung gehalten. Als Generalmotto bezeichnete er Economy First für den Bund und für Bayern. Von der Wirtschaft kommt dafür Unterstützung. Die Deutsche Bahn rechnet am Pfingstwochenende, vor allem morgen und am Montag, mit vielen Fahrgästen und entsprechend vollen Zügen. Besonders viele Reisende würden zwischen den großen Metropolen erwartet, beispielsweise zwischen Berlin und München. 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
4: Und ein kurzer Blick aufs Wetter. Heute Abend bleibt es noch ein bisschen bewölkt, aber heute Nacht verziehen sich die Wolken so langsam. Und morgen dann richtig viel Sonnenschein bei über 20 Grad, also richtig schön warm. Auch dann übers Wochenende weiterhin warm und ganz, ganz viel Sonnenschein. Hallo liebe Autofahrer, aktuell kommt ihr überall gut durch, aber Achtung Blitzer, da haben wir heute einige. Und zwar auf der B470 zwischen Schwarzenbach und der Behelfsausfahrt Parkstein, da steht er rechts am Wald. Dann auf der B85 bei Leuchau, da werdet ihr beidseitig geblitzt. Dann schauen wir auf die B15 Richtung A9 Leupoldsgrün, zwischen Wölbattendorf und Leupoldsgrün steht der. Dann haben wir noch in Bayreuth in der Scheffelstraße, Höhe Bolzplatz, einen auf der rechten Seite, wenn ihr vom Freiheitsplatz kommt. Dann noch auf der A9 Richtung Nürnberg am Sophienberg werdet ihr geblitzt. Und in Schönbrunn in der 60er-Zone auf der Brücke auch noch. Noch einen in Trebel in Richtung Ösnitz. Das war's jetzt aber. Wenn doch nicht, gerne melden. 09281 880 880.
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13: Ich bin Fabian Schaffer. Ein Führungszeugnis zur Vorlage beim Arbeitgeber oder für eine ehrenamtliche Tätigkeit soll künftig auch digital verfügbar sein. Ein entsprechender Vorschlag fand im Bundestag die notwendige Mehrheit. Ein Führungszeugnis ist ein Auszug aus dem Bundeszentralregister und gibt Auskunft darüber, ob jemand vorbestraft ist. Die Bundesanwaltschaft hat Anklage gegen einen mutmaßlichen iranischen Spion erhoben. Der Däne mit afghanischen Wurzeln soll im Auftrag Teherans Juden und Israel Freunde für Mord- und Brandanschläge ausgespäht haben, darunter Zentralratspräsident Schuster. Ein mutmaßlicher Komplize ist mit angeklagt. Der tote Buckelwal vor der dänischen Urlaubsinsel Arnholt bleibt vorerst dort liegen. Die Behörden vor Ort hatten zunächst probiert, den Wal in tieferes Gewässer zu ziehen, um ihn anschließend in einen Hafen auf dem Festland zu bringen. Das sei aber nicht gelungen, hieß es. Stattdessen steckt der Wal nun auf einer Sandbank fest. Am Saurüsselkopf in den Chiemgauer Alpen gibt es nach dem Waldbrand immer noch Glutnester. Die Behörden warnen zudem vor steigender Waldbrandgefahr. Ab dem Wochenende gilt Stufe 4. Das Betretungsverbot für das Gebiet bei Ruhpolding bleibt bestehen. Der Brand war Anfang Mai ausgebrochen. Das Sensationscomeback von Manuel Neuer ist perfekt. Der Bayern-Keeper steht offiziell im 26-köpfigen DFB-Kader für die Fußball-WM, den Bundestrainer Julian Nagelsmann heute bekannt gegeben hat. Wer sonst noch für Deutschland zur WM fährt, berichtet Pia Wegner.
14: Namen wie den von Kapitän Joshua Kimmich, Nico Schlotterbeck oder Leon Goretzka hat der DFB bereits im Laufe des Vormittags veröffentlicht. Das Comeback von Manuel Neuer als deutsche Nummer 1 hingegen hob der Bundestrainer sich für die offizielle Kaderverkündung auf. Neben bewährten Nationalspielern besteht der Kader aber auch aus einigen WM-Neulingen wie Malik Chow, Lennart Karl und Nathaniel Brown.
13: Es ist jetzt 7:15.
15: Dankeschön. Und das Wetter für unsere Region. Jetzt am Abend bleibt's doch bewölkt, aber die verschwinden dann über die Nacht, die Wolken. Morgen dann dafür ganz viel Sonne, auch schon über 20 Grad, richtig schön warm und sonnig. Und übers Wochenende dann noch mehr Sonne und auch noch wärmere Temperaturen. Es wird teilweise bis zu 28 Grad in unserer Region. Und wir schauen auf die Straßen. Einmal auf der B92 Richtung Schönberg zwischen Görnitz und Rebersreuth. Da staut sich's ein bisschen, da müsst ihr ein paar Minuten länger einplanen. Sonst kommt ihr aber überall gut durch. Aber Achtung, Blitzer haben wir und zwar einige heute. Zwischen Schwarzenbach und der Ausfahrt Parkstein. Da auf der B470, da steht da rechts im Wald ein Blitzer. Dann auf der B85 Richtung Kulmbach zwischen Rohr und Leuchau haben wir noch einen. Dann noch zwischen Wölbertendorf und Leupert Grün auf der B15 Richtung A9. Da steht noch ein Blitzer. Dann haben wir auf der B85 noch einen in die Richtung Bayreuth, kurz nach dem Anhängerverleih. Dann in Bayreuth in der Scheffelstraße Höhe Bolzplatz. Vom Freiheitsplatz kommend ist auch noch einer auf der rechten Seite. Und auf der A9 Richtung Nürnberg am Sophienberg haben wir auch noch einen Blitzer. Dann schauen wir noch nach Schönbrunn. Auch in der 60er-Zone auf der Brücke steht einer. Und in Triebel in Richtung Ösnitz. Habt ihr noch was? Gerne melden. 09281 880
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6: Ich bin Fabian Schaffer. Ein Führungszeugnis zur Vorlage beim Arbeitgeber oder für eine ehrenamtliche Tätigkeit soll künftig auch digital verfügbar sein. Ein entsprechender Vorschlag fand im Bundestag die notwendige Mehrheit. Ein Führungszeugnis ist ein Auszug aus dem Bundeszentralregister und gibt Auskunft darüber, ob jemand vorbestraft ist. Die Bundesanwaltschaft hat Anklage gegen einen mutmaßlichen iranischen Spion erhoben. Der Däne mit afghanischen Wurzeln soll im Auftrag Teherans Juden und Israel Freunde für Mord- und Brandanschläge ausgespäht haben, darunter Zentralratspräsident Schuster. Ein mutmaßlicher Komplize ist mit angeklagt. Das waren die Nachrichten um 9:30.
7: Und wir schauen aufs Wetter. Heute bleibt's ganz schön wolkig. Ab und an schaut die Sonne nochmal durch. Aber über Nacht verschwinden die Wolken. Und morgen gibt's ganz viel Sonnenschein. Nur noch ein paar kleine Wölkchen. Aber auch schon über 20 Grad. Also richtig schön und angenehm draußen. Auch übers Wochenende bleibt's dann so. Ganz viel Sonne und ganz warme Temperaturen. Hallo auf die Straßen. Schaut gut aus, ihr kommt gut durch. Aber Achtung, Blitzer haben wir heute. Und zwar auf der B470 ist einer zwischen Schwarzenbach und der Behelfsausfahrt Parkstein, da rechts am Wald. Dann auf der B15 in Richtung A9 bei Leupoldsgrün, da steht auch noch einer. Dann auf der B85 Richtung Kulmbach zwischen Rohr und Leuchau noch einer. Auch auf der B85 allerdings in die andere Richtung, Richtung Bayreuth. Da ist der ganz gemein versteckt. So an der neu gebauten Radunterführung und der passt farblich zum Geländer, also den sieht man ganz schön spät. Dann schauen wir noch auf die A9 Richtung Nürnberg, am Sophienberg steht einer, dann noch in Bayreuth in der Scheffelstraße auf der Höhe vom Bolzplatz, vom Freiheitsplatz, wenn ihr kommt, da steht er auf der rechten Seite, dann in Schönbrunn in der 60er-Zone auf der Brücke und in Triebel in Richtung Ösnitz haben wir auch noch einen. Habt ihr noch was? Gerne melden 09281 880 880.
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1: Ich bin Fabian Schaffer. Vor dem NATO-Außenministertreffen in Schweden hat Außenminister Wadefuhl mehr deutsche Führungsverantwortung angekündigt. Deutschland wolle das NATO-Ziel von 5% des Bruttoinlandsprodukts für Verteidigung so schnell wie möglich erreichen.
2: Und das bedeutet auf der anderen Seite eine Entlastung der Vereinigten Staaten von Amerika, die andere Aufgaben wahrzunehmen haben, die sich insbesondere ja auf den pazifischen Raum mehr konzentrieren wollen.
1: Hintergrund ist die US-Drohung, Soldaten aus Europa abzuziehen. Ein Führungszeugnis gibt es künftig auch in digitaler Form. Ein entsprechendes Gesetz hat der Bundestag beschlossen. Beantragt werden kann das Dokument bereits seit über 10 Jahren online. Dann wird es allerdings auf Spezialpapier ausgedruckt und per Post an die Antragsteller versandt. Das Führungszeugnis ist Voraussetzung für viele berufliche und ehrenamtliche Tätigkeiten. Bayerns Ministerpräsident Söder hat im Landtag ein neues Verhältnis zur Opposition versprochen. Es sei wichtiger denn je, einander zuzuhören. Statt sich nur zu beschimpfen, sagte er bei seiner Regierungserklärung. Auch er selbst wolle in Zukunft stärker darauf achten, dass Ton und Stil zur Lage der Demokratie passten. Inhaltlich sieht Söder Bayern auf einem insgesamt guten Weg. Man wolle den Dreiklang aus Innovation, Transformation und Investition fortsetzen. Mehr als die Hälfte der Menschen hierzulande geht davon aus, dass die Behörden schlecht vorbereitet sind auf einen größeren Stromausfall. Das geht aus einer Umfrage für das Vergleichsportal Verivox hervor. Nur rund 13% betrachten die Behörden als gut vorbereitet. Allerdings haben nur 30% selbst Maßnahmen getroffen, also etwa Nahrungs- und Wasservorräte oder Leuchtmittel wie Kerzen angeschafft. Fußball-Bundestrainer Julian Nagelsmann hat bekannt gegeben, wen er mit zur WM nimmt. Das sind unter anderem die Stürmer Nick Woltemade, Maxi Bayer und Dennis Undav. Dazu kommen langjährige Nationalspieler wie Kapitän Joshua Kimmich, Nico Schlotterbeck, Kai Havertz oder Jamal Musiala. Außerdem kehrt Rekordtorwart Manuel Neuer 2 Jahre nach seinem Rücktritt in die Nationalmannschaft zurück. Es ist jetzt 8:15.
3: Dankeschön. Und ein kurzer Blick aufs Wetter. Heute Abend bleibt es noch ein bisschen bewölkt, aber heute Nacht verziehen sich die Wolken so langsam. Und morgen dann richtig viel Sonnenschein bei über 20 Grad. Also richtig schön warm. Auch dann übers Wochenende weiterhin warm und ganz, ganz viel Sonnenschein. Hallo auf die Straßen, schaut gut aus, ihr kommt gut durch, aber Achtung, Blitzer haben wir. Ziemlich viele noch an diesem Abend. B470 zwischen Schwarzenbach und Parkstein rechts am Wald steht einer. Dann auf der B85 Richtung Kulmbach zwischen Rohr und Leuchau ist noch einer. Auch auf der B85 andere Richtung Bayreuth. Da steht einer noch versteckt an der neu gebauten Radunterführung. Und der passt farblich zum Geländer. Da steht er natürlich mittendrin. Dann schauen wir weiter auf die B15 Richtung A9. Zwischen Wölbattendorf und Leupoldsgrün haben wir noch einen. Dann noch in Schönbrunn in der 60er-Zone auf der Brücke einen. In Triebel in Richtung Oelsnitz noch einen. Und in Bayreuth in der Scheffelstraße Höhe Bolzplatz. Wenn ihr vom Freiheitsplatz kommt, dann auf der rechten Seite. Habt ihr noch was? Gerne melden. 09281 880 880.
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3: Ich bin Fabian Schaffer. Vor dem NATO-Außenministertreffen in Schweden hat Außenminister Wadefuhl mehr deutsche Führungsverantwortung angekündigt. Deutschland wolle das NATO-Ziel von 5% des Bruttoinlandsprodukts für Verteidigung so schnell wie möglich erreichen.
4: Und das bedeutet auf der anderen Seite eine Entlastung der Vereinigten Staaten von Amerika, die andere Aufgaben wahrzunehmen haben, die sich insbesondere ja auf den pazifischen Raum mehr konzentrieren wollen.
3: Hintergrund ist die US-Drohung, Soldaten aus Europa abzuziehen. Ein Führungszeugnis gibt es künftig auch in digitaler Form. Ein entsprechendes Gesetz hat der Bundestag beschlossen. Beantragt werden kann das Dokument bereits seit über 10 Jahren online. Dann wird es allerdings auf Spezialpapier ausgedruckt und per Post an die Antragsteller versandt. Das Führungszeugnis ist Voraussetzung für viele berufliche und ehrenamtliche Tätigkeiten. Das waren die Nachrichten um 12:30.
5: Und das Wetter für unsere Region. Jetzt am Abend bleibt's ganz schön wolkig. Ab und an schaut die Sonne nochmal durch. Morgen dann dafür ganz viel Sonne. Auch schon über 20 Grad. Richtig schön warm und sonnig.

0: Und übers Wochenende dann noch mehr Sonne und auch noch wärmere Temperaturen. Es wird teilweise bis zu 28 Grad in unserer Region. Hallo an alle unterwegs. Es schaut gut aus, ihr kommt gut durch. Aber Vorsicht, Blitzer haben wir noch. Auf der B470 zwischen Schwarzenbach und Parkstein rechts am Wald steht er. Dann zwischen Wölbattendorf und Leupoldsgrün auf der B15 Richtung A9. Da steht auch ein Blitzer. Dann haben wir auf der B85 gleich zwei Stück. Einmal in Richtung Bayreuth. Der ist da ganz gemein versteckt, noch in der neu gebauten Radunterführung. Der steht mitten im Geländer, den sieht man kaum. Und in der Gegenrichtung Richtung Kulmbach auf der B85 steht auch nochmal einer zwischen Rohr und Leuchau. Dann haben wir in Bayreuth in der Scheffelstraße auf der Höhe vom Bolzplatz, wenn ihr vom Freiheitsplatz kommt, auf der rechten Seite noch einen. Und dann haben wir noch einen in Schönbrunn in der 60er-Zone auf der Brücke und in Triebel einen in Richtung Ösnitz. War das nicht alles? Meldet uns gerne 09281 880 880.
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1: Ich bin Fabian Schaffer. Vor dem NATO-Treffen in Schweden hat sich Außenminister Wadefuhl für eine größere Rolle Europas im Bündnis stark gemacht. Deutschland ist nach seinen Worten bereit, künftig mehr Führungsverantwortung zu übernehmen.
2: Ich denke, wir müssen ja in eine aktive Rolle als Europäer hineinkommen. Dass wir sagen, diese 5% machen wir nicht, um einfach mehr für Verteidigung zu machen, sondern um eben auch praktisch mehr an Lasten zu übernehmen.
1: Bei dem Treffen der NATO-Außenminister geht es vor allem um den geplanten Abzug von US-Truppen aus Europa. Die USA drängen darauf, dass Europa mehr Verantwortung übernimmt. Im Landtag hat Bayerns Ministerpräsident Söder heute eine Regierungserklärung gehalten. Als Generalmotto bezeichnete er Economy First für den Bund und für Bayern.
3: Corona, Ukraine-Krieg und die Gaskrise. Jetzt der Iran-Krieg und die Ölkrise. Für keine der Krisen liegt die Verantwortung bei uns im Land. Wir müssen uns auf die Hinterfüße stellen und selber besser werden. Das ist die Antwort, die wir geben als Land, als Gemeinschaft.
1: Der Freistaat setze auch in schwierigen Zeiten auf Innovation für Wettbewerbsfähigkeit, Transformation und Investition. So Söder weiter. Nach dem Einsturz eines Wohnhauses in Görlitz ist in den Trümmern eine dritte Leiche gefunden worden. Es handelt sich um einen Mann, teilte die Polizei mit. Zuvor wurden eine 26-jährige Frau aus Rumänien und eine 25-jährige tot aus den Trümmern geborgen. Das Haus mit Miet- und Ferienwohnungen war am Montagabend eingestürzt. Vermutet wird eine Gasexplosion. Der tote Buckelwal vor der dänischen Urlaubsinsel Arnholt bleibt vorerst dort liegen. Die Behörden vor Ort hatten zunächst probiert, den Wal in tieferes Gewässer zu ziehen, um ihn anschließend in einen Hafen auf dem Festland zu bringen. Das sei aber nicht gelungen, hieß es. Stattdessen steckt der Wal nun auf einer Sandbank fest. Fußball-Bundestrainer Julian Nagelsmann hat heute bekannt gegeben, welche 26 Spieler er mit zur WM nimmt. Deutschlands Rekordtorwart Manuel Neuer kehrt dabei in die deutsche Nationalmannschaft zurück als Nummer 1 im Tor. Angeführt wird das Aufgebot von Kapitän Joshua Kimmich. Mit dabei ist auch unter anderem Lennart Karl, Said Elmaler bekam keine Einladung. Es ist jetzt kurz nach 9. Es folgt eine meist sternenklare Nacht. In ein paar Niederungen bildet sich Nebel. Die Temperaturen sinken auf 11 bis 4 Grad. Morgen scheint die Sonne. Dazu gesellen sich wenige harmlose Wolken, die sich gegen Abend wieder auflösen. Die Höchstwerte erreichen 21 bis 27 Grad. Am Pfingstwochenende und am Dienstag herrscht strahlend sonniges Frühsommerwetter. A3 Nürnberg Richtung Würzburg zwischen Erlangen-West und Pommersfelden. 4 Kilometer Stau, 18 Minuten dauert's hier länger. A96 Lindau Richtung München zwischen Greifenberg und Wörthsee. 2 Kilometer Stau, 13 Minuten der Zeitverlust hier und in der Gegenrichtung. Zwischen Oberpfaffenhofen und Wörthsee 3 Kilometer Stau, 20 Minuten dauert's hier länger. Gute Fahrt.
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1: Ich bin Fabian Schaffer. Vor dem NATO-Treffen in Schweden hat sich Außenminister Wadefuhl für eine größere Rolle Europas im Bündnis stark gemacht. Deutschland ist nach seinen Worten bereit, künftig mehr Führungsverantwortung zu übernehmen.
2: Ich denke, wir müssen ja in eine aktive Rolle als Europäer hineinkommen. Dass wir sagen, diese 5% machen wir nicht, um einfach mehr für Verteidigung zu machen, sondern um eben auch praktisch mehr an Lasten zu übernehmen.
1: Bei dem Treffen der NATO-Außenminister geht es vor allem um den geplanten Abzug von US-Truppen aus Europa. Die USA drängen darauf, dass Europa mehr Verantwortung übernimmt. Nach dem Einsturz eines Wohnhauses in Görlitz ist in den Trümmern eine dritte Leiche gefunden worden. Es handelt sich um einen Mann, teilte die Polizei mit. Zuvor wurden eine 26-jährige Frau aus Rumänien und eine 25-jährige tot aus den Trümmern geborgen. Das Haus mit Miet- und Ferienwohnungen war am Montagabend eingestürzt. Vermutet wird eine Gasexplosion. Das waren die Nachrichten um 9:30. Es folgt eine meist sternenklare Nacht. In ein paar Niederungen bildet sich Nebel. Die Temperaturen sinken auf 11 bis 4 Grad. Morgen scheint die Sonne. Dazu gesellen sich wenige harmlose Wolken, die sich gegen Abend wieder auflösen. Die Höchstwerte erreichen 21 bis 27 Grad. Am Pfingstwochenende und am Dienstag herrscht strahlend sonniges Frühsommerwetter.
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1: Ich bin Moritz Einzel. Vor dem NATO-Außenministertreffen im schwedischen Helsingborg hat Außenminister Wadefuhl mehr deutsche Führungsverantwortung angekündigt. Deutschland wolle das NATO-Ziel von 5% des Bruttoinlandsprodukts für Verteidigung so schnell wie möglich erreichen.
2: Und das bedeutet auf der anderen Seite eine Entlastung der Vereinigten Staaten von Amerika, die andere Aufgaben wahrzunehmen haben, die sich insbesondere ja auf den pazifischen Raum mehr konzentrieren wollen.
1: Hintergrund ist die US-Drohung, Soldaten aus Europa

0: abzuziehen. Manuel Neuer wird die deutsche Nummer 1 im Tor. Bayern-Youngster Lennart Kahl steht auch im Aufgebot. Said Elmala fehlt. Bundestrainer Julian Nagelsmann hat den deutschen Kader für die Fußball-WM in den USA, Mexiko und Kanada bekannt gegeben.
1: Jeder weiß, glaube ich, welche Aura dem Manu gibt, welche Qualitäten er hat, was auch einer Mannschaft gibt. Und er hat sich dazu bekannt, nochmal ein Turnier zu spielen. Wir planen mit ihm als Nummer 1.
0: Ebenfalls mit dabei sind unter anderem Leon Goretzka, Leroy Sané, Pascal Groß, Maxi Bayer und als Trainingstorhüter Jonas Urbich. Nach dem Hauseinsturz in Görlitz ist in den Trümmern eine dritte Leiche gefunden worden. Die Vermisstensuche ist damit beendet. Bereits zuvor waren zwei rumänische Touristinnen totgeborgen worden. Das Haus war am Montagabend eingestürzt. Vermutet wird ein Gasleck als Ursache. Bayerns Ministerpräsident Söder hat im Landtag ein neues Verhältnis zur Opposition versprochen. Es sei wichtiger denn je, einander zuzuhören, statt sich nur zu beschimpfen, sagte er bei seiner Regierungserklärung. Auch er selbst wolle in Zukunft stärker darauf achten, dass Ton und Stil zur Lage der Demokratie passten. Inhaltlich sieht Söder Bayern auf einem insgesamt guten Weg. Man wolle den Dreiklang aus Innovation, Transformation und Investition fortsetzen. In Portugal sind Mutter und Stiefvater zweier kleiner französischer Kinder festgenommen worden, die allein an einer Landstraße aufgegriffen wurden. Das berichtet ein staatlicher TV-Sender. Ein Passant hatte Mutter und Stiefvater in dem Wallfahrtsort Fatima entdeckt und die Polizei alarmiert. Die 3- und 5-jährigen Brüder waren gestern weinend an einer abgelegenen Straße südlich von Lissabon gefunden worden. Die Mutter soll sie vom Vater entführt haben. Es ist jetzt 10:15. Die Nacht ist meist sternenklar bei uns in Bayern. In ein paar Niederungen bildet sich Nebel. Die Temperaturen sinken auf 11 bis 4 Grad. Morgen scheint die Sonne. Dazu gesellen sich wenige harmlose Wolken. Die lösen sich dann aber gegen Abend auch schon wieder auf. Die Höchstwerte erreichen 21 bis 27 Grad. Am Pfingstwochenende und am Dienstag herrscht strahlend sonniges Frühsommerwetter. Eine Meldung von der A96 Lindau Richtung München. Zwischen Greifenberg und Inning am Ammersee 3 Kilometer Stau, 36 Minuten der Zeitverlust. Die Gegenrichtung A96 München Richtung Lindau. Zwischen Oberpfaffenhofen und Wörthsee 3 Kilometer Stau, 23 Minuten plus. Vorsicht auf der B2 Weilheim Richtung Mittenwald. Zwischen Spatzenhausen und Murnau am Staffelsee ein toter Fuchs auf der Fahrbahn. Und B20 Berchtesgaden Burghausen in beiden Richtungen zwischen Eisenrichter und der Einfahrt Seebach. Nicht näher bezeichnete Gegenstände auf der Fahrbahn.
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1: Ich bin Moritz Einzel. Vor dem NATO-Außenministertreffen im schwedischen Helsingborg hat Außenminister Wadefuhl mehr deutsche Führungsverantwortung angekündigt. Deutschland wolle das NATO-Ziel von 5% des Bruttoinlandsprodukts für Verteidigung so schnell wie möglich erreichen.
2: Und das bedeutet auf der anderen Seite eine Entlastung der Vereinigten Staaten von Amerika, die andere Aufgaben wahrzunehmen haben, die sich insbesondere ja auf den pazifischen Raum mehr konzentrieren wollen.
1: Hintergrund ist die US-Drohung, Soldaten aus Europa abzuziehen. Nach dem Hauseinsturz in Görlitz ist in den Trümmern eine dritte Leiche gefunden worden. Die Vermisstensuche ist damit beendet. Bereits zuvor waren zwei rumänische Touristinnen totgeborgen worden. Das Haus war am Montagabend eingestürzt. Vermutet wird ein Gasleck als Ursache. Das waren die Nachrichten um 9:30. Die Nacht ist meist sternenklar bei uns in Bayern. In ein paar Niederungen bildet sich Nebel. Die Temperaturen sinken auf 11 bis 4 Grad. Morgen scheint die Sonne. Dazu gesellen sich wenige harmlose Wolken. Die lösen sich dann aber gegen Abend auch schon wieder.

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1: Ich bin Moritz Einzel. In Helsingborg in Schweden hat eine Konferenz der Außenminister der NATO-Staaten begonnen. Im Mittelpunkt stehen der Iran-Krieg und der angekündigte Abzug von US-Truppen aus Europa. Die Minister wollen auch den NATO-Gipfel Anfang Juli in Ankara vorbereiten. US-Außenminister Rubio beklagte einmal mehr, sein Land werde im Iran-Krieg von den NATO-Verbündeten nur unzureichend unterstützt. Bayerns Ministerpräsident Söder hat einen neuen politischen Stil versprochen. In seiner Regierungserklärung im Landtag sagte der CSU-Chef, er wolle künftig noch stärker darauf achten, dass Ton und Stil der Lage der Demokratie angemessen sind.

0: Ich bin überzeugter denn je, nach all dem, was ich erlebe und höre und was ich spüre, auch draußen im Land, dass es wichtig ist, wenn es irgendwie möglich ist, einander mehr zuzuhören, statt sich nur zu beschimpfen. Da nehme ich auch verstärkt an Plenardebatten teil, übrigens auch oft im Stream.
1: Inhaltlich rief Söder das Motto Economy First als Leitmotiv für die Politik der Staatsregierung aus. Ein Führungszeugnis zur Vorlage beim Arbeitgeber oder für eine ehrenamtliche Tätigkeit soll künftig auch digital verfügbar sein. Ein entsprechender Vorschlag fand im Bundestag die notwendige Mehrheit. Ein Führungszeugnis ist ein Auszug aus dem Bundeszentralregister und gibt Auskunft darüber, ob jemand vorbestraft ist. Bundestrainer Julian Nagelsmann hat seinen Kader für die anstehende Fußball-Weltmeisterschaft in den USA, Mexiko und Kanada bekannt gegeben.
2: Jetzt ist nur noch Vorfreude angesagt. Klar, es wird für uns alle eine große Herausforderung, der stellen wir uns. Und wir, also ich bin mega heiß, die Jungs sind mega heiß und das Trainerteam ebenso.
1: Mit dabei im 26-Mann-Kader sind unter anderem die Stürmer Nick Woltemade, Maxi Bayer und Dennis Undav. Rekordtorwart Manuel Neuer vom FC Bayern kehrt 2 Jahre nach seinem Rücktritt zurück ins DFB-Team. Es wird seine 5. WM. Der VfL Wolfsburg muss weiter um den Verbleib in der Fußball-Bundesliga zittern. Der Tabellensechzehnte aus Liga 1 ist im Relegationshinspiel gegen den Zweitliga-Dritten SC Paderborn nicht über ein 0:0 hinausgekommen. Die Entscheidung über möglichen Auf- oder Abstieg fällt am Montag im Rückspiel in Paderborn. Es ist jetzt 11:15. Die Nacht ist meist sternenklar bei uns in Bayern. In ein paar Niederungen bildet sich Nebel. Die Temperaturen sinken auf 11 bis 4 Grad. Morgen scheint die Sonne. Dazu gesellen sich wenige harmlose Wolken. Die lösen sich dann aber gegen Abend auch schon wieder auf. Die Höchstwerte erreichen 21 bis 27 Grad. Am Pfingstwochenende und am Dienstag herrscht strahlend sonniges Frühsommerwetter. Eine Meldung von der A3 Nürnberg Richtung Würzburg zwischen Höchstadt-Ost und Pommersfelden, eine Nachtbaustelle. A7 Fulda Richtung Würzburg zwischen Bad Kissingen, Obertulba und Hammelburg, ein defektes Fahrzeug auf der Standspur. Und A92 München Richtung Deggendorf zwischen Wallersdorf Nord und Plattling West, ein defekter LKW auf der Standspur.
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1: Ich bin Moritz Einzel. In Helsingborg in Schweden hat eine Konferenz der Außenminister der NATO-Staaten begonnen. Im Mittelpunkt stehen der Iran-Krieg und der angekündigte Abzug von US-Truppen aus Europa. Die Minister wollen auch den NATO-Gipfel Anfang Juli in Ankara vorbereiten. US-Außenminister Rubio beklagte einmal mehr, sein Land werde im Iran-Krieg von den NATO-Verbündeten nur unzureichend unterstützt. Ein Führungszeugnis zur Vorlage beim Arbeitgeber oder für eine ehrenamtliche Tätigkeit soll künftig auch digital verfügbar sein. Ein entsprechender Vorschlag fand im Bundestag die notwendige Mehrheit. Ein Führungszeugnis ist ein Auszug aus dem Bundeszentralregister und gibt Auskunft darüber, ob jemand vorbestraft ist. Das waren die Nachrichten um 9:30. Die Nacht ist meist sternenklar bei uns in Bayern. In ein paar Niederungen bildet sich Nebel. Die Temperaturen sinken auf 11 bis 4 Grad. Morgen scheint die Sonne. Dazu gesellen sich wenige harmlose Wolken. Die lösen sich dann aber gegen Abend auch schon wieder auf. Die Höchstwerte erreichen 21 bis 27 Grad.

0: Am Pfingstwochenende und am Dienstag herrscht strahlend sonniges Frühsommerwetter.
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1: Ich bin Moritz Einzel. Bei Flügen aus Deutschland wird ab Juli weniger Ticketsteuer fällig. Eine entsprechende Gesetzesänderung hat der Bundestag am Abend verabschiedet. Demnach sinkt die Abgabe je nach Strecke um bis zu 11,40 Euro pro Flug. Ob Flugtickets dadurch günstiger werden, hängt allerdings davon ab, ob die Airlines die Ersparnis an die Kunden weiterreichen. US-Präsident Trump will zusätzlich 5.000 amerikanische Soldaten nach Polen entsenden. Das kündigte der Republikaner auf der Plattform Truth Social an. Wann und wohin genau die Soldaten verlegt werden sollen, sagte Trump nicht. Seine Entscheidung begründete er mit seinem guten Verhältnis zum polnischen rechtskonservativen Präsidenten Nawrocki. Bayerns Ministerpräsident Söder will künftig mehr auf Kooperation statt auf Konfrontation setzen, auch im Umgang mit der Opposition. Das hat Söder in einer Regierungserklärung im Landtag deutlich gemacht. Inhaltlich gab er folgendes Leitmotiv aus.
2: Am Ende, und das ist die zentrale Aufgabe, die unter dem Strich rauskommen muss, muss unsere Wirtschaft gestärkt werden. Ohne Wirtschaft ist alles andere nichts. Economy first ist das Generalmotto für den Bund und auch für uns in Bayern, meine Damen und Herren.
1: Insgesamt sieht Söder Bayern auf einem guten Weg. Man wolle den Dreiklang aus Innovation, Transformation und Investition fortsetzen. Der tote Buckelwal vor der dänischen Urlaubsinsel Anholt bleibt vorerst dort liegen. Die Behörden vor Ort hatten probiert, den Wal in tieferes Gewässer zu ziehen, um ihn anschließend in einen Hafen auf dem Festland zu bringen. Das sei aber nicht gelungen, hieß es. Fußball-Zweitligist SC Paderborn darf weiter vom Bundesliga-Aufstieg träumen. Der Tabellendritte der abgelaufenen Saison hat im Relegationshinspiel beim 16. der Bundesliga VfL Wolfsburg ein 0:0 erreicht. Paderborns Trainer Ralf Kettemann bei Sky.
3: War schon so ein Ziel, dass wir natürlich jetzt nach Hause fahren am Montag und da nochmal wirklich die absolut realistische Chance haben, da nochmal ein kleines Fußballfest zu feiern. Und das haben wir, dafür haben wir schon gesorgt, dafür haben die Jungs gesorgt, die ihr Herz auf den Platz gelassen haben, die wirklich leidenschaftlich marschiert sind. Deswegen sind wir sehr happy damit.
1: Und der SC Magdeburg ist vorzeitig deutscher Handballmeister. Das Team hat Verfolger SG Flensburg-Handewitt mit 31:30 besiegt und ist damit 3 Spiele vor Schluss nicht mehr von Platz 1 zu verdrängen. Es ist jetzt 12:00. Die Nacht ist sternenklar in Bayern. In ein paar Niederungen bildet sich Nebel. Die Temperaturen sinken auf 11 bis 4 Grad. Tagsüber scheint die Sonne. Dazu gesellen sich wenige harmlose Wolken, die sich gegen Abend wieder auflösen. Die Höchstwerte erreichen 21 bis 27 Grad. Am Pfingstwochenende und am Dienstag bekommen wir strahlend sonniges Frühsommerwetter. Eine Meldung von der A.

0: 8 Salzburg Richtung München zwischen Anger und Neukirchen. 1 Kilometer Stau, dauert etwa 4 Minuten länger.
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1: Ich bin Moritz Einzel. Bei Flügen aus Deutschland wird ab Juli weniger Ticketsteuer fällig. Eine entsprechende Gesetzesänderung hat der Bundestag am Abend verabschiedet. Demnach sinkt die Abgabe je nach Strecke um bis zu 11,40 Euro pro Flug. Ob Flugtickets dadurch günstiger werden, hängt allerdings davon ab, ob die Airlines die Ersparnis an die Kunden weiterreichen. US-Präsident Trump will zusätzlich 5.000 amerikanische Soldaten nach Polen entsenden. Das kündigte der Republikaner auf der Plattform Truth Social an. Wann und wohin genau die Soldaten verlegt werden sollen, sagte Trump nicht. Seine Entscheidung begründete er mit seinem guten Verhältnis zum polnischen rechtskonservativen Präsidenten Nawrocki. Das waren die Nachrichten um 9:30. Die Nacht ist sternenklar in Bayern. In ein paar Niederungen bildet sich Nebel. Die Temperaturen sinken auf 11 bis 4 Grad. Tagsüber scheint die Sonne. Dazu gesellen sich wenige harmlose Wolken, die sich gegen Abend wieder auflösen. Die Höchstwerte erreichen 21 bis 27 Grad. Am Pfingstwochenende und am Dienstag bekommen wir strahlend sonniges Frühsommerwetter.

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1: Ich bin Moritz Einzel. Flüge von deutschen Flughäfen sollen ab Sommer ein kleines bisschen günstiger werden. Der Bundestag hat beschlossen, dass die Ticketsteuer im Flugverkehr zum 1. Juli gesenkt wird. In erster Linie sollen dadurch aber deutsche Flughäfen für Airlines attraktiver werden. In Schweden treffen sich die NATO-Außenminister. Themen in Helsingborg sind der Iran-Krieg und natürlich der Umgang mit Russland. Bundesaußenminister Wadefuhl.
2: Der gesamte baltische Raum ist mittlerweile ein Hotspot. Ist also ein Raum, wo Putin uns auch testen wird. Und deswegen ist es wichtig, jetzt auch gerade in diesen Tagen deutlich zu machen, dass wir eng zusammenstehen, dass die NATO nicht nur gute geschriebene Papiere hat, sondern eben auch tatsächlich gemeinsam miteinander bereit ist zu handeln.
1: Wadefuhl betonte die Bereitschaft Deutschlands, in der NATO mehr Führungsverantwortung zu übernehmen. Nach dem Einsturz eines Wohnhauses in Görlitz ist in den Trümmern eine dritte Leiche gefunden worden. Es handelt sich höchstwahrscheinlich um einen 48-jährigen Deutsch-Bulgaren, teilte die Polizei mit. Zuvor wurden eine 26-jährige Frau aus Rumänien und eine 25-jährige tot aus den Trümmern geborgen. Das Haus mit Miet- und Ferienwohnungen war am Montagabend eingestürzt. Vermutet wird eine Gasexplosion. Bundestrainer Julian Nagelsmann hat gestern seinen Kader für die Fußball-WM in den USA, Mexiko und Kanada benannt. Die meistdiskutierte Personalie ist dabei sicherlich die Rückkehr des 40-jährigen Bayern-Torhüters Manuel Neuer ins DFB-Team, und zwar als Nummer 1. Dazu sagte Nagelsmann:
3: Die Entscheidung steht so und sie ist in meiner Meinung die richtige.
1: Insgesamt hat der Bundestrainer 26 Spieler nominiert, plus Jonas Urbich als Trainingstorwart. Auf- oder Abstieg? Alles noch offen nach dem Relegationshinspiel der Tabellen 16.

0: Der Fußball-Bundesliga VfL Wolfsburg und der dritte der zweiten Liga SC Paderborn haben sich 0:0 getrennt. Wolfsburgs Yannick Gerhardt sagte nach dem Spiel bei Sky:
1: Klar, wir hätten uns gewünscht zu gewinnen und ein, zwei Tore zu schießen. Deswegen haben wir jetzt ein Endspiel am Montag.
0: Das alles entscheidende Relegationsrückspiel ist am Montag in Paderborn. Es ist jetzt 1:45. Die Nacht ist sternenklar in Bayern. In ein paar Niederungen bildet sich Nebel. Die Temperaturen sinken auf 11 bis 4 Grad. Tagsüber scheint die Sonne. Dazu gesellen sich wenige harmlose Wolken, die sich gegen Abend wieder auflösen. Die Höchstwerte erreichen 21 bis 27 Grad. Am Pfingstwochenende und am Dienstag bekommen wir strahlend sonniges Frühsommerwetter. Eine Meldung von der A9 Nürnberg Richtung München zwischen Manching und Langenbruck. Da ist die rechte Spur gesperrt nach einem Unfall. A93 Weiden Richtung Regensburg zwischen Ponholz und Regenstauf. Da liegen Gegenstände auf der Fahrbahn. Und Vorsicht auf der B299 Altenmarkt Richtung Landshut zwischen Stetten und dem Abzweig nach Arbing. Ein totes Reh auf der Fahrbahn.
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1: Ich bin Moritz Einzel. Flüge von deutschen Flughäfen sollen ab Sommer ein kleines bisschen günstiger werden. Der Bundestag hat beschlossen, dass die Ticketsteuer im Flugverkehr zum 1. Juli gesenkt wird. In erster Linie sollen dadurch aber deutsche Flughäfen für Airlines attraktiver werden. In Schweden treffen sich die NATO-Außenminister. Themen in Helsingborg sind der Iran-Krieg und natürlich der Umgang mit Russland. Bundesaußenminister Wadefuhl.
2: Der gesamte baltische Raum ist mittlerweile ein Hotspot. Ist also ein Raum, wo Putin uns auch testen wird. Und deswegen ist es wichtig, jetzt auch gerade in diesen Tagen deutlich zu machen, dass wir eng zusammenstehen, dass die NATO nicht nur gute geschriebene Papiere hat, sondern eben auch tatsächlich gemeinsam miteinander bereit ist zu handeln.
1: Wadefuhl betonte die Bereitschaft Deutschlands, in der NATO mehr Führungsverantwortung zu übernehmen. Das waren die Nachrichten um 9:30. Die Nacht ist sternenklar in Bayern. In ein paar Niederungen bildet sich Nebel. Die Temperaturen sinken auf 11 bis 4 Grad. Tagsüber scheint die Sonne. Dazu gesellen sich wenige harmlose Wolken, die sich gegen Abend wieder auflösen. Die Höchstwerte erreichen 21 bis 27 Grad. Am Pfingstwochenende und am Dienstag bekommen wir strahlend sonniges Frühsommerwetter.
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1: Ich bin Moritz Einzel. US-Präsident Trump will zusätzlich 5000 Soldaten nach Polen entsenden. Das kündigte er auf der Plattform Truth Social an. Wann und wohin genau die Soldaten verlegt werden sollen, sagte Trump nicht. Er begründete seine Entscheidung aber mit seinem guten Verhältnis zum rechtskonservativen polnischen Präsidenten Nawrocki. Der Bundestag hat eine Senkung der Ticketsteuer im Luftverkehr zum 1. Juli beschlossen. Sollten die Fluggesellschaften die Steuersenkung komplett an die Kunden weitergeben, sind Preissenkungen von bis zu 11,40 Euro möglich. Dass Fliegen tatsächlich günstiger wird, ist allerdings eher unwahrscheinlich. Bayerns Ministerpräsident Söder hat gestern im Landtag eine Regierungserklärung gehalten. Dabei versprach er einen neuen Stil für seine Politik.
2: Auch ich habe in der Vergangenheit, auch hier und gegenüber anderen, deutliche Worte gewählt, aber ich werde künftig noch stärker darauf achten und versuchen, dass Ton und Stil der Lage unserer Demokratie angemessen ist.
1: Grüne, SPD und AfD lobten Söders Angebot für mehr Kooperation. Von der AfD grenzte sich Söder allerdings scharf ab. Seit gestern wissen wir, wer bei der Fußball-WM in den USA, Mexiko und Kanada für Deutschland spielen soll. Bundestrainer Julian Nagelsmann hat seinen Kader nominiert, 26 Mann stark.
3: Alle haben sich sportlich qualifiziert, alle haben sich menschlich qualifiziert, sie passen zueinander.
1: Die meist diskutierte Personalie ist die Rückkehr von Bayern-Torwart Manuel Neuer ins DFB-Team als Nummer 1. Unter anderem der Kölner Spieler Said Elmala und Matthias Ginter aus Freiburg sind dagegen nicht dabei. Fußball-Bundesligist VfL Wolfsburg muss weiter um den Klassenerhalt bangen. Im Relegationshinspiel kam der Tabellen-16. Der abgelaufenen Spielzeit gegen den Tabellen-3. Der zweiten Liga, den SC Paderborn, nicht über ein 0:0 hinaus. Wolfsburgs Trainer Dieter Hecking.
4: Was wir halt uns vorwerfen lassen müssen, ist, dass wir im letzten Drittel häufig zu unsauber waren mit dem letzten Pass, mit dem technischen Fehler, so dass wir ein paar gute Halbchancen gehabt haben, aber die hätten noch deutlich besser sein können. Das haben wir nicht hinbekommen heute.
1: Das entscheidende Relegationsrückspiel ist am Montag in Paderborn. Es ist jetzt 2:15. Die Nacht ist sternenklar in Bayern. In ein paar Niederungen bildet sich Nebel. Die Temperaturen sinken auf 11 bis 4 Grad. Tagsüber scheint die Sonne.